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1: Ich bin Ursula Winkler. Die G7-Staats- und Regierungschefs setzen heute mit Beratungen über die stockenden Friedensbemühungen für die Ukraine ihren Gipfel im französischen Evian fort. An den Gesprächen soll auch der ukrainische Präsident Zelensky teilnehmen. Zweites großes Thema werden mögliche Konsequenzen aus der Einigung zwischen den USA und dem Iran über ein Rahmenabkommen für ein Ende des Irankriegs sein. Cyberangriffe, Propaganda, Spionage. In Berlin will Bundesinnenminister Dobrindt heute ein gemeinsames Zentrum zur Abwehr hybrider Bedrohungen eröffnen. Es soll helfen, hybride Angriffe wie die aus Russland schneller zu erkennen und wirksame Gegenmaßnahmen zu ergreifen.
2: Die Gefahr hybrider Angriffe wächst stetig. Immer wieder werden mutmaßliche chinesische Agenten in Deutschland entdeckt, aber vor allem Russland ist auf dem Gebiet laut Verfassungsschutz besonders aktiv. Ziel solcher Attacken kann es sein, andere Staaten zu destabilisieren, indem die öffentliche Meinung manipuliert wird, etwa vor Wahlen. Auch staatlich gelenkte Cyberangriffe zählen zum Werkzeugkasten hybrider Kriegsführung. Das neue Zentrum in Berlin soll die Abwehr solcher Attacken organisieren. Tanja Wagner, Nachrichtenredaktion.
1: Per Mausklick landen Sneaker, Beautyprodukte und Elektronik im Warenkorb. Influencer und soziale Medien haben inzwischen einen erheblichen Einfluss auf das Online-Shopping-Verhalten von Kindern und Jugendlichen. Das geht aus der Mediensucht-Sonderanalyse der Krankenkasse DAK Gesundheit und des Universitätsklinikums Hamburg-Eppendorf hervor.
3: Knapp die Hälfte der 10- bis 17-Jährigen wird demnach via Social Media auf Produkte aufmerksam. 40% folgen Kaufempfehlungen von Influencerinnen und Influencern. Deren Einfluss und vom Algorithmus gesteuerte Werbung können aber zur Gefahr werden und einen Kaufrausch auslösen. Laut Studie stöbern inzwischen fast 4 von 10 Kindern und Jugendlichen zwischen 10 und 17 Jahren mindestens einmal pro Woche in Online-Shops. Mehr als jeder Zehnte gibt dann bis zu 1.200 Euro pro Jahr fürs Shopping aus. Katrin Müller, Nachrichtenredaktion.
1: Zur Fußball-WM. Nach Spanien hat auch Uruguay als zweiter Favorit der Gruppe H einen Stotterstart in die WM hingelegt. Der zweimalige Weltmeister musste sich gegen Saudi-Arabien mit einem 1:1 zufrieden geben. Zuvor hatten sich Spanien und der Außenseiter Kap Verde mit 0:0 getrennt. Auch Belgien schaffte gegen Ägypten nur ein 1:1 unentschieden.
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1: Ich bin Ursula Winkler. Beim G7-Gipfel im französischen Evian stehen große Krisen auf der Tagesordnung. Bundeskanzler Merz zeigte sich vorsichtig optimistisch und sieht trotz der angespannten Lage Chancen auf Fortschritte. Sowohl im Konflikt mit dem Iran als auch im Ukraine-Krieg.
2: Merz spricht von einem möglichen Fenster für die Diplomatie. Die Ukraine sei heute in einer stärkeren Position als noch vor einiger Zeit, sagte der Kanzler vor seinem Abflug. In Evian will er mit US-Präsident Trump und den anderen G7-Staaten über neue diplomatische Anläufe sprechen. Positiv sieht Merz auch die Einigung zwischen den USA und dem Iran. Das vereinbarte Rahmenabkommen könne aus seiner Sicht zur Stabilisierung der Region beitragen und der Weltwirtschaft neuen Rückenwind geben. Zoe Tassovali, Nachrichtenredaktion.
1: Die EU hat die Beitrittsverhandlungen mit der Ukraine begonnen. Vertreter beider Seiten starteten am Abend in Luxemburg offiziell die Gespräche zum ersten Themenblock. Mit dem ersten Verhandlungsabschnitt werden Gespräche über Themen wie das Justizsystem, den Grundwerteschutz und Sicherheit begonnen. Kandidatenländer müssen dabei unter anderem nachweisen, dass ihre Rechtssysteme, der Grenzschutz und die Polizei den EU-Standards entsprechen. Der älteste Sohn der norwegischen Kronprinzessin Mette-Marit, Marius Borghøiby, ist vor einem Gericht in Oslo für 34 Straftaten zu 4 Jahren Haft verurteilt worden. 4 Frauen muss der Norweger eine Entschädigung zahlen, darunter 2 Ex-Freundinnen.
3: Das Urteil fiel milder aus, als die Staatsanwaltschaft gefordert hatte. 4 Jahre dürften trotzdem ein schwerer Schlag sein. Nicht nur für Høiby, sondern für die ganze Königsfamilie. Schuldig in 34 Anklagepunkten, darunter in 2 Fällen von Vergewaltigung nach norwegischem Recht. Das Gericht sah es als erwiesen an, dass Høiby mit dem Finger in die Frauen eingedrungen war, während sie schliefen. Einen Freispruch gab es dagegen von 2 weiteren Vergewaltigungsvorwürfen. Aus Skandinavien, Julia Weschenbach.
1: Zur Fußball-WM. Nach Spanien hat auch Uruguay als 2. Favorit der Gruppe H einen Stotterstart in die WM hingelegt. Der 2-malige Weltmeister musste sich gegen Saudi-Arabien mit einem 1:1 zufrieden geben. Zuvor hatten sich Spanien und der Außenseiter Kap Verde mit 0:0 getrennt. Auch Belgien schaffte gegen Ägypten nur ein 1:1 unentschieden.
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2: Ich habe gute Nachrichten am Dienstagmorgen. Der Sommer, der kommt so ganz langsam zurück. Ja gut, bei den Frühtemperaturen merkt man es jetzt wahrscheinlich noch nicht. Temperaturen aktuell bei so 8 Grad. Aber immerhin heute maximal 22 Grad möglich. Und es gibt auch deutlich mehr Sonne als in den letzten Tagen. Es sind zwar hin und wieder ein paar Wolken mit dabei, aber es bleibt den ganzen Tag über trocken und im schön sonnig.
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3: Ich bin Ursula Winkler. Die G7-Staats- und Regierungschefs setzen heute mit Beratungen über die stockenden Friedensbemühungen für die Ukraine ihren Gipfel im französischen Evian fort. An den Gesprächen soll auch der ukrainische Präsident Zelensky teilnehmen. Zweites großes Thema werden mögliche Konsequenzen aus der Einigung zwischen den USA und dem Iran über ein Rahmenabkommen für ein Ende des Irankriegs sein. Cyberangriffe, Propaganda, Spionage. In Berlin will Bundesinnenminister Dobrindt heute ein gemeinsames Zentrum zur Abwehr hybrider Bedrohungen eröffnen. Es soll helfen, hybride Angriffe wie die aus Russland schneller zu erkennen und wirksame Gegenmaßnahmen zu ergreifen.
4: Die Gefahr hybrider Angriffe wächst stetig. Immer wieder werden mutmaßliche chinesische Agenten in Deutschland entdeckt, aber vor allem Russland ist auf dem Gebiet laut Verfassungsschutz besonders aktiv. Ziel solcher Attacken kann es sein, andere Staaten zu destabilisieren, indem die öffentliche Meinung manipuliert wird, etwa vor Wahlen. Auch staatlich gelenkte Cyberangriffe zählen zum Werkzeugkasten hybrider Kriegsführung. Das neue Zentrum in Berlin soll die Abwehr solcher Attacken organisieren. Tanja Wagner, Nachrichtenredaktion.
3: Nach jahrelangen Verhandlungen um Fluggastrechte in der EU ist klar, es bleibt bei den bisherigen Entschädigungszahlungen bei Verspätungen. Reisende haben damit ab 3 Stunden Verspätung unter bestimmten Voraussetzungen Anspruch auf Geld. Vertreter von Europaparlament und EU-Staaten haben sich aber auf einige Änderungen verständigt.
5: Die EU-Abgeordneten wollten ursprünglich, dass Passagiere immer ein Recht auf Mitnahme eines kleinen Koffers haben, zusätzlich zu einem persönlichen Gegenstand. Damit konnten sie sich nicht durchsetzen. Aber Preise sollen im Netz immer einschließlich Handgepäck angezeigt werden, der Transparenz wegen. Kinder müssen nicht für einen reservierten Sitzplatz neben den Eltern zahlen. Bei Verspätungen bleibt es beim bisherigen. Ab 3 Stunden gibt es Geld, gestaffelt nach Entfernungen, wenn die Fluggesellschaft hat. Dieter Ebeling, Brüssel.
3: Zur Fußball-WM. Nach Spanien hat auch Uruguay als zweiter Favorit der Gruppe H einen Stotterstart in die WM hingelegt. Der zweimalige Weltmeister musste sich gegen Saudi-Arabien mit einem 1:1 zufrieden geben. Zuvor hatten sich Spanien und der Außenseiter Kap Verde mit 0:0 getrennt. Auch Belgien schaffte gegen Ägypten nur ein 1:1 unentschieden.
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6: Und da gibt es noch keine Meldungen um diese Uhrzeit von den Lausitzer Straßen. Derzeit alles frei. Wenn ihr was seht, sagt gerne Bescheid. 0355489945 ist dafür die richtige Nummer. Wir wünschen euch eine gute Fahrt.
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6: Am Dienstagmorgen und wir haben wieder wahnsinnig viel mit euch vor. Heute am Dienstag ja auch wieder große Schätze-Dienstag. Mhm. 2 Wachermacher-Frühstückstassen stehen hier schon auf dem Studiotisch und warten auf euch. Wird nachher gespielt, 10:07 und 10:08. Und was wir sonst noch mit euch vorhaben, heute Morgen am Dienstag, 16. Juni, das besprechen wir um 10:30.
2: Vorher gibt es die beste Musik für euch, damit ihr gut in den Dienstag startet. Wir haben was ganz Aktuelles mit dabei von Amber Van Day, Flying Cars and Sex Machines über uns auf Radio Cottbus und danach ein schöner Klassiker von Terence Trent D'Arby. Kommt gut in den Dienstag. Guten Morgen.
6: Guten Morgen.
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0: Dienstagmorgen und kannst du dich noch an eine Woche zurückerinnern, auch an einem Dienstagmorgen? Ich denke, du weißt noch, wovon
1: ja,
0: ich spreche.
1: Ja, du meinst die letzte Woche Dienstag, in der ich wahnsinnig früh aufgestanden bin, weil ich mal bei der Rehkitzrettung mit dabei sein durfte. Da haben wir ja schon immer Live-Schalten gemacht. Ich habe schon immer hier ins Studio erzählt, wie es war, aber ich habe natürlich noch ein paar mehr Infos drumherum. Da wurde jetzt nämlich ganz frisch ein Verein gegründet, mit dem jetzt diese Rehkitze eben ganz professionell gerettet werden sollen. Und wie man da noch mit dabei sein kann und auch nochmal, wie die Rehkitzrettung eigentlich genau funktioniert und wie das geht, dass das nur Ehrenamtliche machen. Darüber sprechen wir später um 7.40 Uhr.
0: Ja, anderes wichtiges Thema heute Morgen, auch darüber müssen wir sprechen. Es gibt ja Nachrichten aus dem Land Brandenburg, die sind schon besorgniserregend. Der Bundesbildungsminister Gordon Hoffmann, der hat gesagt, schon ab nächstem Schuljahr sind Kernunterrichtsstunden durch den Lehrermangel nicht mehr abgesichert. Also sowas Wichtiges wie Deutsch, Mathe und alles, was dazugehört. Und jetzt sind die Kreiselternräte in Cottbus, in Dahme-Spreewald, Elbe-Elster und noch in anderen Landkreisen auf den Barrikaden. Die haben sich zu Wort gemeldet und was die jetzt vom Bildungsminister fordern, darüber reden wir nachher um 8:50.
1: Ja, und dann spielen wir natürlich auch wieder Schätze die Lausitz, zwei Runden heute Morgen, einmal um 7:10 und 7:08. In beiden Runden könnt ihr jeweils eine Wachermacher-Frühstückstasse gewinnen.
0: Ja, da drücken wir euch die Daumen. Nachher wird gespielt, freue mich schon immer drauf. Eines meiner liebsten Spiele in der ganzen Woche, auch heute wieder zweimal Schätze die Lausitz.
1: Kommt gut rein in den Dienstag mit der besten Musik hier auf Radio Cottbus. Guten Morgen.
0: Guten Morgen.

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11: Gute Nachrichten heute im Wetter. Es ist wieder deutlich mehr Sonne eingeplant als in den letzten Tagen. Es gibt hier und da auf jeden Fall ein paar Wolken heute. Die machen aber nichts. Es soll den ganzen Tag über trocken bleiben. Und es wird auch wieder deutlich wärmer als in den letzten Tagen. Aktuell ja noch relativ frisch, 8 Grad erst in der Lausitz, aber steigt heute auf maximal 22 Grad.
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12: Freie Fahrt auf den Lausitzer Straßen, da haben wir noch nichts für euch. Wenn ihr was für uns habt, dann sagt gerne Bescheid. 0355 489 94 5. Die Nummer für Staus und Blitzer hier bei Radio Cottbus. Wünschen wir euch eine gute Fahrt.
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12: Landenbeat, das ist auch so eine Band, die hat es nur eine ganz kurze Zeit gegeben, aber große Hits haben die schon gemacht und einige davon hinterlassen im Tagebuch der großen Hits. Gleich mit dabei You Bring On The Sun. Christian Semmet erzählt uns gleich die Geschichte.
11: Vor aktuelle Musik von Teddy Swims, Mr. Know It All. Kommt gut rein in den Dienstag mit uns Wachermachern. Guten Morgen.
12: Guten Morgen.
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1: 16. Juni 1992. London Beat sind mit You Bring On The Sun neu in den Charts. London Beat ist so eine Band, die es einfach drauf hat, Songs zu machen, die so nach Leichtigkeit und Sommer klingen. Und dabei schaffen die Jungs es, schnellere, eingängigere Beats zu kreieren, die aber gleichzeitig enorm entspannt klingen. In You Bring On The Sun, da singen sie davon, wie die Frau in ihrem Leben es einfach immer wieder schafft, die Sonne aufgehen zu lassen. Sie ist diejenige, die alles zum Strahlen bringt. Der Song kommt verdammt gut an, Kritiker schreiben, es ist, als ob die Zeit stillsteht, wenn London Beat ihren Soul-Pop abliefern, mit himmlischen Gesang und dem typischen Gitarrensound im Hintergrund. Das ist es, was die Leute wollen. Und da muss man sagen, da haben sie recht, die Kritiker.

0: aus dem Jahr 1992, ganz großer Hit des Jahres damals, You Bring On The Sun, London Beat, und die Geschichte dazu im Tagebuch der großen Hits mit unserem Christian Semmet.
1: Ihr hört Radio Cottbus am 16. Juni, Dienstagmorgen. Wach werden mit der besten Musik hier auf Radio Cottbus. Guten Morgen.
0: Guten Morgen. 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
5: Aktuell sind noch ganz schön viele Wolken über der Lausitz. Die Sonne, die kämpft sich da heute aber den ganzen Tag durch und es bleibt heute auch tagsüber trocken. Es wird noch mal ein bisschen wärmer als gestern. Maximal 21 Grad bekommen wir später in der Spitze. Aktuell aber noch ein bisschen frischer. 10 Grad messen wir aktuell in Cottbus. 9 Grad in Kolkwitz und 9 Grad auch in Eichow.
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6: Mit Lümbischow, guten Morgen. Brandenburg erleichtert den Zugang der Bundeswehr zu Schulen. Durch eine neue Vereinbarung können Jugendoffiziere nun einfacher Informationsveranstaltungen zu Sicherheit und Verteidigung in Schulen anbieten. Die Teilnahme bleibt freiwillig, Schulen müssen die Bundeswehr nicht einladen. Nach Angaben des Bildungsministeriums sollen Jugendliche so besser über aktuelle sicherheitspolitische Fragen ins Gespräch kommen. Die Bundeswehr betont, dass dabei verschiedene Perspektiven berücksichtigt und keine einseitigen Positionen vermittelt werden.
7: Dankeschön, Lünnbischof. Mehr Lausitz-News für euch dann wieder in einer halben Stunde um 6:30. Jetzt gibt's die Weltnachrichten.
8: Ich bin Dirk Zeitler. Am Genfer See starten heute die G7 in den zweiten Tag ihres Gipfeltreffens. Die Staats- und Regierungschefs beraten unter anderem über gemeinsame Positionen, was den Welthandel sowie den Iran- und Ukraine-Krieg angeht. Auch der ukrainische Präsident Zelensky soll bei der Arbeitssitzung im französischen Evian dabei sein.
9: Bislang galten die USA als alleiniger Vermittler im Ukraine-Krieg. Nun will man hier in Evian mit US-Präsident Trump über Vorschläge sprechen, die Deutschland, Frankreich und Großbritannien mit Zelensky beraten haben. Die Europäer wollen mit am Verhandlungstisch sitzen, sollte es zu neuen Gesprächen zwischen Russland und der Ukraine kommen. Das Problem, sie sind sich untereinander nicht einig, wer in Sachen Ukraine für sie sprechen soll. Aus Evian, Michael Evers.
8: Die EU hat Beitrittsverhandlungen mit der Ukraine offiziell begonnen. In Luxemburg haben Vertreter beider Seiten am Abend die Gespräche zum ersten Verhandlungskapitel gestartet. Das sagt ein Sprecher des Rats der Mitgliedstaaten der DPA.
10: Es geht jetzt erstmal um grundlegende Fragen wie Rechtsstaatlichkeit, Justiz, Sicherheit und den Schutz von Grundrechten. Die Ukraine muss dabei nachweisen, dass sie die Standards der Europäischen Union erfüllt. Bundesaußenminister Wadephul spricht von einem historischen Zeitpunkt für Europa und die Ukraine. Der Verhandlungsbeginn sei mehr als Symbolik. Bis zu einem möglichen EU-Beitritt dürfte es trotzdem noch Jahre dauern. Dafür sind weitere Reformen nötig, etwa im Kampf gegen Korruption. Tine Klimach, Nachrichtenredaktion.
8: Beim Absturz eines Bombers vom Typ B-52 in den USA sind alle 8 Besatzungsmitglieder ums Leben gekommen. Das Unglück ereignete sich kurz nach dem Start des Langstreckenbombers. Das teilte der Militärstützpunkt Edwards Air Force Base im Bundesstaat Kalifornien mit. Rettungskräfte seien sofort vor Ort gewesen. Zum Sport. Die iranische Fußballnationalmannschaft hat in ihrem politisch stark aufgeladenen ersten WM-Spiel einen sportlichen Rückschlag vermieden. Das Team kam nach zweimaligem Rückstand zu einem 2:2 gegen Neuseeland. Auch die anderen Partien gingen unentschieden aus. Uruguay musste sich gegen Saudi-Arabien mit einem 1:1 zufrieden geben. Spanien und der Außenseiter Kap Verde hatten sich zuvor mit 0:0 getrennt. Auch Belgien schaffte gegen Ägypten nur ein Remis. Die Partie endete 1:1 unentschieden.
7: Dankeschön, Dirk Zeitler.
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7: Achtung, zwei Unfälle passiert. Der erste auf der B169 zwischen Treptow und Schorbus in Richtung Cottbus. Ungesicherte Unfallstelle und auch eine ungesicherte Unfallstelle jetzt bei Ruhland. Zwischen Waldesruh und Hermsdorf hat es einen Wildunfall gegeben. Bitte fahrt auch hier vorsichtig. Es wird geblitzt heute Morgen auf der B96 in Saalhausen in der Wormlager Straße und in Finsterwalde im Westring bei Tempo 30. Blitzanhänger gibt es noch dazu. Spreewald-Dreieck Richtung Berlin in der 80-Zone. Cottbus in der Forsterstraße in der Branitzer Siedlung stadteinwärts einen Blitzeranhänger und seit gestern einer in Cottbus im Merzdorfer Weg. Der ist einfach ein Stückchen weitergezogen von der Elisabeth-Wolf-Straße. Wenn ihr mehr zu melden habt, dann sagt gerne Bescheid. Immer an der 0355 4839 94 5. Radio Cottbus wünscht euch eine gute Fahrt.
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7: Hast du einen aktuellen Lieblingssong? So einen, den du immer
5: so
7: wieder
5: hören kannst? So viele? Ich sag's ganz ehrlich, ich höre aktuell immer wieder von Michael Schulte Lapsig. Okay. Ich weiß nicht warum, der schwirrt mir immer wieder im Kopf rum und zu Hause läuft er auch hoch und runter. Bei dir?
7: Bei mir ist es gerade Olivia Rodrigo.
5: Ja, gut.
7: Drop Dead. Den finde ich cool, weil der hat so, innerhalb von jeder Sekunde passiert irgendwas in der Musik. Aber vielleicht kriegen wir gleich einen neuen Ohrwurm und einen neuen Lieblingshit. Ja, Tommy Koch, unser Musikchef, der hat hier Nesta mit Yes Girl auf den Plan gesetzt und das ist sein Hit-Tipp. Ich bin mal sehr gespannt. Wir hören gleich mal rein.
5: Vorher gibt's aktuelle Musik von den Giant Rooks, Want It Back bei uns auf Radio Cottbus. Wir haben 6.05 Uhr. Guten Morgen.
7: Guten Morgen.
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0: Ganz großer Klassiker von Shaggy Oh Carolina, wobei ich sagen muss, von Shaggy muss ich ehrlich zugeben, bin ich wieder mal bereit für einen neuen Song.
1: Ja, finde ja, ich ne? auch, der könnte mal wieder was draus machen.
0: Also nicht, dass der faul geworden ist oder vielleicht gar nichts mehr macht, wäre ja schade. 6.12 Uhr, guten Morgen.
1: Morgen.
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0: Denn ich bin mir sicher, wenn Shaggy einen neuen Hit macht, dann kommt der in den Hit-Tipp von unserem Musikchef von Tommy Koch, denn das ist mit Sicherheit dann wieder ein richtig cooles Stück Musik. Wobei, coole Musik kommt auch aus Norwegen und das immer wieder neu. Kennst du Nesta? Ja.
1: Ja, die haben wir hier oft. Wir haben ja auch ihr One Thing Leads to Another,
0: ja,
1: hatten wir auch oft drin. Also finde ich mega, die Musik, die sie macht.
0: Ja. Und die Norweger, die haben nicht nur gute Fußballer bei der WM, die haben auch gute Musiker und Tommy Koch hat den neuen Hit von Nesta schon gehört.
3: So, jetzt reden wir mal nicht über das Thema Fußball. Jetzt geht's musikalisch in die neue Woche. Mein Hit-Tipp ist am Freitag ganz frisch erschienen und wieder einmal hat sich die norwegische Sängerin Nesta, genau um die geht's nämlich hier, neu erfunden und dabei klingt sie befreiter denn je. Denn sie hat endlich aufgehört, es allen recht machen zu wollen. Ihre neueste Single heißt Yes Girl.
4: Yes Girl is about letting go of people pleasing and choosing yourself guilt-free.
3: Also in Yes Girl geht es darum, jene Version von sich selbst loszulassen, die einzig dafür lebt, anderen zu gefallen, das sagt die 23-jährige Sängerin und Songwriterin aus Norwegen und sie kündigt damit ihre unbeschwerte Hymne über Self-Empowerment, die Gefühle von Unabhängigkeit und Inspiration weckt, an und man spürt förmlich, wie erleichtert sie darüber ist, das Kapitel der Selbstaufopferung endgültig hinter sich zu lassen. Das Mädchen steht hier natürlich für ihr früheres Ich, das zu sehr damit beschäftigt war, es eben anderen recht zu machen und damit will sie ja aufhören. Aber den Sommerhit dürfte sie uns damit ganz sicher bescheren, hier ist Nesta und Yes Girl.
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0: Star mit Yes Girl im Hit-Tipp von Tommy Koch von unserem Radio Cottbus Musikchef. Was sagst du?
1: Finde ich gut.
0: Ja, cool.
1: Kann man sich anhören.
0: Gute Laune.
1: Ihre neue Musik.
0: Weißt du, wie clever die ist?
1: Sag mal.
0: Guck mal, die hat an ihren Song, das haben wir jetzt nicht gehört, weil Tommy hat ein bisschen drüber geredet, die hat an den Beginn ihres Songs, guck mal, die hat Folgendes daran geschnitten.
2: Alexa, play Yes Girl by Nesta.
1: Das ist natürlich schlau.
0: Nicht schlecht. Mhm. Alexa, spiel Nesta, nee, Yes Girl von Nesta. Cool, also, coole Musik hören wir bestimmt noch ganz oft im Programm von Radio Cottbus jetzt gleich, nee, kurz nach schon, 6.16 Uhr. Guten Morgen.
1: Morgen.
0: Na?
1: Ja, kommt
0: jetzt. Jetzt kommt was. Jetzt kommt was, nämlich der Blick auf die Straßen, auf DB 169. Müssen wir hingucken zwischen Remkau und Schorbus. Eine ungesicherte Unfallstelle in Richtung Cottbus. Bitte fahrt da vorsichtig. Und ungesicherte Unfallstelle nach einem Wildunfall auch bei Roland. Hier zwischen Waldesruh und Hermsdorf. Auch hier aufpassen. Es wird geblitzt auf DB 96 in Saalhausen in der Wormlager Straße. Und Blitzeranhänger haben wir auch noch. 3 Stück dazu. Die nehmen wir euch gleich nach halb.
1: Aktuell ja ganz schön bewölkt. Da kommt heute aber auf jeden Fall auch noch mehr Sonne mit dazu. Und die Temperaturen, die steigen von aktuell 10 Grad heute noch auf maximal 22. Gleich gibt es unsere Zahl des Tages vor der Bestmusik Gentleman mit Wildfire. 6.17 Uhr jetzt. Guten Morgen.
0: Guten Morgen.
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2: 6.21 Uhr jetzt hier bei uns auf Radio Cottbus. Und Freundschaften gibt es ja nicht nur zwischen Menschen, sondern auch zwischen Städten. Und genauso eine Verbindung gibt es zwischen Forst und Wermelskirchen aus Nordrhein-Westfalen. Jetzt auch schon seit 36 Jahren.
3: Ja, ganz schön weiten Weg haben die gemacht. Jetzt eine Delegation aus Wermelskirchen für mehrere Tage zu Besuch in Forst waren die. Und dabei haben sie sich die Stadt angeguckt und natürlich auch das neue Forster, das Museum für Textil- und Industriegeschichte. Die haben Erinnerungen ausgetauscht aus den vielen Jahren hier, wie sie schon Partner sind. Aber es wurde auch richtig gearbeitet.
2: Ja, die beiden Städte, die haben zum Beispiel über die Digitalisierung der Verwaltung gesprochen und überlegt, wie man so einen guten Austausch von Azubis aus beiden Verwaltungen hinbekommt.
3: Ja, die 36, deshalb unsere Zahl des Tages für 36 Jahre Städtepartnerschaft zwischen Forst und Wermelskirchen.
2: Gleich gibt es nochmal Neuigkeiten bei uns auf Radio Cottbus in den Lausitz News von der besten Musik Ed Sheeran und sein Sapphire. Guten Morgen.
3: Guten Morgen.
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6: Temperaturen in der Lausitz jetzt um 6:30 bei 11 Grad, steigen heute noch auf maximal 22. Dazu haben wir jetzt noch ganz schön viele Wolken mit dabei. Die verziehen sich aber und es kommt heute auch auf jeden Fall mehr die Sonne raus, als wir es in den letzten Tagen gesehen haben. 8 Sonnenstunden sind für heute angekündigt.
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4: Die Bundeswehr darf in Brandenburger Schulen kommen. Das Land erleichtert den Zugang der Bundeswehr zu Schulen. Und Bischof, wie soll denn diese Zusammenarbeit jetzt aussehen?
7: Durch eine neue Vereinbarung können Jugendoffiziere nun einfacher Informationsveranstaltungen zu Sicherheit und Verteidigung in Schulen anbieten. Die Teilnahme bleibt freiwillig, Schulen müssen die Bundeswehr nicht einladen. Nach Angaben des Bildungsministeriums sollen Jugendliche so besser über aktuelle sicherheitspolitische Fragen ins Gespräch kommen. Die Bundeswehr betont, dass dabei verschiedene Perspektiven berücksichtigt und keine einseitigen Positionen vermittelt werden. Der FC Energie Cottbus hat einen neuen Torhüter verpflichtet, Marcel Lotka. Der 25-Jährige kommt von Fortuna Düsseldorf und bringt Erfahrung aus der Bundesliga, zweiten Liga und dritten Liga mit. Lotka ist in Duisburg ausgebildet worden und hat im Nachwuchs unter anderem beim MSV Duisburg, Schalke 04, Rot-Weiß Essen und Bayer Leverkusen gespielt. Energie Cottbus setzt damit auf einen Torhüter, der sofort einsatzbereit ist. Die Medizinische Universität Lausitz-Karlthiem hat nun erneut Abschlüsse brasilianischer Pflegekräfte anerkannt. Damit wächst das Modellprojekt weiter, das internationale Fachkräfte schneller in die Lausitz bringen soll. Die Teilnehmenden haben ihre Qualifikationen geprüft, einen Anpassungskurs absolviert und nun ihre Zertifikate bekommen. Das Programm soll helfen, vorhandenes Wissen an deutsche Anforderungen anzupassen und langfristig die Fachkräftesicherung in der Region stärken. Und die gute Nachricht: Rund 70 Jugendliche aus Cottbus und Spremberg gestalten aktuell eine große Lärmschutzwand am Cottbuser Hauptbahnhof. Unterstützt werden sie dabei von 2 Graffiti-Künstlern und der Bahn, die das Projekt angestoßen hat. Die Klassen sprühen ihre Ideen zur Mobilität der Zukunft auf die Wand. Viele Motive sind schon zu sehen, weitere kommen in den nächsten Tagen dazu. Bis zum Freitag soll das Kunstwerk fertig sein. Soweit das Neueste. 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
4: Dankeschön, Lynn Bischoff.
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4: 4 Minuten nach 6:30. Wir schauen auf die B169. Ist nämlich ein Unfall passiert zwischen Drebkau und Schorbus. Ungesicherte Unfallstelle. Vielleicht jetzt auch schon gesichert in Richtung Cottbus. Fahrt da unbedingt vorsichtig. Und fahrt auch vorsichtig bei Ruhland zwischen Waldesruh und Hermsdorf. Da ist auch ein Unfall passiert. Ein Wildunfall. Auch hier müsst ihr aufpassen. Es wird geblitzt auf der A13, auch bei Ruhland, dann auf der B96 in Saalhausen in der Wormlager Straße. Und dann gibt es Blitzeanhänger am Dienstagmorgen in Cottbus in der Forsterstraße stadteinwärts und in Cottbus im Merzdorfer Weg. Der ist einfach nur ein Stückchen weiter gezogen worden von der Elisabeth-Wolf-Straße. Wenn ihr mehr seht, sagt gerne Bescheid. Immer unter der 03 55 4839 94 und die 5. Radio Cottbus wünscht euch eine gute Fahrt. Kommt gut an.
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4: Deutschland braucht nur noch einen einzigen Sieg im nächsten Spiel bei der WM und ist schon in der nächsten Runde. Womit das zusammenhängt, darüber sprechen wir gleich mal in unserem WM-Update.
6: Vorher gibt es die beste Musik zum Wachen, wenn wir uns auf Radio Cottbus und dann was Neues von Taylor Swift jetzt. I knew it, I knew you. 6.35 Uhr. Guten Morgen.
4: Guten Morgen.
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0: Roger Sanchez, Another Chance. Ihr hört Radio Cottbus mit der besten Musik zum Wachwerden am Dienstagmorgen gleich 6:45. Guten Morgen.
1: Morgen.
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1: Jeden Tag schauen wir auf die Fußball-WM und eins kann man jetzt schon sagen, es läuft nicht alles so, wie viele Experten das vorher erwartet haben. Lynn Bischoff ist jetzt bei uns im Studio und du hast mir heute früh schon erzählt, euer Familientippspiel läuft aktuell gar nicht mal so gut für dich, weil es viele unerwartete Ergebnisse bisher gibt. So auch gestern Abend, wer hat denn dafür eine große Überraschung gesorgt?
4: Ja, Spanien und Kap Verde. Wir erinnern uns, die Spanier, die sind Europameister von 2024 und wenn die schon gegen so einen kleinen Inselstaat wie Kap Verde spielen, da haben die meisten auf viele Tore für Spanien getippt. Ja, ganz so war es dann tatsächlich nicht. Die Spanier, die kamen gegen den WM-Neuling nicht über ein 0:0 Unentschieden hinaus. Und das ist tatsächlich eine kleine Sensation. Spanien hatte zwar deutlich mehr Ballbesitz und Chancen, fand aber einfach keinen Weg vorbei an der starken Defensive von Kap Verde.
0: Ja, La Roja nennt man ja die Spanier. Die stehen schon ordentlich unter Druck. Im nächsten Spiel gegen Saudi-Arabien müssen die schon unbedingt gewinnen. Und irgendwie, die Mannschaften von gestern, die haben sich doch abgesprochen, Lünne, extra für euer Gewinnspiel.
4: Ja, sieht so aus. Saudi-Arabien und Uruguay, die trennten sich 1:1. Belgien spielte ebenfalls nur 1:1 gegen Ägypten und Iran und Neuseeland, die lieferten sich heute Morgen ein turbulentes 2:2.
1: Als würde da keiner gewinnen wollen. Also richtig leichte Gegner gibt es also anscheinend doch nicht mehr bei dieser WM und genau das ist ja irgendwie auch das Spannende bei solchen großen Turnieren. Da gibt es viele Überraschungen und die machen die WM-Tippspiele auch gleich noch ein bisschen interessanter.
4: Ja, ein bisschen weniger Überraschung wäre auch okay, dann wäre ich nicht Letzte.
0: Da drücken wir dir die Daumen. Ich glaube, auf Deutschland kannst du vielleicht sogar tippen, denn es reicht jetzt ein Sieg am Samstag gegen die Elfenbeinküste durch dieses Unentschieden von Spanien. Tatsächlich ist das so, denn aus den Gruppen, aus den anderen Gruppen können, aus den Gruppen B, C, F und H, können die Dritten nicht mehr auf 6 Punkte kommen oder auf Mehrzähler. Und das bedeutet für Deutschland, wenn die jetzt auf 6 Punkte kommen, sind wir schon sicher in der K.O.-Runde. Coole WM, war, man kann immer durchsehen, man
4: ich
0: versteht alles
4: beim
0: sofort.
4: Wort beim Tippspiel.
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0: Einfach immer hören, was der Mann im Radio sagt, wird schon irgendwie stimmen bei dieser XXL-Weltmeisterschaft. 6:44, gleich 6:45. Guten Morgen.
1: Morgen.

0: Musik von Austis, The Art of Letting Go, auch so ein schöner Ohrwurm, den mache ich auch gerade sehr. 6:48 Uhr, 12:07 Uhr, guten Morgen.
1: Morgen.
0: Schneller Blick auf die Straßen, nämlich ein Unfall passiert auf der B169 heute Morgen in Richtung Cottbus zwischen Drebkau und Schorbus ist die Unfallstelle. Bitte fahrt da vorsichtig. Und einen Wildunfall haben wir bei Ruhland heute Morgen zwischen Waldesruh und Hermsdorf. Da die Unfallstelle, bitte fahrt auch hier vorsichtig. Blitzer gibt es auch bei Ruhland auf der A13 und auf der B96 in Saalhausen. Hier steht er in der Wormlager Straße. Blitzer-Anhänger haben wir auch noch für euch dazu. Die nennen wir euch gleich nach 7.
1: Der Blick aufs Wetter zeigt sich aktuell ziemlich wacker. So eine große Wolke über der Lausitz. Sie begleitet uns wahrscheinlich auch noch bis Mittag. Ab da bröckelt es dann aber und die Sonne begleitet uns den restlichen Tag heute bei maximal 22 Grad. Wir haben es jetzt 7:12 Uhr. In der besten Musik gibt es für euch Nina mit Leuchtturm. Kommt gut in den Dienstag. Guten Morgen.
0: Es wird doch wärmer, oder? 22 Grad heute ist nochmal richtig frisch.
1: Naja, dann, morgen 23, dann, ja. 28 Donnerstag, 33 am Freitag, Leute.
0: Das zum Stadtfest. Leute, das wird ein Stadtfest in der größten Hitze. Ich freue mich schon wieder drauf.
2: Mhm. 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
9: Aktuell überall in der Lausitz 12 Grad, steigt heute noch auf maximal 22. Dazu ist es jetzt erstmal ganz schön grau. Die Wolke, die hält sich ziemlich hartnäckig über der Lausitz gerade. Aber ich habe gesehen, ab so 12 soll die sich dann ein bisschen verdünnisieren. Und dann kommt auch noch Sonne mit dazu heute.
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10: Mit Lümbischow, guten Morgen. Brandenburg erleichtert den Zugang der Bundeswehr zu Schulen. Durch eine neue Vereinbarung können Jugendoffiziere nun einfacher Informationsveranstaltungen zu Sicherheit und Verteidigung in Schulen anbieten. Die Teilnahme bleibt freiwillig, Schulen müssen die Bundeswehr nicht einladen. Nach Angaben des Bildungsministeriums sollen Jugendliche so besser über aktuelle sicherheitspolitische Fragen ins Gespräch kommen. Die Bundeswehr betont, dass dabei verschiedene Perspektiven berücksichtigt und keine einseitigen Positionen vermittelt werden.
11: Dankeschön, Lünn-Bischof. Mehr Lausitz-News für euch dann wieder um 7:30. Jetzt gibt's die Weltnews.
12: Ich bin Dirk Zeitler. Am Genfer See starten heute die G7 in den zweiten Tag ihres Gipfeltreffens. Die Staats- und Regierungschefs beraten unter anderem über gemeinsame Positionen, was den Welthandel sowie den Iran- und Ukraine-Krieg angeht. Auch der ukrainische Präsident Zelensky soll bei der Arbeitssitzung im französischen Evian dabei sein.
13: Bislang galten die USA als alleiniger Vermittler im Ukraine-Krieg. Nun will man hier in Evian mit US-Präsident Trump über Vorschläge sprechen, die Deutschland, Frankreich und Großbritannien mit Zelensky beraten haben. Die Europäer wollen mit am Verhandlungstisch sitzen, sollte es zu neuen Gesprächen zwischen Russland und der Ukraine kommen. Das Problem, sie sind sich untereinander nicht einig, wer in Sachen Ukraine für sie sprechen soll. Aus Evian, Michael Evers.
12: In Berlin will Bundesinnenminister Dobrindt heute ein gemeinsames Zentrum zur Abwehr hybrider Bedrohungen eröffnen. Die deutschen Nachrichtendienste, Polizeibehörden aus Bund und Ländern und weitere Behörden werden dort künftig vertreten sein. Ziel ist vor allem der rasche Austausch von Erkenntnissen, auch um gegebenenfalls schnell Abwehrmaßnahmen ergreifen zu können. Fast die Hälfte aller Kinder weltweit ist einem UNICEF-Bericht zufolge mindestens 3 Klimagefahren gleichzeitig ausgesetzt. Dürren, extreme Hitze, über 35 Grad und Hitzewellen sind demnach die häufigsten Kombinationen von Klimagefahren. Das geht aus dem vom Kinderhilfswerk der Vereinten Nationen veröffentlichten Kinderklimarisikenbericht hervor. Zum Sport. Bei der Fußball-WM hat der Iran in der Nacht gegen Neuseeland 2:2 unentschieden gespielt. Das Spiel in Los Angeles war politisch brisant. Denn durch den Krieg der USA und Israel gegen den Iran stand dessen WM-Teilnahme lange auf der Kippe.
14: In Los Angeles leben weltweit die meisten Exil-Iraner. Die haben rund um Stadion friedlich protestiert gegen das Regime. Viele schwenken alte iranische Flaggen, die die Opposition nutzt. Beim Abspielen der Hymne gab es Pfiffe, die beiden Ausgleichstore wurden dann aber lautstark gefeiert. Aus den USA Thomas Bremser.
12: Zuvor hat es die erste große WM-Überraschung gegeben. Europameister Spanien kam gegen Neuling Kap Verde nicht über ein 0:0 hinaus. Nach Spanien hat auch Uruguay einen Stotterstart in die Fußball-WM hingelegt. Der zweimalige Weltmeister musste sich gegen Saudi-Arabien mit einem 1:1 zufrieden geben. Auch Belgien schaffte gegen Ägypten nur ein Remis. Die Partie endete 1:1 unentschieden.
11: Dankeschön, Dirk Zeidler.
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11: Achtung auf der A15 und zwar in Richtung Grenze zwischen Rogosen und Forst liegen Metallteile auf der Autobahn hier auf dem linken Fahrstreifen. Bitte fahrt besonders vorsichtig. Dann haben wir nach wie vor eine Unfallstelle auf der B169 Richtung Cottbus zwischen Drebkau und Schorbus. Bitte auch hier aufpassen. Und es gibt die Blitzer vom Dienstagmorgen. Einer steht auf der A13 bei Ruland und einer auf der B96 in Saalhausen, hier in der Wormlager Straße. Blitzeranhänger kommen dazu in Cottbus, in der Branitzer Siedlung, in der Forsterstraße stadteinwärts und in Cottbus am Merzdorfer Weg. Die anderen Blitzeranhänger haben noch keinen neuen Parkplatz gefunden. Wenn ihr den ersten entdeckt, dann sagt gerne Bescheid, wie ihr auch immer Bescheid sagen könnt, bei Verkehrsbehinderungen, Staus und Blitzern an der 0355 4839 945. Radio Cottbus wünscht euch eine gute Fahrt.
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11: Es ist die Woche des Cottbuser Stadtfests. Freitag geht es los, 3 Tage wach. Luca und ich, wir werden wieder am Freitag, am Samstag und am Sonntag auf der Bühne stehen. Das wird ein schönes Wochenende, sehr erholsam, aber mit sehr, sehr viel Spaß und mit ganz vielen Leuten. Hoffentlich mit euch vor der Bühne, mit ganz viel Programm auf der Bühne. Und unsere Frage, unsere Schätzfrage in Schätze die Lausitz, die dreht sich heute um die UKA-Bühne. Was wir genau von euch wissen wollen, das verraten wir euch gleich.
9: Boah, gibt's die beste Musik bei uns auf Radio Cottbus. Wir starten jetzt mit Bruno Mars, On My Soul, 6:55. Jetzt guten Morgen.
11: Guten Morgen.
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0: wunderschöner Klassiker von Erasure, Hol Amour auf Radio Cottbus, gleich 7:15 Uhr, 7:12 Uhr am Dienstag. Guten Morgen.
1: Morgen.
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0: Ja, da gibt's die erste Chance auf eine Wachermacher-Frühstückstasse am Dienstagmorgen mit unserer Schätzfrage. Was ihr braucht, ist immer unsere Telefonnummer, obwohl wir gar nicht über Telefon spielen, sondern über WhatsApp. Aber die speichert ihr einfach ins Handy ein, wenn ihr es nicht schon habt. Und dann erreicht ihr uns auch über WhatsApp unter der 0355 4839 94 und die 5.
3: Ja, da gibt's unsere Schätzfrage und für euch eine Minute Zeit, euch so dicht wie möglich an das richtige Ergebnis heranzuschätzen. Und das im Idealfall auch am schnellsten. Also es geht um Schnelligkeit. Wenn ihr eine Antwort parat habt, dann schickt die einfach rein. Und ich würde sagen, wir reden nicht mehr viel drum rum. Es gibt direkt die Frage von heute, die erste für den Dienstag.
0: Ja.
3: Die ist nämlich, wie groß ist denn eigentlich die UKA-Bühne auf dem Cottbusser Stadtfest? Und da wollen wir die Größe der kompletten Bühne wissen. Auch mit den Bereichen für die Technik, die man vom Publikum aus nicht sieht.
0: Wie groß in Quadratmetern ist diese UKA-Bühne auf dem Oberkirchplatz, die ja jetzt schon diese Woche aufgebaut wird, aber noch nicht aufgebaut ist? Noch könnt ihr sie euch nicht angucken. Da müsst ihr ein bisschen denken. Vielleicht wart ihr ja schon mal da. Einfach eine Zahl jetzt an die 0355 4839 94 und die 5. Und die Minute Zeit, die läuft für euch ab jetzt.
3: Ja, die ersten Schätzungen, die kommen hier auch schon rein. 94 Quadratmeter von Rüdiger, 59 von René, 150 sogar von Ricardo. Sandy sagt 200.
0: Mhm. Ist ja eigentlich nicht so schwer. Ein Quadratmeter zu berechnen ist ja Länge mal Breite. Man muss sich einfach bloß eine Vorstellung machen, wie breit ist so eine Bühne und wie lang ist die. Und dann rechnet man beides zusammen und dann kommt man auf eine Zahl.
3: Hast du jetzt gut gesagt.
0: Ja, ne?
3: Aber ich könnte jetzt Mathelehrer ganz viel werden. Kopfrechnen hier bei uns in der Lausitz. 137 Quadratmeter kommen von Carola rein. 60 kommt hier von Karin. 100 von Christiane.
0: Roland schreibt immer noch, der rechnet und rechnet und rechnet.
3: Die rechnen Nicole ja alle
0: auch.
3: Noch.
0: Jetzt ist Nicole 150, okay. 210 haben wir ja auch mal. Wir haben ja vorher schon so ein 300 gehabt. Ne? Also ganz große Zahlen sogar mit dabei. 300 wären ja 10 mal 30 Meter. Ganz schön große
3: Bühne. Die Bühne ist auch immer
0: groß
3: riesig.
0: Ist sie.
3: Ne?
0: Ja,
3: und es
0: groß
3: geht ja auch um Technikbereich und sowas, alles was man gar nicht sieht. Ja, da kommt ja viel dazu. Ja. 125 von Michaela, 75 von Mummi, 80 von Katrin.
0: Ja.
3: 1500
0: sehe ich hier sogar von Lutz. Ich glaube, Lutz hat sich vertan. Ich glaube, da hat eine Null zu viel daran gehangen. Ja, könnte ich mir jedenfalls vorstellen. So, Minute ist rum. Es läuft noch die Nachspielzeit für alle die uns über den Stream hören oder über die Smartbox. Ja, da haben wir noch eine 78, jetzt eine 113 noch reinbekommen. 45 hatte ich hier schon gelesen. So, und jetzt machen wir Deckel drauf. Jetzt wollen wir nämlich gucken, wie groß ist denn die UKA-Bühne auf dem Oberkirchplatz tatsächlich?
4: Die komplette UKA-Bühne ist 13 Meter breit und 10 Meter tief. Das macht insgesamt also 130 Quadratmeter.
0: Ja, doch ganz schön groß.
3: Ne?
0: Ja,
3: also, doch eine sehr große
0: schlecht,
3: Bühne.
0: Aber auf, nicht so stehen. Groß, wie manche dachten. Da haben wir dann eine Zahl bei 130. So, Luca, du bist schon durchgegangen.
3: Ich habe schon mal geschaut. Ich glaube bis jetzt gesehen zu haben, dass Michaela mit ihrer 125 am dichtesten dran ist.
0: Ja.
3: Noch eine 137 gesehen, aber die ist dann natürlich weiter weg.
0: Ja, ich check nochmal, aber es sieht halt, nee, wir haben ja sogar eine Punktlandung.
3: Was?
0: Ja, Ricardo. Nee, Quatsch, sorry. Ricardo 150 geschrieben. Alles, ihm alles zurück. Ricardo alles nicht zurück. 130.
3: Also ist es tatsächlich Michaela.
0: Ja.
3: Mit
0: ja.
3: 125.
0: Respekt, Michaela.
3: Ey, richtig
0: die dicht dran. Die Wachermacher-Frühstückstasse, die gehört dir und für alle anderen. Wir spielen ja nächste Stunde nochmal. 8.10 Uhr, zweite Runde von Schätze. 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

0: 7:17 Uhr, kurz nach 7:15 Uhr. Wir schauen wieder auf die Straßen für euch. Auf der A15 gibt es Metallteile auf dem linken Fahrstreifen zwischen Rogosen und Forst. Wenn ihr Richtung Grenze unterwegs seid, hier müsst ihr vorsichtig fahren. Und die Blitzer heute Morgen, einer auf der A13 bei Ruhland und einer auf der B96 in Saalhausen in der Wormlager Straße. Blitzanhänger gibt es noch dazu, nennen wir euch gleich nach 7:30 Uhr.
1: Der Blick aufs Wetter zeigt aktuell jetzt noch ganz schön bewölkt. Es bleibt jetzt auch erstmal die nächsten Stunden so. Es soll heute aber auch noch aufbröckeln. Die Sonne kommt raus, es bleibt den ganzen Tag über trocken und die Temperaturen, die steigen heute auf insgesamt 22 Grad. In der besten Musik für euch gibt's neue Musik von Culture Candela, New York bei uns auf Radio Cottbus, 12 Minuten vor 7:30 Uhr jetzt. Guten Morgen.
0: Guten Morgen.

0: Sophie und sein We Weren't Born to Follow auf Radio Cottbus. 5 Minuten vor 19:30, um 19:30 gibt's wieder Lausitz News. Darin unter anderem dieses Thema: Die Bundeswehr darf in Brandenburger Schulen kommen. Das Land erleichtert sogar den Zugang. Mehr dazu gibt's bei uns gleich um 19:30. Einen schönen Dienstag. Guten Morgen.
1: Guten Morgen.

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15: Temperaturen in der Lausitz aktuell bei 13 Grad, steigen heute noch auf maximal 22. Später am Nachmittag dann. Und später am Nachmittag gibt es hoffentlich auch ein bisschen mehr Sonne, als wir jetzt schon haben. Aktuell super bewölkt über der Lausitz, das verzieht sich aber noch. Und gute Nachricht dazu, heute bleibt es den ganzen Tag über trocken.
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12: Die Bundeswehr darf in Brandenburger Schulen kommen. Das Land erleichtert den Zugang der Bundeswehr zu Schulen. Lindbischoff, wie soll das jetzt aussehen?
16: Durch eine neue Vereinbarung können Jugendoffiziere nun einfacher Informationsveranstaltungen zu Sicherheit und Verteidigung in Schulen anbieten. Die Teilnahme bleibt freiwillig. Schulen müssen die Bundeswehr nicht einladen. Nach Angaben des Bildungsministeriums sollen Jugendliche so besser über aktuelle sicherheitspolitische Fragen ins Gespräch kommen. Die Bundeswehr betont, dass dabei verschiedene Perspektiven berücksichtigt und keine einseitigen Positionen vermittelt werden. Der FC Energie Cottbus hat einen neuen Torhüter verpflichtet, Marcel Lotka. Der 25-Jährige kommt von Fortuna Düsseldorf und bringt Erfahrung aus der Bundesliga, zweiten Liga und dritten Liga mit. Lotka ist in Duisburg ausgebildet worden und hat im Nachwuchs unter anderem beim MSV Duisburg, Schalke 04, Rot-Weiß Essen und Bayer Leverkusen gespielt. Energie Cottbus setzt damit auf einen Torhüter, der sofort einsatzbereit ist. Die Städtepartnerschaft zwischen Forst und Wermelskirchen soll wieder enger werden. Dafür war jetzt eine Delegation aus Nordrhein-Westfalen mehrere Tage zu Gast in der Rosenstadt. Geplant ist zukünftig vor allem ein engerer Austausch zwischen den Verwaltungen, etwa bei der Digitalisierung und der Suche nach Fördermitteln. Auch der Azubi-Austausch soll weitergeführt werden. Die Städtepartnerschaft zwischen Forst und Wermelskirchen besteht bereits seit 36 Jahren. Und die gute Nachricht? Rund 70 Jugendliche aus Cottbus und Spremberg gestalten aktuell eine große Lärmschutzwand am Cottbusser Hauptbahnhof. Unterstützt werden sie dabei von zwei Graffiti-Künstlern und der Bahn, die das Projekt angestoßen hat. Die Klassen sprühen ihre Ideen zur Mobilität der Zukunft auf die Wand. Viele Motive sind schon zu sehen, weitere kommen in den nächsten Tagen dazu. Bis zum Freitag soll das Kunstwerk fertig sein. Soweit das Neueste. 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
12: Dankeschön, Lynn Bischoff.
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12: Da gibt es eine Meldung von der A15 und zwar in Richtung Grenze zwischen Rogosen und Forst. Nach wie vor Metallteile auf dem linken Fahrstreifen. Fahrt hier besonders vorsichtig. Und René hat gerade zwei Ampelausfälle gemeldet in Cottbus. Mal wieder in der Franz-Mehring-Straße zur Willy-Brandt-Straße und auf dem Stadtring an der Kreuzung Dissentiner Straße. Zwei große Kreuzungen. Bitte fahrt hier heute Morgen unbedingt vorsichtig. Die Blitzer gemeldet einmal auf der A13 bei Ruhland und einmal auf der B96 in Saalhausen in der Wormlager Straße. Und dann gibt es noch zwei Anhänger, beide in Cottbus. Einmal in der Branitzer Siedlung in der Forsterstraße stadteinwärts der Anhänger und dann der andere Anhänger in Sandow. Der ist ein kleines Stückchen weitergezogen von der Elisabeth-Wolf-Straße jetzt in den Merzdorfer Weg. Wenn ihr mehr seht heute Morgen auf den Straßen in der Lausitz, dann sagt doch gerne Bescheid an der 0355 4839 945. Radio Cottbus wünscht euch eine gute Fahrt.
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12: Also auf dieses frühe Aufstehen letzte Woche von dir war ich tatsächlich neidisch, denn du warst letzten Dienstag, also heute genau vor einer Woche, bei der Re-Kids-Rettung per Drohne mit dabei. Das war wirklich ein tolles Erlebnis, oder?
15: Das war wirklich ganz besonders mit anzuschauen, wie das funktioniert, und ich hatte vorher auch nie so eine richtige Vorstellung, wie die das überhaupt machen, und da steckt wirklich ganz schön viel Arbeit dahinter.
12: Das glaube ich, vor allem alles Ehrenamtliche. Und diese Ehrenamtlichen haben sich jetzt was Besonderes einfallen lassen dafür, dass ihr vielleicht auch bei dieser richtigen, wichtigen Aufgabe hier bei uns in der Lausitz mitmachen könnt. Was das ist, das verraten wir euch gleich in Luca lernt Lausitz von der Re-Kids-Rettung. Gibt's gleich bei uns.
15: Vorher zwei Hits zum Wachwerden am Dienstag, 7.35 Uhr jetzt. Guten Morgen.
12: Guten Morgen.
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0: gleich 7:43 Uhr. 7:42 Uhr. Guten Morgen.
1: Morgen.
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0: Immer wieder lernt Luca etwas über die Lausitz und ich bin manchmal ganz schön neidisch. Das sage ich immer wieder hier an dieser Stelle. Mhm. Aber du lernst Dinge kennen, die ich als Lausitzer zum Teil noch nicht mal kenne. Beziehungsweise manchmal habe ich ja schon was davon gehört, aber mehr angeguckt habe ich es noch nicht. Und diese Sache von letzter Woche, Dienstag, da ging es mir genauso. Die Rehkitzrettung per Drohne. Darüber haben wir schon mal gesprochen, dass es sowas gibt, klar. Aber dabei war ich noch nicht. Aber du jetzt.
1: Ja, ich war dabei. Ich durfte mir das anschauen. Ich war dafür nämlich beim Kitz Retten Neuhausen Spree e.V., ein Verein, der sich erst ganz frisch gegründet hat. Jens Balko, der hatte mich vor 3 Jahren mit dieser Rehkitzrettung angefangen. Erst nur mit einem Freund, aber über die Zeit sind immer mehr Helfer dazugekommen, die eben freiwillig mithelfen und dann ist irgendwann die Zeit eben auch dieser Verein entstanden. Und trotzdem sind das alle Menschen, die das ehrenamtlich machen. Ne? Also die kommen da morgens zwischen 3 und 3:30 auf die Felder und gehen danach dann ganz normal arbeiten. Aber es ist eben besonders wichtig, dass die kleinen Kids gerettet werden.
3: Wir kennen das alle. Dann sind die Wiesen gemäht worden, sind Greifvögel geflogen danach und wir haben die Ricken dann am Abend rufen hören und wir wissen alle, was das bedeutet. Und naja, und dann als Jäger hat man dann einfach nochmal eine andere Verpflichtung dazu. Ne? Wir haben alle einen Eid geschworen und möchten uns eben auch der Hege verpflichten, ne, für unser Wild.
1: Ja, und für den Verein ist die Arbeit mit den Bauern und Landwirten zum Beispiel super wichtig. Die stehen nämlich in engem Austausch. Meist kommen die Bauern auf die Rehkitzretter zu und sagen, wann sie anfangen, um welche Uhrzeit, wann sie mähen wollen. Und dann kommen sie, die Rehkitzretter, ganz früh mit ihren Drohnen an und fliegen erstmal das Gelände ab.
3: In dem Fall fangen wir an, Haltepunkte zu setzen, Koordinaten. Und fliegen die Fläche erstmal strategisch einmal ab, um zu schauen, okay, was haben wir tatsächlich drin.
1: Ja, und ich habe mir das mal angeschaut. Da braucht man wirklich ein geschultes Auge und sehr gute Augen. Mit dieser Wärmebildkamera, das sind wirklich kleinste weiße Punkte, die die da sehen und die die dann als ein kleines Rehkitz identifizieren müssen. Ja, und dann gucken die sich das an, wo sind die und die markieren sie dann auf einer Karte und dann?
3: Nachdem wir das gemacht haben, ist es dann so, dass wir anfangen, uns aufzuteilen. 2 gehen im Prinzip los mit einer Kiste und eben auch mit Handschuhen. Ne? Über Funk sind wir verbunden und einer streckt halt die Hand aus, um im Prinzip eine Richtung anzuweisen und so versuchen wir uns dann zu koordinieren und du hast gesehen, das funktioniert sehr gut.
1: Die Drohnen mit der Wärmebildkamera, die sind quasi direkt über den Personen. Ich habe mir das angeschaut. Man sieht dann den Menschen und man sieht auch das Rehkitz. Aber die Menschen sehen die halt meistens nicht, weil die so gut versteckt sind. Und wenn er dann die Hand nach vorne ausstreckt, sieht man das auf der Wärmebildkamera. Dann kann er sagen, noch ein Stück nach rechts, noch ein Stück nach links. Jetzt ist die Richtung richtig, du musst noch 4 Meter nach vorne. Jetzt müsstest du dich bücken, da unten müsste was sein. Also es ist wirklich total krass, wie die da zusammenarbeiten. Ja, und dann werden die Rehe eben in eine Box mit Gras gelegt, an den Rand getragen, wo sie dann geschützt vor den Mähdreschern liegen. Und wenn die Mäharbeiten dann durch sind, dann werden sie wieder rausgelassen und Mutter und Kind finden sich dann auch immer ganz schnell wieder. Ja. Also wirklich tolle Arbeit, tolle Verein. Wir reden die Woche noch ein bisschen weiter drüber, verraten euch auch, wie ihr Teil des Vereins werden könnt oder wie ihr den Verein einfach anders unterstützen könnt.
0: Ja, das sind, können wir nochmal den Vereinsnamen sagen, das sind die Kids retten Neuhausen Spree e.V. Leute, ne? Also ein Verein, der sich erst frisch gegründet hat und darüber werden wir diese Woche noch ganz viel lernen. Darüber werdet ihr bei uns noch viel lernen, denn Luca lernt ja gemeinsam mit uns allen Lausitz.
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0: So eine sinnvolle Sache mit einer Drohne. Ne? Finde ich wirklich gut. Das ist mal nicht nur irgendwie rumfliegen, Krach machen und andere Leute ausspähen, sondern eben wirklich was Sinnvolles mit der Drohne. Ihr hört es auf Radio Cottbus jetzt um 7:46 Uhr, kurz nach 7:45 Uhr. Einen schönen Dienstag.
1: Guten Morgen.
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0: In 11 Minuten ist es 8, 7 und 49 ist wieder der Blick auf die Straßen. Wir haben auf der Autobahn Metallteile, auf der A15 Richtung Grenze zwischen Rogosen und Forst. Auf dem linken Fahrstreifen fahrt hier besonders vorsichtig und es gibt wieder Ampelausfälle in Cottbus an der Franz-Mehring-Straße zur Willy-Brandt-Straße und auf dem Stadtring an der Kreuzung Dissentjener Straße. Ein Ampelausfall, beide hat uns René gemeldet. Es wird geblitzt heute auf der A13 bei Roland und auf der B96 in Sarnhausen in der Wormlagerstraße. Blitzanhänger gibt es 2 dazu in Cottbus, die nennen wir euch gleich nach 8.
1: Im Wetter guckt gerade hier unter so ein bisschen Sonne durch. Es bleibt heute auch trocken. Wir haben einige Wolken mit dabei, aber auch viel Sonne später am Tag dann. Und Temperaturen steigen heute auf maximal 22 Grad. In der besten Musik mit Mark Forster, sehr kreativer Titel, ein Lied. Und direkt danach unser Frühsport hier auf Radio Cottbus. Guten Morgen.
0: Guten Morgen.
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2: 7:08 jetzt am Dienstag. Wir schauen auf den Sport und beim FCE kommen sie fast gar nicht mehr hinterher mit den guten Nachrichten, denn der neue Kader, der wächst immer weiter. Bei uns im Studio ist jetzt Lynn Bischoff und du hast Infos zum nächsten Neuzugang.
3: Ja, auf diese Nachricht haben viele Fans schon gewartet, denn die Cottbusser haben einen neuen Torhüter verpflichtet. Marcel Lottger kommt in die Lausitz und bringt jede Menge Erfahrung mit. Der 25-Jährige, der stand zuletzt bei Fortuna Düsseldorf unter Vertrag, hat aber auch schon für Hertha BSC und Borussia Dortmund gespielt. Insgesamt kommt er auf 10 Bundesligaspiele, dazu viele Einsätze auch in der dritten Liga.
4: Was sagt denn Trainer Pelle Wollitz zu diesem Transfer?
3: Ja, Wollitz und Torwarttrainer Alex Sebald, die haben sich bewusst Zeit bei der Suche gelassen. Umso glücklicher sind natürlich die Verantwortlichen jetzt, dass sich Lottger für Energie entschieden hat.
2: Ja, wir bleiben in der Region, auch beim Fußball, schauen aber nach Silo. Dort gibt es nämlich Grund zum Feiern.
3: Die SG Silo, die hat nach dem Aufstieg direkt nachgelegt und sich die Meisterschaft in der Landesklasse Süd gesichert. Mit 8 Punkten Vorsprung und einem klaren 5:0 zum Saisonabschluss gegen den FC Lausitz-Forst geht es jetzt hoch in die Landesliga.
4: Sagen wir doch herzlichen Glückwunsch und es gibt noch eine schöne Nachricht aus dem Nachwuchssport, die hat uns heute früh erreicht.
3: Das stimmt, das BMX Race Team Cottbus war am Wochenende in Polen unterwegs und hat beim BMX East Cup wieder starke Leistungen gezeigt. Besonders erfolgreich war Amelie Neubart, sie holte sich den Tagessieg bei den 9 bis 10-Jährigen.
2: Das sind wirklich richtig schöne Nachrichten, herzlichen Glückwunsch, sportlich läuft's. Also richtig gut gerade bei uns in der Lausitz. Danke Lynn für die Infos.
3: Gerne.
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4: Und wenn ihr noch mehr Infos wollt zu Marcel Lottger, findet ihr die auch auf radiocottbus.de, dem Newsportal für die Lausitz. 5:08 Uhr, guten Morgen.
2: Morgen.

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8: Wir haben zwar viele Wolken über der Lausitz, aber ich sehe aktuell auch immer wieder mehr Blau am Himmel. Die Sonne schummelt sich da immer wieder durch, besonders dann später am Nachmittag. Und die Temperaturen, die steigen auch noch gut an. 13 Grad messen wir jetzt aktuell, 22 sind heute möglich. Und nächste gute Nachricht, bleibt den ganzen Tag über trocken.
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10: Mit Lümbischow, guten Morgen. Brandenburg erleichtert den Zugang der Bundeswehr zu Schulen. Durch eine neue Vereinbarung können Jugendoffiziere nun einfacher Informationsveranstaltungen zu Sicherheit und Verteidigung in Schulen anbieten. Die Teilnahme bleibt freiwillig, Schulen müssen die Bundeswehr nicht einladen. Nach Angaben des Bildungsministeriums sollen Jugendliche so besser über aktuelle sicherheitspolitische Fragen ins Gespräch kommen. Die Bundeswehr betont, dass dabei verschiedene Perspektiven berücksichtigt und keine einseitigen Positionen vermittelt werden.
11: Dankeschön, Lindbischof. Mehr Lausitz-News dann wieder um 8:30 mit dir. Jetzt gibt's die Weltnews.
12: Ich bin Dirk Zeitler. Am Genfer See starten heute die G7 in den zweiten Tag ihres Gipfeltreffens. Die Staats- und Regierungschefs beraten unter anderem über gemeinsame Positionen, was den Welthandel sowie den Iran- und Ukraine-Krieg angeht. Auch der ukrainische Präsident Zelensky soll bei der Arbeitssitzung im französischen Evian dabei sein. Die Terrororganisation Hamas hat offenbar einen konkreten Anschlag in Europa geplant. Davon gehen deutsche Ermittler aus. Bei einem der Beschuldigten sei ein vorgefertigtes Bekennervideo sichergestellt worden, sagte Generalbundesanwalt Rommel.
13: In diesem Video sei ein Anschlag rund um den zweiten Jahrestag des Überfalls der Hamas auf Israel angekündigt worden, also um den 7. Oktober 2025 herum. Ziel sei es gewesen, Waffen für die Terrororganisation Hamas zu beschaffen. Nur wenige Tage vor dem mutmaßlich geplanten Anschlag hat die Bundesanwaltschaft aber die ersten Verdächtigen in diesem Zusammenhang festgenommen. Insgesamt wurden seit Herbst letzten Jahres 9 mutmaßliche Anhänger der Gruppe festgenommen. Sie sollen Waffen und Munition für die Hamas transportiert und gelagert haben. Fiona Reinhardt, Nachrichtenredaktion.
12: Cyberangriffe, Propaganda, Spionage. In Berlin will Bundesinnenminister Dobrindt heute ein gemeinsames Zentrum zur Abwehr hybrider Bedrohungen eröffnen. Die deutschen Nachrichtendienste, Polizeibehörden aus Bund und Ländern und weitere Behörden werden dort künftig vertreten sein.
14: Die Gefahr hybrider Angriffe wächst stetig. Immer wieder werden mutmaßliche chinesische Agenten in Deutschland entdeckt. Aber vor allem Russland ist auf dem Gebiet laut Verfassungsschutz besonders aktiv. Ziel solcher Attacken kann es sein, andere Staaten zu destabilisieren, indem die öffentliche Meinung manipuliert wird, etwa vor Wahlen. Auch staatlich gelenkte Cyberangriffe zählen zum Werkzeugkasten hybrider Kriegsführung. Das neue Zentrum in Berlin soll die Abwehr solcher Attacken organisieren. Tanja Wagner, Nachrichtenredaktion.
12: Zum Sport. Bei der Fußball-WM hat der Iran in der Nacht gegen Neuseeland 2:2 gespielt. Auch die anderen Partien endeten unentschieden. Europameister Spanien und der Ausländer Cap Verde trennten sich 0:0. Uruguay musste sich gegen Saudi-Arabien mit einem 1:1 zufrieden geben. Auch Belgien schaffte gegen Ägypten nur ein Remis. Die Partie endete 1:1.
11: Dankeschön, Dirk Zeitler.
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11: Vorsicht auf der A15 und zwar in Richtung Grenze zwischen Rogosen und Forst liegen nach wie vor Metallteile auf dem linken Fahrstreifen. Fahrt hier besonders vorsichtig. Fahrt auch vorsichtig im Stadtverkehr von Cottbus. Es gibt wieder Ampelausfälle, auch am Dienstagmorgen. Einmal an der Kreuzung Franz-Mehring-Straße zur Willy-Brandt-Straße und auf dem Stadtring an der Kreuzung Dissentjener Straße hat uns beide René gemeldet. Dann Achtung, zwischen Bielen und Brieske liegt ein totes Tier auf der Straße. Fahrt auch hier vorsichtig. Und das sind die Blitzer vom Dienstagmorgen auf der A13 bei Ruhland. Einer in Limberg, frisch aufgebaut in Richtung Cottbus bei Tempo 30. Danke an Ilka und Marcel fürs Durchgeben. Auf der B96 in Salhausen in der Wormlager Straße wird geblitzt heute Morgen. Und nochmal auf der B156, auch der ist frisch, in Spremberg hier auf der Muskauer Straße. Blitzanhänger gibt's dazu. Cottbus Forsterstraße stadteinwärts und Cottbus im Merzdorfer Weg. Und wenn ihr noch mehr gesehen habt heute Morgen, dann sagt gerne Bescheid. Immer unter der 0355 489 945. Radio Cottbus wünscht euch eine gute Fahrt.
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11: Nach der Größe der UKA-Bühne vom Cottbuser Stadtfest haben wir vorhin gefragt, in Schätze die Lausitz. Wir hatten keine Punktlandung mit dabei. 130 Quadratmeter ist die groß, aber wir hatten jemanden, der ganz dicht dran war. 125, das reicht ja auch, wenn man dann als Einzige oder Einziger ganz dicht dran ist. Und diese Chance habt auch ihr jetzt wieder. Schätze die Lausitz, die zweite Runde heute Morgen. Gleich gibt es wieder eine schöne Schätzfrage und das kann ich schon verraten, mit dem Stadtfest hat die nichts zu tun.
8: Das ist ein Hinweis auf jeden Fall schon mal. Vorher gibt es die beste Musik zum Wachwerden. Gute Musik auch für den Sommer. Manu Chao gleich mit Bongo Bong mit dabei und Aktuelles gibt es jetzt von Kidde und Osmond. Guten Morgen.
11: Guten Morgen.
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0: anschauen. Zack, plötzlich ist der immer zu Ende. Das ist immer das Gleiche, man erschrickt sich richtig. Irgendwie hat der gesagt, ach, ich habe kein richtiges Ende hier komponiert für den Song. Rupp runter den Regler. Manu Chao, Bongo Bong, trotzdem ein Riesensong, gerade für den Sommer. 8.12 Uhr, guten Morgen.
1: Morgen.
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0: Ja, da gibt es die zweite Chance auf eine Wachermacher Frühstückstasse heute Morgen am Dienstag, 16. Juni. Vorhin haben wir nach der großen UKA-Bühne auf dem Oberkirchplatz gefragt, die ja jetzt in dieser Woche wieder für Stadtfeste aufgebaut wird und auf der wir am Wochenende auch stehen werden mit jeder Menge Programm. Am Freitag 19:30 K-Paul, freuen wir uns schon riesig drauf. Jetzt geht's aber weg von der UKA-Bühne in der zweiten Chance. Jetzt geht's eigentlich rein in die Natur, ne?
1: Ja, in die Natur, in ein tierisches Thema, könnte man so sagen. Die Frage gibt's, dann habt ihr eine Minute Zeit über WhatsApp eure Antwort reinzugeben. Und die Frage ist, wie groß ist denn eigentlich durchschnittlich ein Bienenvolk im Frühjahr oder Sommer in der Imkerei Grune?
0: Ganz wichtig ist der Begriff Frühjahr oder Sommer. Ne? Also die Zeit ist ganz wichtig, denn im Winter ist ja so ein Bienenvolk deutlich kleiner. Bei der Imkerei Grune gibt es mehrere Bienenvölker und da wollen wir den Schnitt. Und ihr schätzt euch rein über die 0355 4839 94 und die 5. Was habt ihr für eine Idee? Die Zeit läuft ab jetzt. Eine Minute für euch. Und gibt es schon die ersten Schätzungen?
1: Die erste Schätzung, die kommt von Hannes. Der sagt, es sind 80.000. 33.000 kommt hier von Michael rein. 4.000 schätzt, da steht gar kein Name mit dabei, schön. Schätzt hier Chris, so heißt er.
0: Ja.
1: 30.000 kommt von Susi mit dazu, 6.500. Nee, 65.000 sind das sogar.
0: 65.000, ja, okay. Ja, also es sind ja viele Bienen, ne?
1: Na klar.
0: So ein Volk. Die Frage ist jetzt nur, im Durchschnitt, ne? Also wie groß sind die denn durchschnittlich, diese Bienenvölker? 77.770, sagt Christina. Oh, schöne Schätzung.
1: 9.000 kommt ja von René rein, 70.000 von Christian. Hier ist sogar mal was ausgeschrieben. 200.000 von Sven.
0: 200.000 sind das sogar. Sven, okay. Ja, könnte ja sein. Bienenvolk. Wie viele sind das bei der Imkerei Grune? Wie groß lässt der Imker seine Völker werden, bevor er sie vielleicht teilt mit einer zweiten Königin und so weiter? Ich kenne mich da gar nicht aus.
1: Auch
0: 356,
1: nicht.
0: Das glaube ich ist ein bisschen wenig. So eine Schätzung.
1: Oder meinen die dann 1000?
0: Ich weiß nicht, keine Ahnung. Hier steht jetzt plus 356. Ich glaube, Bienen sind ganz schön große Völker. Ja, aber wie viel sind das? Die Minute ist um. Wir lassen noch ein bisschen laufen hier für euch, die uns über den Stream hören.
1: Jetzt kommt ist jetzt hier noch 62.000 von Janet.
0: 3.500 kommt hier rein, 50.000 kommt hier noch rein. Okay, ja, dann würde ich sagen, machen wir Deckel drauf.
1: Ja.
0: Martin schreibt noch. Martin, du bist der mit der 35.000, dich merken wir uns. Du bist der Letzte, der noch mitschätzt. Und dann, ja, würde ich sagen, lösen wir mal auf.
4: Mein Name ist Christian Grune, ich bin Imker in Großböbern. Im Sommer oder eigentlich schon im Frühjahr entwickelt sich das Volk ziemlich schnell bis zu einer Größe von bis zu 60.000 Bienen in einem Bienenvolk.
1: 60.000, das ist natürlich erstmal eine ganze Menge. Und wenn ich mich richtig erinnere, dann haben wir ganz schön viele Hörer, die da ziemlich dicht dran waren.
0: Ja,
1: hier ganz schön
0: gucken,
1: viele Schätzungen.
0: Ja. Also ich glaube, eine 60 direkt habe ich nicht gelesen.
1: Nee, 60 auch nicht, eine Punktlandung nicht.
0: Aber ich habe eine 62 gelesen.
1: Die habe ich auch gesehen. Jetzt ist natürlich die Frage, ist die am dichtesten dran?
0: Das könnte sein.
1: Und ich glaube, ja.
0: Ja. Das ist Jeanette. Jeanette, 62.000. Wieder keine Punktlandung bei so einer Zahl. Ne? Komisch. Vorhin hatten wir eine 130. Jetzt hatten wir eine 60.000 und knapp daneben, aber immerhin am dichtesten dran, Jeanette mit 62.000. Die Wachermacher Frühstückstasse ist deine und heute Nachmittag wird nochmal gespielt.
1: Genau, mit Sandra Matschinska gibt es heute Nachmittag nochmal zwei Spielrunden. 14.40 Uhr und 15.50 Uhr könnt ihr damit machen.
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0: Bin ich ehrlich, großen Respekt für alle, die mitgespielt haben. Ich hätte auch überhaupt keine Vorstellung gehabt, wie viele Bienen da dazugehören. 60.000, eine ganze Menge.
1: 8.16 Uhr jetzt, kommt gut in den Dienstag. Guten Morgen.

0: 8:18, kurz nach 9:15, der Blick auf die Straßen. Auf der A15 in Richtung Grenze, Metallteile auf der Autobahn zwischen Rogosen und Forst. Fahrt da unbedingt vorsichtig. Im Stadtverkehr von Cottbus sind wieder Ampeln ausgefallen. Auch am Dienstagmorgen an der Kreuzung Franz-Mehring-Straße zur Willy-Brandt-Straße und auf dem Stadtring an der Kreuzung Dissentjener Straße. Das hat uns René gemeldet. Und fahrt vorsichtig auf der Straße zwischen Bielen und Brieske. Hier liegt ein totes Tier auf der Fahrbahn. Es wird geblitzt heute Morgen auf der A13 bei Ruhland in Limberg in Richtung Cottbus bei Tempo 30, hat uns Marcel gemeldet. Ilka, der hat den auch bestätigt. Blitzer auch auf der B96 in Salhausen in der Wormlager Straße und auf der B156 einer in Spremberg hier auf der Muskauer Straße. Blitzeranhänger gibt's noch dazu, den nennen wir euch gleich nach halb.
1: Im Wetter aktuell mal Sonne über Cottbus, wechselt sich heute immer wieder ab. Wir haben einige Wolken mit dabei, aber auch ganz viel Sonne. Temperaturen jetzt aktuell schon bei 14 Grad, heute steigen die noch auf maximal 22. Gleich gibt es unsere Zahl des Tages für Dienstag, den 16. Juni. Vorher noch die beste Musik zum Wachwerden. Guten Morgen.
0: Guten Morgen.
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2: 8.23 Uhr, 7 Minuten noch bis 8:30 Uhr. Freundschaften gibt es ja nicht nur zwischen Menschen, Freundschaften gibt es auch zwischen Städten. Städtepartnerschaften kennt man ja, und genau so eine Verbindung gibt es schon seit ziemlich langer Zeit zwischen Forst und Wermelskirchen. Das liegt in Nordrhein-Westfalen. Und diese Städtepartnerschaft, diese Freundschaft, die gibt es jetzt schon seit 36 Jahren.
3: Ja, und jetzt war eine Delegation aus Wermelskirchen für mehrere Tage zu Besuch in Forst. Dabei haben sie sich die Stadt angeschaut, natürlich auch das neue Museum für Textil- und Industriegeschichte. Sie haben Erinnerungen ausgetauscht, aber es wurde auch ein bisschen gearbeitet.
2: Ja, die beiden Städte haben zum Beispiel viel über die Digitalisierung der Verwaltung gesprochen und auch überlegt, wie man so einen guten Austausch von Azubis aus den beiden Verwaltungen hinbekommt.
3: Die 36 heute, also unsere Zeit des Tages, für 36 Jahre Städtepartnerschaft zwischen Forst und Wermelskirchen.
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2: Was ist sonst noch los in der Lausitz? Wir verraten es euch in den Lausitz News. Die gibt es in 6 Minuten. 8.24 Uhr jetzt. Einen schönen Dienstag. Guten Morgen.
3: Morgen.

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8: Um 8:30 eine Jobchance aus Fettschau von Porzellan Gress. 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
9: Es kommt immer mehr die Sonne raus für uns in der Lausitz. Macht mir persönlich gute Laune. Wir haben auf jeden Fall trotzdem einige Wolken mit dabei und es wechselt sich heute den Tag über immer wieder ab. Dazu bleibt es die ganze Zeit über trocken. Temperaturen sind jetzt schon bei 14 bis 15 Grad angekommen und klettern noch weiter rauf. Maximal 22 erreichen wir später am Nachmittag.
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8: Die Bundeswehr darf in Brandenburger Schulen kommen. Das Land erleichtert sogar den Zugang der Bundeswehr zu den Schulen. Lünn-Bischof, wie soll diese Zusammenarbeit denn aussehen?
10: Durch eine neue Vereinbarung können Jugendoffiziere nun einfacher Informationsveranstaltungen zu Sicherheit und Verteidigung in Schulen anbieten. Die Teilnahme bleibt freiwillig, Schulen müssen die Bundeswehr nicht einladen. Nach Angaben des Bildungsministeriums sollen Jugendliche so besser über aktuelle sicherheitspolitische Fragen ins Gespräch kommen. Die Bundeswehr betont, dass dabei verschiedene Perspektiven berücksichtigt und keine einseitigen Positionen vermittelt werden. Die Medizinische Universität Lausitz-Karlthiem hat nun erneut Abschlüsse brasilianischer Pflegekräfte anerkannt. Damit wächst das Modellprojekt weiter, das internationale Fachkräfte schneller in die Lausitz bringen soll. Die Teilnehmenden haben ihre Qualifikationen geprüft, einen Anpassungskurs absolviert und nun ihre Zertifikate bekommen. Das Programm soll helfen, vorhandenes Wissen an deutsche Anforderungen anzupassen und langfristig die Fachkräftesicherung in der Region stärken. Der FC Energie Cottbus hat einen neuen Torhüter verpflichtet, Marcel Lotka. Der 25-Jährige kommt von Fortuna Düsseldorf und bringt Erfahrung aus der Bundesliga, 2. Liga und 3. Liga mit. Lotka ist in Duisburg ausgebildet worden und hat im Nachwuchs unter anderem beim MSV Duisburg, Schalke 04, Rot-Weiß Essen und Bayer Leverkusen gespielt. Energie Cottbus setzt damit auf einen Torhüter, der sofort einsatzbereit ist. Und die gute Nachricht: Rund 70 Jugendliche aus Cottbus und Spremberg gestalten aktuell eine große Lärmschutzwand am Cottbuser Hauptbahnhof. Unterstützt werden sie dabei von 2 Graffiti-Künstlern und der Bahn, die das Projekt angestoßen hat. Die Klassen sprühen ihre Ideen zur Mobilität der Zukunft auf die Wand. Viele Motive sind schon zu sehen, weitere kommen in den nächsten Tagen dazu. Bis zum Freitag soll das Kunstwerk fertig sein. Soweit das Neueste. 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
8: Dankeschön, Lynn Bischoff.
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8: Achtung nach wie vor auf der A15 Richtung Grenze zwischen Rogosen und Forst. Metallteile auf der Autobahn hier auf dem linken Fahrstreifen. Fahrt besonders vorsichtig hier. Ampelausfälle sind gemeldet worden. 2 in Cottbus von René, einmal in der Franz-Mehring-Straße an der Kreuzung zur Willy-Brandt-Straße und nochmal auf dem Stadtring an der Kreuzung Dissentiner Straße. Und fahrt vorsichtig zwischen Bielen und Brieske. Da ist ein totes Tier auf der Straße. Es wird geblitzt auf der A13, heute Morgen bei Ruhland, dann in Limberg in Richtung Cottbus. Hier bei Tempo 30 haben uns Ilka und Marcel durchgegeben. Blitzer auch auf der B96 in Saalhausen in der Wormlagerstraße und auf der B156 in Spremberg auf der Muskauer Straße. Die Blitzeranhänger, 2 stehen in Cottbus in der Forster Straße in der Branitzer Siedlung stadteinwärts, dann im Merzdorfer Weg in Cottbus und in Schlichow einer aufgebaut in der Oskar-Trautmann-Straße. Das ist eine 30er-Zone. Wenn ihr was zu melden habt, dann macht das gern. Immer an der 0355 4839 94 und die 5. Radio Cottbus wünscht euch eine gute Fahrt.
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8: In die Schule geht man ja, um was zu lernen und damit später aus einem auch mal was wird. Aber was, wenn der Schulabschluss plötzlich ins Wanken gerät, weil es einfach zu wenige Lehrer gibt und deshalb Unterrichtsstunden ausfallen? In Brandenburg ist das jetzt ein echtes Thema und deshalb schlägt der Landeselternrat jetzt Alarm. Kann ja wohl nicht wahr sein. Ein Thema, über das wir reden müssen, und das tun wir gleich.
9: Vorher gibt's die beste Musik bei uns auf Radio Cottbus. Wir haben schon Klassiker von Duran Duran dabei und neue Musik jetzt von Maisie Peters für euch. Guten Morgen.
8: Guten Morgen.
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0: Dienstagmorgen, 16. Juni, gleich 3:45, 8.42 Uhr. Guten Morgen.
1: Guten Morgen.
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1: Schon meine Mama hat immer zu mir gesagt, gib dir Mühe, mach ein gutes Abi, dann kannst du studieren und dann eine schöne Ausbildung machen. Da wurde natürlich fleißig gelernt für die Prüfung. Es gab Stress, irgendwann vielleicht auch mal ein klitzekleines bisschen Verzweiflung. Aber in den meisten Fällen sieht man ja dann doch, es hat sich ausgezahlt.
0: Ja, siehste, bist du beim Radio.
1: Naja.
0: Das ist doch toll. Ja, und kurz vorm Abi wird man natürlich von den Lehrern nicht einfach im Stich gelassen. Ich kenne das jedenfalls noch so. Es gibt so vorbereitende Stunden auf die Prüfungen, Gespräche, dann auch nochmal Wiederholungen, dass da auch wirklich in der Prüfung nichts schief geht. Aber jetzt stellt euch mal vor, genau das fällt mehr und mehr oder weniger unter den Tisch. Genau das droht nämlich gerade Schülerinnen und Schülern hier bei uns in Brandenburg-Lünbischhof. Warum denn?
3: Ja, der Lehrermangel, der ist offenbar so groß, dass der Kernunterricht in Gefahr ist. Und das kann natürlich extreme Auswirkungen auf die mittlere Reife und das Abitur haben. Klar, man kann sich auch nach dem Unterricht hinsetzen und versuchen, alles allein zu lernen. Aber der Input von Lehrern, der ist wichtig, dass man kann man nicht so einfach ersetzen.
1: Ja, Eltern aus ganz Brandenburg, die machen sich deswegen zu Recht jetzt Sorgen, was

0: sagen die denn dazu?
1: Die Kreiselternräte, unter anderem aus Cottbus, Spree-Neiß und Oberspreewald-Lausitz, die haben gemeinsam einen Brandbrief geschrieben. Darin gibt es Kritik und Vorschläge, wie man kurz- oder mittelfristig den Kernunterricht absichern könnte.
2: Was genau kritisieren die Eltern da an dem Brandbrief?
1: Naja, kritisiert wird zum Beispiel, dass Lehrerdiplome aus EU-Ländern offenbar sehr spät anerkannt werden. Die Eltern sagen, wenn man diesen Prozess beschleunigt, könnten mehr Fachkräfte schneller an die Schulen kommen. Außerdem haben Lehrkräfte zu viele bürokratische Aufgaben. Dadurch geht Zeit verloren, die eigentlich für Schüler gebraucht wird. Und es gäbe bisher zu wenig konkrete Vorschläge vom Bildungsministerium, um das Problem anzugehen.
0: Ja, und was sagt das Ministerium dazu?
1: Deren Ziel bleibt weiterhin, dass Jugendliche aus Brandenburg sich mit ihren Abschlüssen überall in Deutschland bewerben können. Also, dass dieses Szenario, vor dem viele Eltern Angst haben, nicht eintritt. Das Land, das verweist außerdem darauf, dass Brandenburg in der Oberstufe teils mehr Unterricht vorsieht als andere Bundesländer. Eine mögliche Lösung, die im Raum stehen würde, ist, dass Lehrkräfte innerhalb Brandenburgs anders verteilt werden, um den Mangel auszugleichen. Erst freiwillig und wenn das nicht reicht, dann könnte es aber auch verpflichtend werden.
2: Ja, genau. Es soll wohl erst kurz vor dem neuen Schuljahr feststehen und genau das macht es natürlich für viele Eltern so schwierig, das Ganze einzuschätzen, ob sich da jetzt bald in Brandenburg was verbessert.
0: Ja, für die Familien bleibt es jetzt erstmal ungewiss und jedes Elternteil will natürlich das Beste für sein Kind. Wir halten euch auf den Laufenden, was da die Entwicklungen noch ergeben.
2: 8:44 Uhr, gleich 8:45 Uhr, guten Morgen.
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0: 8:47 Uhr, kurz nach 8:45 Uhr. Wir schauen wieder auf die A15. Da gibt es leider immer noch keine Freimeldung. Nach wie vor Metallteile auf der Autobahn hier auf dem linken Fahrstreifen zwischen Rogosen und Forst in Richtung Grenze. Fahrt vorsichtig. Ampelausfälle gemeldet in Cottbus, Franz-Mehring-Straße an der Kreuzung Willy-Brandt-Straße und nochmal auf dem Stadtring an der Kreuzung Dissentiner Straße. Könnte sein, dass die Ampeln jetzt da wieder gehen. Wenn dem so ist, dann sagt doch gerne mal Bescheid und passt auf, zwischen Bielen und Brieske gerade ein totes Tier auf der Straße. Blitzer auf der A13 bei Roland in Limberg in Richtung Cottbus bei Tempo 30, auf der B96 in Saalhausen in der Wormlager Straße und auf der B156 in Spremberg hier auf der Musgauer Straße. 3 Blitzeranhänger kommen noch dazu, nennen wir euch gleich nach 9.
1: Der Blick aufs Wetter zeigt aktuell schon die Sonne, die sich da immer wieder durchschummelt. Es sind noch viele Wolken mit dabei und das so zieht sich das auch durch den ganzen Tag. Es soll trocken bleiben und Temperaturen steigen heute auf maximal 22 Grad. Gleich schauen wir nochmal auf die Pollensituation. Was schwirrt da heute so durch die Luft? Vor der Bestmusik Tiffany Harris mit Birdie Go. Guten Morgen.
0: Guten Morgen.
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2: Um 10 vor 9 schauen wir mal, was schwirrt denn da durch die Lausitz. Und da sehen wir, es schwirrt heute auf jeden Fall relativ stark. Und zwar die Gräser- und Ampferpollen. Die sind heute besonders viel unterwegs. Dazu kommt noch ein bisschen schwächer Wegerich und ganz schwach dann auch noch so ein kleines bisschen Roggen. Und das war es dann auch schon. Also wirklich nur 4 Pollenarten heute in der Lausitz. Aber mäßig bis starker Pollenflug.
3: 9 Minuten vor 9. Kommt gut rein in euren Dienstag. Einen schönen Dienstag, den 16. Juni mit Radio Cottbus. Guten Morgen.
2: Morgen.
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7: Heute mal kein Regen eingeplant in der Lausitz. Es soll den ganzen Tag über trocken bleiben. Dazu haben wir einige Wolken, aber auch viel Sonne mit dabei heute. Temperaturen aktuell bei 15 Grad, heute 22 dann am Nachmittag.
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8: Mit Lümbischow, guten Morgen. Brandenburg erleichtert den Zugang der Bundeswehr zu Schulen. Durch eine neue Vereinbarung können Jugendoffiziere nun einfacher Informationsveranstaltungen zu Sicherheit und Verteidigung in Schulen anbieten. Die Teilnahme bleibt freiwillig, Schulen müssen die Bundeswehr nicht einladen. Nach Angaben des Bildungsministeriums sollen Jugendliche so besser über aktuelle sicherheitspolitische Fragen ins Gespräch kommen. Die Bundeswehr betont, dass dabei verschiedene Perspektiven berücksichtigt und keine einseitigen Positionen vermittelt werden.
9: Dankeschön, Lündenbischof. Mehr Lausitz-News für euch dann wieder um 9:30. Jetzt gibt's das Neueste aus Deutschland und der Welt für euch.
10: Ich bin Dirk Zeitler. Cyberangriffe, Propaganda, Spionage. In Berlin will Bundesminister Dobrindt heute ein gemeinsames Zentrum zur Abwehr hybrider Bedrohungen eröffnen. Die deutschen Nachrichtendienste, Polizeibehörden aus Bund und Ländern und weitere Behörden werden dort künftig vertreten sein.
11: Die Gefahr hybrider Angriffe wächst stetig. Immer wieder werden mutmaßliche chinesische Agenten in Deutschland entdeckt. Aber vor allem Russland ist auf dem Gebiet laut Verfassungsschutz besonders aktiv. Ziel solcher Attacken kann es sein, andere Staaten zu destabilisieren, indem die öffentliche Meinung manipuliert wird, etwa vor Wahlen. Auch staatlich gelenkte Cyberangriffe zählen zum Werkzeugkasten hybrider Kriegsführung. Das neue Zentrum in Berlin soll die Abwehr solcher Attacken organisieren. Tanja Wagner, Nachrichtenredaktion.
10: Am Genfer See starten heute die G7 in den zweiten Tag ihres Gipfeltreffens. Die Staats- und Regierungschefs beraten unter anderem über gemeinsame Positionen, was den Welthandel sowie den Iran- und Ukraine-Krieg angeht. Auch der ukrainische Präsident Zelensky soll bei der Arbeitssitzung im französischen Evian dabei sein. Ein bisschen extra Geld für die Urlaubskasse, davon können viele Beschäftigte nur träumen. Laut einer Auswertung der Hans-Böckler-Stiftung bekommt nicht einmal die Hälfte der Beschäftigten diesen Sommer Urlaubsgeld. Besonders groß sind die Unterschiede zwischen Beschäftigten mit und ohne Tarifvertrag.
12: Wer einen Tarifvertrag hat, bekommt deutlich häufiger Urlaubsgeld. Fast 3/4 der Beschäftigten da bekommen den Zuschuss. Ohne Tarifvertrag ist es nur etwa jeder Dritte. Im Westen gibt es den Bonus häufiger als im Osten. Männer bekommen ihn bundesweit öfter als Frauen. Und auch bei der Höhe gibt's große Unterschiede. Je nach Branche reicht das Urlaubsgeld von nicht einmal 200 Euro bis fast 3000 Euro. Für den Sommerurlaub kann das, wenn man sich die aktuellen Preise anschaut, einen ziemlich großen Unterschied machen. Zoe Tassovali, Nachrichtenredaktion.
10: Zum Sport. Bei der Fußball-WM hat der Iran in der Nacht gegen Neuseeland 2:2 gespielt. Auch die anderen Partien endeten unentschieden. Europameister Spanien und der Außenseiter Kap Verde trennten sich 0:0. Uruguay musste sich gegen Saudi-Arabien mit einem 1:1 zufrieden geben. Auch Belgien schaffte gegen Ägypten nur ein Remis. Die Partie endete 1:1.
9: Dankeschön, Dirk Zeitler.
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9: Freimeldung von der Autobahn, von der A15. Die Metallteile sind runter von der Autobahn zwischen Forst und Rogosen in Richtung Grenze. Hatten wir die in der letzten Stunde. Jetzt kommt er wieder gut durch. Ampelausfälle in Cottbus noch nicht abgemeldet. Ampeln sollen ausgefallen sein an der Franz-Mehring-Straße zur Willy-Brandt-Straße und auf dem Stadtring an der Kreuzung Dissentjener Straße. Wenn ihr da langkommt und die Ampeln gehen wieder, sagt gerne mal Bescheid. Achtung, zwischen Bielen und Brieske ist ein totes Tier auf der Straße. Bitte fahrt hier vorsichtig und es wird geblitzt heute am Dienstagmorgen auf der A13 bei Ruhland. In Limberg Richtung Cottbus hier bei Tempo 30, auf der B96 in Saalhausen in der Wormlager Straße und auf der B156 hier in Spremberg auf der Muskauer Straße. Die Blitzeranhänger geparkt in Cottbus in der Forsterstraße, das ist in der Branitzer Siedlung stadteinwärts und in Cottbus am Merzdorfer Weg seit gestern. Und neuer Blitzeranhänger steht auch in Schlichow in der Oskar-Trautmann-Straße. Hier sind 30. Sobald ihr mehr seht, sagt Bescheid an der 0355 4839 945 am Telefon oder gerne auch per WhatsApp. Gute Fahrt für euch.
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9: Das Stadtfest geht los am Freitag. Wir sind schon total gespannt, wir sind schon total aufgeregt, denn es gibt wieder so viele Headliner auf der UKA-Bühne am Oberkirchplatz. Freitag geht's schon los. K-Paul von Lexi und K-Paul wird da auflegen ab 19.30 Uhr. Danach gibt's Techno-Legende Tala 2XLC und auch Thomas Schumacher und so viele mehr. Und am Samstag freue ich mich ganz besonders wieder auf die Musik von Mogwai. Der ist schon in den letzten Jahren eine feste Größe auf der UKA-Bühne geworden, ist irgendwie auch so ein fester Termin des Cottbuser Stadtfest und wir haben ihn mal gefragt, warum eigentlich? Warum kommt so ein international gefragter DJ Jahr für Jahr immer wieder gern nach Cottbus? Antwort gibt's gleich.
7: Vorher gibt's die beste Musik bei euch. Wir starten jetzt mit der aktuellen Nummer von Gracie Abrams, Hit the Wall. 9.06 Uhr haben wir's. Guten Morgen.
9: Guten Morgen.
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0: Chris Isaac mit Blue Hotel hier bei uns auf Radio Cottbus kurz vor Viertel 10, jetzt am Dienstag. Guten Morgen.
1: Guten Morgen.
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1: Da sprechen wir doch über das Highlight in dieser Woche. Freitag geht es los. Cottbus feiert das 33. Cottbuser Stadtfest und ihr bekommt die besten Acts wieder auf die UKA Bühne am Oberkirchplatz, präsentiert von Radio Cottbus. Freitag geht's schon los. Wir starten mit der offenen Bühne um 16.30 Uhr und dann am Abend der Headliner Star-DJ K-Paul um 19.30 Uhr auf der Bühne und gleich danach die Techno-Legenden Tala 2 XLC und Thomas Schumacher.
0: Ja, Samstag steht dann DJ F. Meinecke mit uns auf der Bühne, der gerade durch die Decke geht und ausverkauft die Events nach den anderen fehlt. Und dann bringt euch DJ und Musikproduzent Mogwai ab 23 Uhr durch die Nacht.
3: Also viele fragen mich ja, wie ist denn dein Style, weil ich halt viele Genres verbinde, die halt manchmal nicht zusammenpassen, aber die ich trotzdem in der Geschichte so erzähle, dass alle nach Hause gehen und eine gute Zeit haben. Und das finde ich, das sollten wir da haben.
1: Ja, auf jeden Fall, wenn wir die haben mit Mogwai. Der ist ja schon zum vierten Mal mit dabei. Das Cottbuser Stadtfest, das ist inzwischen fest in seinem vollen DJ-Kalender drin. Und da stellt man sich natürlich die Frage, gefällt es Mogwai so gut, dass er immer wieder zusagt?
3: Die Stimmung und die Leute, also ich finde es immer super da. Also Line-Up ist super, treffe viele Leute da, die ich schon lange nicht gesehen habe. Das erste Mal war schon klasse, das zweite Mal war noch besser. Es ist einfach immer gut und ich bin gerne da, ich spiele da gerne. Ja, viele gehen dahin. Also ich kenne das so aus meiner Heimatstadt Recklinghausen, da spiele ich auch da jedes Jahr für alle Raver der Stadt Cottbus und die Neuen.
0: Ja, er hat es gerade schon gesagt, Mogwai kommt aus Recklinghausen und ist mit seinen 52 Jahren gefühlt schon ewig auf der Bühne. Er war einer der ersten Techno-DJs in Deutschland, legt weltweit in Clubs oder Festivals auf, bummelt ordentlich immer vorher einmal vor seinen Events rum und natürlich das auch über dem Cottbuser Stadtfest.
3: Ja klar, ich bin immer früh da, also das ist aber egal, ob ich jetzt in Cottbus das Stadtfest spiele oder in Nature One oder in Tomorrowland oder in Ushuaia, Ibiza, ich bin immer so eine anderthalb Stunden vorher vor Set da.
1: Ja, verpasst man ja sonst auch ganz viel, wenn man so auf den letzten Drücker kommt. Besonders gefallen hat ihm übrigens letztes Jahr der Bratwurstgrill neben der Bühne, hat er uns schon erzählt. Auf den hofft er übrigens auch dieses Jahr.
0: Ja, also wird ein richtig tolles Stadtfest. Am Sonntag wird Hauskasper dann übrigens wieder auf die Bühne kommen, die komplett abreißen mit seiner riesen Show, kennen wir ja schon aus den letzten Jahren. Ab 21 Uhr ist er da und dann ist das Stadtfest leider auch schon wieder rum, das 33. Cottbuser Stadtfest. Wir freuen uns auf euch an der UKA-Bühne auf dem Oberkirchplatz. Das komplette Programm, das findet ihr auch nochmal auf stadtfest-cottbus.de.
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1: 9:15 Uhr, jetzt Viertel 10, ihr hört Radio Cottbus mit uns Wachermachern. Kommt gut rein in euren Dienstag. Guten Morgen.
0: Morgen.

0: 9.18 Uhr, ihr hört Radio Cottbus. Wir schauen einmal fix aufs Wetter und auf die Straßen in der Lausitz. Im Wetter ist es heute den ganzen Tag über trocken. Wir haben viel Sonne mit dabei, auch ein paar Wolken und Temperaturen in der Spitze heute bei maximal 22 Grad.
1: Auf den Straßen der Lausitz habt ihr jetzt freie Fahrt. Es wird allerdings geblitzt auf der A13 bei Ruhland heute in Limberg in Richtung Cottbus bei Tempo 30. Ein Blitzer auf der B96 in Saalhausen in der Wormlager Straße und auf der B156 in Spremberg hier auf der Muskauer Straße. Die Blitzeranhänger 3 haben wir in der Lausitz stehen, die nennen wir euch gleich nach 9:30. Vorher gibt's unser Tagebuch der großen Hits, darin ein richtig cooler Hit von Axwell Ingrosso, More Than You Know. Vorher noch Fastboy, Beautiful Life, kommt gut rein in euren Dienstag. Hier hört Radio Cottbus. Willkommen zu Hause. Guten Morgen.
0: Guten Morgen.

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1: 16. Juni 2017. Axwell Ingrosso steigen mit More Than You Know in die Charts ein. Als More Than You Know zum ersten Mal über die Bühne rollt, ist es 2015. Coachella, kalifornische Wüste, Festival-Euphorie. Axwell und Ingrosso stehen oben am Pult, doch sie rücken für einen Moment zur Seite. Die Bühne gehört Vargas and Lagola, zwei Schweden, die nicht fürs Rampenlicht geboren sind, sondern für die leisen Töne im Hintergrund. Der Song, den sie präsentieren, ist noch nicht fertig, nur ein Bruchstück, eine Idee. Aber sie bleibt hängen. Dann Funkstille. More Than You Know verschwindet aus den Sets. Kein Release, kein Hype. Es dauert 2 Jahre, bis der Track zurückkehrt. Und diesmal ist er komplett. Christopher Vogelmark singt. Salem Al-Fakir und Vincent Pontare liefern die Backings. Axwell und Ingrosso basteln am Arrangement, mischen, feilen und polieren. An keinem geringeren Ort als in den legendären Abbey Road Studios. Und plötzlich passt alles. More Than You Know wird zum Hit, zur Hymne, zum Sommer-Soundtrack. Ein Song, der langsam wächst und dann umso stärker hängen bleibt.

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17: Wir haben heute am Dienstag zwar einige Wolken mit dabei, aber auch ganz viele Wolkenlücken, durch die heute die Sonne durchkommt. Es wechselt sich immer wieder ab. Mal gibt es mehr Wolken, mal gibt es mehr Sonne. Heute dazu den ganzen Tag über trocken. Und die Temperaturen, die steigen von aktuell 16 Grad heute noch auf maximal 22.
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14: Die Bundeswehr darf in Brandenburger Schulen kommen. Das Land erleichtert sogar den Zugang der Bundeswehr zu den Schulen. Lippischow, wie soll das laufen?
18: Durch eine neue Vereinbarung können Jugendoffiziere nun einfacher Informationsveranstaltungen zu Sicherheit und Verteidigung in Schulen anbieten. Die Teilnahme bleibt freiwillig. Schulen müssen die Bundeswehr nicht einladen. Nach Angaben des Bildungsministeriums sollen Jugendliche so besser über aktuelle sicherheitspolitische Fragen ins Gespräch kommen. Die Bundeswehr betont, dass dabei verschiedene Perspektiven berücksichtigt und keine einseitigen Positionen vermittelt werden. Die Städtepartnerschaft zwischen Forst und Wermelskirchen soll wieder enger werden. Dafür war jetzt eine Delegation aus Nordrhein-Westfalen mehrere Tage zu Gast in der Rosenstadt. Geplant ist zukünftig vor allem ein engerer Austausch zwischen den Verwaltungen, etwa bei der Digitalisierung und der Suche nach Fördermitteln. Auch der Azubi-Austausch soll weitergeführt werden. Die Städtepartnerschaft zwischen Forst und Wermelskirchen besteht bereits seit 36 Jahren. Die Medizinische Universität Lausitz-Calteam hat nun erneut Abschlüsse brasilianischer Pflegekräfte anerkannt. Damit wächst das Modellprojekt weiter, das internationale Fachkräfte schneller in die Lausitz bringen soll. Die Teilnehmenden haben ihre Qualifikationen geprüft, einen Anpassungskurs absolviert und nun ihre Zertifikate bekommen. Das Programm soll helfen, vorhandenes Wissen an deutsche Anforderungen anzupassen und langfristig die Fachkräftesicherung in der Region stärken. Und die gute Nachricht: Rund 70 Jugendliche aus Cottbus und Spremberg gestalten aktuell eine große Lärmschutzwand am Cottbusser Hauptbahnhof. Unterstützt werden sie dabei von zwei Graffiti-Künstlern und der Bahn, die das Projekt angestoßen hat. Die Klassen sprühen ihre Ideen zur Mobilität der Zukunft auf die Wand. Viele Motive sind schon zu sehen, weitere kommen in den nächsten Tagen dazu. Bis zum Freitag soll das Kunstwerk fertig sein. Soweit das Neueste. 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
14: Dankeschön, Lippischow.
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14: Freie Fahrt auf den Straßen in der Lausitz haben gerade keine Meldungen, außer die Blitzer auf der A13 bei Roland. Einer aufgebaut heute in Limberg. Stehen sie in Richtung Cottbus hier bei Tempo 30. Auf der B96 in Saalhausen in der Wormlager Straße. Und auf der B156 ein Blitzer hier in Spremberg aufgebaut auf der Muskauer Straße. Blitzeranhänger sind abgestellt in der Forster Straße in Cottbus stadteinwärts, das ist in der Branitzer Siedlung. Dann in Cottbus im Merzdorfer Weg in Sandow und in Schlichow ein Blitzeranhänger hier aufgebaut in der Oskar-Trautmann-Straße. Wenn ihr mehr gesehen habt, noch mehr zu melden habt, dann sagt gerne Bescheid. 0355 4839 945, die Nummer einfach einspeichern ins Handy. Dann funktioniert das Ganze auch über WhatsApp. Gute Fahrt für euch.
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14: Ein neues Album mit ganz viel neuer Musik von Olivia Rodrigo ist unser Album der Woche. Wir haben gestern angefangen, uns da durchzuhören. Wir haben gestern schon erzählt, dass es zwei Teile hat. Einen sehr fröhlichen und einen sehr traurigen. Mhm. Ich bin mal gespannt, was Luca heute rausgesucht hat. Traurig oder fröhlich? Antwort bekommt ihr gleich.
17: Da gibt es aktuelle Musik von Jewel Ocean House bei uns auf Radio Cottbus. Und der klingt so richtig schön nach Sommer. Den spielen wir euch jetzt. Guten Morgen.
14: Guten Morgen.
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0: Riesenhit von Moose T, Horny bei uns auf Radio Cottbus. Macht gute Laune um 9.40 Uhr jetzt. Guten Morgen.
1: Schönen Dienstag.
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0: Diese Woche hören wir uns durch neue Musik von Olivia Rodrigo. Die hat letzten Freitag nämlich ihr drittes Album rausgebracht. Das heißt You Seem Pretty Sad for a Girl So In Love. Und da hören wir uns diese Woche mal gemeinsam durch.
1: Ja, und immer wenn wir einen neuen Künstler vorstellen oder seine neue Musik, da reden wir auch mal ein bisschen über seine Geschichte. Schon mit 7 Jahren hat Olivia Rodrigo Klavierunterricht bekommen und bei Talentshows und Neueröffnungen von Supermärkten hat sie dann gesungen und mit 12 hat sie dann schon ihre ersten eigenen Songs geschrieben.
0: Ich frage mich mal, worüber schreiben so junge Künstler?
1: Keine Ahnung.
0: Ich bin jetzt schon öfter mit dabei, ja. Auch das Schauspiel. Wahrscheinlich, ganz viele Songs über Kuscheltiere dann. Auch das Schauspielen, das liegt ihr. In der Schule hat sie dann zum Beispiel im Schultheater gespielt, hatte als Teenie dann auch eine Rolle in der Disney-Serie. Die hat einen sehr verrückten Namen, ich hoffe, ich spreche es richtig auf, Bizarre Vague. Und danach folgten noch mehr Rollen, Hauptrollen in Filmen und auch in der Serie High School Musical, durch die sie dann so richtig bekannt geworden ist.
1: Das war richtig gut. Für die Serie hat sie dann auch immer an den Songs mitgearbeitet und so ist sie dann auch von der Welt der Schauspielerei in die Musikwelt gekommen und die Leute lieben einfach ihre Musik. Sie bricht Rekorde mit ihrer Musik und hat 2022 sogar 3 Grammys gewonnen.
0: Ja, auch ihr neues Album kommt richtig gut an, besonders bei uns. Deswegen haben wir es jetzt zu unserem Album der Woche gemacht. Wir sind Fans und spielen heute von ihrem neuen Album Expectations.

0: der Drive,
1: ich
0: oder?
1: Ich nehme mal an, der ist aus dem fröhlichen Teil, oder?
0: Ich denke es auch. Ich habe jetzt nicht so auf den Text gehört, aber allein von der Musik her würde er da auf jeden Fall sehr gut reinpassen. Wir hören uns die ganze Woche weiter durch Olivia Rodrigos neuestes Werk, durch ihr neues Album, denn es ist in dieser Woche das hier.
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9: Aktuell 16 Grad in Senftenberg, 17 Grad meldet uns Sergen aktuell und 17 Grad sind es auch aktuell in Cottbus. Maximal gehen wir heute rauf auf schön angenehme 22 Grad. Dazu den ganzen Tag über Sonne und Wolken im Mix, aber auf jeden Fall ein richtig schön blauer Himmel und es bleibt trocken in der Lausitz.
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10: Mit Lümbischow, guten Tag. Wegen eines Notarzteinsatzes war der Bahnverkehr zwischen Cottbus und Berlin am frühen Dienstagmorgen für mehrere Stunden unterbrochen. Betroffen war der Abschnitt zwischen Bestensee und Königs Wusterhausen. Nach Angaben der Deutschen Bahn rollen seit etwa 9 Uhr die Züge der Linie RE2 aber wieder planmäßig. Die Strecke war zuvor seit etwa 3 Uhr morgens gesperrt. Zu den Hintergründen des Rettungseinsatzes gibt es bislang noch keine genauen Infos.
9: Dankeschön, Lynn. Mehr News aus der Lausitz für euch gleich wieder um 10:30. Jetzt alles Wichtige aus Deutschland und der Welt.
11: Ich bin Dirk Zeitler. Die G7-Staaten wollen nach der Einigung auf ein Abkommen zur Beendigung des Iran-Kriegs auch die stockenden Ukraine-Verhandlungen wieder in Gang bringen. An den Beratungen beim Gipfel der führenden demokratischen Wirtschaftsmächte im französischen Evian will auch der ukrainische Präsident Zelensky teilnehmen. G7-Mitglieder sind neben Deutschland und Frankreich auch Großbritannien, Italien, Japan, Kanada, die USA und die EU. Frankreich hat in diesem Jahr den Vorsitz. Die Bundesregierung verspricht Milliarden zum Bau günstigen Wohnraums. In der Realität wird das Angebot aber immer knapper. Das hat eine Anfrage der Linken an das Bundesbauministerium ergeben. Demnach gab es im vergangenen Jahr unterm Strich 20.000 Sozialwohnungen weniger als noch ein Jahr zuvor.
12: Bundesbauministerin Huberts will den Abwärtstrend stoppen und beim Bund bis 2029 rund 23,5 Milliarden Euro für den Bau neuer Sozialwohnungen locker machen. Vielerorts fallen aber deutlich mehr Wohnungen aus der Sozialbindung als neue entstehen. Vor allem in NRW, Berlin und Bayern ist die Lücke besonders groß. In Summe gibt es in Deutschland noch rund 1 Million Sozialwohnungen. 1 Million zu wenig, moniert die Linke. Tanja Wagner, Nachrichtenredaktion.
11: Fast jedes Kind der Welt ist laut UNICEF mindestens einer Klimagefahr ausgesetzt. Das geht aus dem Kinder-Klimarisiken-Bericht 2026 hervor. Mit Klimagefahren sind zum Beispiel Dürren, extreme Hitze über 35 Grad und Hitzewellen gemeint.
13: Kinder leiden laut UNICEF stärker unter den Folgen des Klimawandels als Erwachsene. In Deutschland sei die Grundversorgung zwar sehr gut, trotzdem seien auch hier rund 97% der Kinder von mindestens einer Klimaauswirkung betroffen. Etwas mehr als die Hälfte erlebe sogar mindestens 2 gleichzeitig. Hitzewellen und Dürren seien hier dominierend, heißt es von UNICEF. Weltweit seien Kinder in der Sahelregion in Afrika mit am stärksten von Klimaauswirkungen betroffen, gefolgt von Bangladesch, Myanmar und Pakistan. Fiona Reinhardt, Nachrichtenredaktion.
11: Ein starkes Erdbeben hat die indonesische Insel Sulawesi erschüttert. Nach Angaben der US-Erdbebenwarte und des Deutschen Geoforschungszentrums ereignete sich das Beben der Stärke von 6,7 in einer eher geringen Tiefe von 10 Kilometern nahe der Stadt Palu im Zentrum Sulawesis. Über Schäden und Verletzte wurde zunächst nichts bekannt.
9: Dankeschön, Dirk Zeitler.
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9: Auf der A13 Richtung Berlin aktuell Stau zwischen Großköris und Rago. Ihr braucht hier ungefähr 10 Minuten mehr. Außerdem steht ein Blitzer auf der A13 bei Ruhland. In Limberg wird geblitzt Richtung Cottbus, hier Tempo 30. In Forst steht ein Blitzer in der Heinrich-Heine-Straße. Auf der B96 einer aufgestellt in Saalhausen in der Wormlagerstraße und auch auf der B156 haben wir noch einen gesehen in Spremberg in der Muskauer Straße. Blitzeranhänger stehen auch noch geparkt in Cottbus auf dem Merzdorfer Weg Richtung Stadtring und auch nochmal in der Forsterstraße stadteinwärts hier in Cottbus und auch in Schlichow wird geblitzt in der Oskar-Trautmann-Straße. Aber wenn ihr noch was gesehen habt, Staus, Verkehrsbehinderung oder Blitzer, gebt es die natürlich wie immer gerne durch, damit wir die anderen vorwarnen können unter der 0355 4839 495. Wir wünschen eine gute Fahrt.
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9: Endlich mal wieder richtig schön sonnig draußen. Da hat man gleich mehr Motivation auf Arbeit. Und wir nehmen die gute Laune gleich mit rein in die Stunde, machen uns einen schönen Dienstagvormittag. Jetzt aktuelle Musik von One Republic für euch. Kommt gut durch den Tag.
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0: Es gibt Künstler, die erkennt man ja schon nach einer Sekunde. Bei Heino reicht dafür oft schon die Sonnenbrille. Seit mehr als 60 Jahren gehört er mit seiner markanten Stimme und den blonden Haaren zu den bekanntesten Musikern Deutschlands. Im Laufe seiner Karriere hat er sich auch immer wieder neu erfunden. Erst hat er Schlager und Volksmusik gemacht. Später hat er dann auch Rocksongs gecovert, stand auch auf dem Wacken-Festival auf der Bühne und hat gezeigt, dass man auch mit über 80 noch komplett neue Wege gehen kann. Aktuell tourt er durchs ganze Land mit seiner Heino Made in Germany Solo-Tour und macht dabei diese Woche auch halt hier in der Lausitz. Am Donnerstag steht Heino nämlich in der Cottbuser Stadthalle auf der Bühne und performt da seine beliebtesten Songs. Wir durften vorab schon mal mit ihm sprechen und er hat uns verraten, wie die Stimmung so vor dem Konzert in Cottbus ist.
2: Die Vorfreude ist bei mir immer die gleiche, weil ich mich freue, singen zu dürfen und noch singen kann. Ich war noch nie in Cottbus zu einer Veranstaltung gewesen und deswegen freue ich mich.
0: Ja, ist also eine große Premiere für den bekannten Sänger. Zum ersten Mal spielt er in Cottbus. Da hat er natürlich auch ein paar Erwartungen an das Konzert.
2: Ich hoffe, dass die Cottbuser genauso spannend mitsingen wie alle meine Veranstaltungen, die ich momentan mache. Das ist immer ein Fest und alle singen mit. Und ich bin immer sehr erstaunt, dass viele junge Leute so kommen zu mir und manche besser den Text kennen als ich.
0: Also ihr habt es gehört, das wird ein Fest und Heino ist schon ganz gespannt auf seine Lausitzer Fans. Übermorgen am 18. Juni kommt er in die Stadthalle hier nach Cottbus. Tickets gibt's an allen bekannten Vorverkaufsstellen und unter thoma-management.de.

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9: Ein paar kleine Wölkchen haben wir da am Himmel, die bringen aber im Laufe des Tages keinen Regen mehr mit. Es bleibt schön trocken in der Lausitz. Dazu kommt auch immer wieder die Sonne durch bei 17 Grad aktuell in Schipkau, 17 Grad in Sedlitz und auch in Cottbus aktuell 17 Grad. Wir gehen maximal noch auf 22 Grad heute.
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9: Wegen eines Notarzteinsatzes war der Bahnverkehr zwischen Cottbus und Berlin heute für mehrere Stunden unterbrochen. Lindbischoff, was wissen wir darüber?
10: Betroffen war der Abschnitt zwischen Bestensee und Königs Wusterhausen. Nach Angaben der Deutschen Bahn rollen seit etwa 9 Uhr die Züge der Linie RE2 aber wieder planmäßig. Die Strecke war zuvor seit etwa 3 Uhr morgens gesperrt. Zu den Hintergründen des Rettungseinsatzes gibt es bislang noch keine genauen Infos. Der FC Energie Cottbus hat einen neuen Torhüter verpflichtet, Marcel Lotka. Der 25-Jährige kommt von Fortuna Düsseldorf und bringt Erfahrung aus der Bundesliga, 2. Liga und 3. Liga mit. Lotka ist in Duisburg ausgebildet worden und hat im Nachwuchs unter anderem beim MSV Duisburg, Schalke 04, Rot-Weiß Essen und Bayer Leverkusen gespielt. Energie Cottbus setzt damit auf einen Torhüter, der sofort einsatzbereit ist. Die Städtepartnerschaft zwischen Forst und Wermelskirchen soll wieder enger werden. Dafür war jetzt eine Delegation aus Nordrhein-Westfalen mehrere Tage zu Gast in der Rosenstadt. Geplant ist zukünftig vor allem ein engerer Austausch zwischen den Verwaltungen, etwa bei der Digitalisierung und der Suche nach Fördermitteln. Auch der Azubi-Austausch soll weitergeführt werden. Die Städtepartnerschaft zwischen Forst und Wermelskirchen besteht bereits seit 36 Jahren. Und die gute Nachricht? Rund 70 Jugendliche aus Cottbus und Spremberg gestalten aktuell eine große Lärmschutzwand am Cottbuser Hauptbahnhof. Unterstützt werden sie dabei von zwei Graffiti-Künstlern und der Bahn, die das Projekt angestoßen hat. Die Klassen sprühen ihre Ideen zur Mobilität der Zukunft auf die Wand. Viele Motive sind schon zu sehen, weitere kommen in den nächsten Tagen dazu. Bis zum Freitag soll das Kunstwerk fertig sein. Soweit das Neueste. 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
9: Dankeschön, Lynn.
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9: Eine Viertelstunde mehr einplanen, wenn ihr auf der A13 unterwegs seid in Richtung Berlin. Wir haben aktuell Stau zwischen Großküritz und Rago. Blitzer außerdem aufgestellt auf der A13 bei Ruhland. In Limberg Richtung Cottbus steht ein Blitzer in der 30er-Zone. Dankeschön an Marcel, der uns das durchgegeben. In Forst steht ein Blitzer in der Heinrich-Heine-Straße. Außerdem haben wir einen gesehen auf der B96 in Saalhausen in der Wormlager Straße und auch noch einer aufgestellt auf der B156 in Spremberg. Das ist die Muskauer Straße. Blitzeranhänger haben wir auch noch gesehen. In Cottbus auf dem Merzdorfer Weg Richtung Stadtring wird geblitzt nach wie vor. Außerdem in der Forsterstraße in Cottbus noch einer aufgestellt, stadteinwärts. Und auch in Schlichow wird geblitzt in der Oskar-Trautmann-Straße. Die 0355 4839 945 ist immer die richtige Nummer, falls ihr noch was gesehen habt.
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9: Und da schauen wir gleich schon mal auf den Juli, denn am 1. Juli-Wochenende steckt ein ganz besonderer Abend in der Cottbusser Innenstadt. Was da los ist, darüber sprechen wir gleich. Davor Musik von Rihanna, ihr Pawn the Replay gibt's gleich nach was Aktuellem von Boy Logo. Schönen Vormittag.
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0: Rihanna macht uns richtig gute Laune am Dienstagvormittag. 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

0: Riesenhit von den Glass Animals, Heat Waves, habt ihr hier gehört, auf Radio Cottbus 10 vor 11.
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0: Die Bundeswehr bekommt künftig einen einfacheren Zugang zu Brandenburger Schulen. Bildungsminister Gordon Hoffmann und das Landeskommando kooperieren dafür jetzt. Außerdem, in einem Brandbrief an die Politik waren Lausitzer Elternvertreter vor dem Lehrermangel und fordern schnelle Lösungen. Und der FC Energie Cottbus hat seinen neuen Torhüter gefunden. Marcel Lottka schließt sich den Lausitzern an.
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8: Ein strahlend blauer Himmel, ein paar Wölkchen gibt's dazu, aber größtenteils sonnig heute in der Lausitz und so bleibt's auch den ganzen Tag über. Kein Regen mehr für uns, auch nicht in dem Rest der Woche. 18 Grad dazu in Forst aktuell, 18 Grad in Domsdorf und auch 18 Grad sind's aktuell in Cottbus. Maximal gehen wir heute noch rauf im Laufe des Tages auf 22 Grad.
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9: Mit Lümbischow, guten Tag. Wegen eines Notarzteinsatzes war der Bahnverkehr zwischen Cottbus und Berlin am frühen Dienstagmorgen für mehrere Stunden unterbrochen. Betroffen war der Abschnitt zwischen Bestensee und Königs Wusterhausen. Nach Angaben der Deutschen Bahn rollen seit etwa 9 Uhr die Züge der Linie RE2 aber wieder planmäßig. Die Strecke war zuvor seit etwa 3 Uhr morgens gesperrt. Zu den Hintergründen des Rettungseinsatzes gibt es bislang noch keine genauen Infos.
8: Dankeschön, Lynn. Mehr News für euch aus der Lausitz gleich wieder in einer halben Stunde. Jetzt das Neueste aus Deutschland und der Welt.
10: Ich bin Dirk Zeitler. In Berlin nimmt heute das Zentrum zur Abwehr hybrider Bedrohungen die Arbeit auf. Mit dem neuen Zentrum sollen Kampagnen und Attacken von Staaten wie Russland frühzeitig erkannt werden. So können die Sicherheitsbehörden von Bund und Ländern hybride Angriffe künftig besser kontern.
11: Das neue Zentrum ist quasi eine Austauschplattform. Vertreter verschiedener Organisationen sollen hier in Zukunft regelmäßig zusammenkommen. Dazu gehören zum Beispiel die Nachrichtendienste, die Polizeibehörden von Bund und Ländern und das Bundesamt für Sicherheit in der Informationstechnik. So sollen sie hybride Angriffe früh genug erkennen und im besten Fall verhindern. Gemeint sind damit Angriffe, die militärische, wirtschaftliche, geheimdienstliche und propagandistische Mittel kombinieren. Also zum Beispiel Cyberattacken und die Beeinflussung der öffentlichen Meinung, besonders vor Wahlen. Fiona Reinhardt, Nachrichtenredaktion.
10: Die G7-Staaten wollen nach der Einigung auf ein Abkommen zur Beendigung des Irankriegs auch die stockenden Ukraine-Verhandlungen wieder in Gang bringen. An den Beratungen beim Gipfel der führenden demokratischen Wirtschaftsmächte im französischen Evian will auch der ukrainische Präsident Zelensky teilnehmen. G7-Mitglieder sind neben Deutschland und Frankreich auch Großbritannien, Italien, Japan, Kanada, die USA und die EU. Die Bundesregierung verspricht Milliarden zum Bau günstigen Wohnraums. In der Realität wird das Angebot aber immer knapper. Das hat eine Anfrage der Linken an das Bundesbauministerium ergeben. Demnach gab es im vergangenen Jahr unterm Strich 20.000 Sozialwohnungen weniger als noch ein Jahr zuvor.
12: Bundesbauministerin Huberts will den Abwärtstrend stoppen und beim Bund bis 2029 rund 23,5 Milliarden Euro für den Bau neuer Sozialwohnungen locker machen. Vielerorts fallen aber deutlich mehr Wohnungen aus der Sozialbindung als neue entstehen. Vor allem in NRW, Berlin und Bayern ist die Lücke besonders groß. In Summe gibt es in Deutschland noch rund 1 Million Sozialwohnungen. 1 Million zu wenig, moniert die Linke. Tanja Wagner, Nachrichtenredaktion.
10: Der letzte Transport mit radioaktiven Abfällen aus der Aufbereitungsanlage Sellafield in Großbritannien hat Deutschland erreicht. Das Schiff traf mit den letzten 7 Castor-Behältern aus der Wiederaufbereitung am Morgen in Brunsbüttel ein. Die Behälter sollen voraussichtlich am Mittwoch in das Zwischenlager des stillgelegten Kernkraftwerks Brockdorf transportiert werden. Die genaue Route ist geheim.
8: Dankeschön in die Newsredaktion.
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8: Aktuell Stau auf der A13 Richtung Berlin zwischen Bestensee und dem Schönefelder Kreuz. Ihr braucht eine Viertelstunde länger hier. Außerdem steht ein Blitzer auf der A13 bei Ruhland. In Limberg Richtung Cottbus wird geblitzt bei Tempo 30. Außerdem haben wir einen gesehen auf der B96 in Saalhausen in der Wormlagerstraße. Auf der B156 in Spremberg steht ein Blitzer in der Muskauer Straße. Dann in Senftenberg in der Lindenstraße und in Schipkau in der Schillerstraße auch noch ein Blitzer aufgestellt. Auch hier Tempo 30. Blitzeranhänger stehen weiter in Cottbus auf dem Merzdorfer Weg Richtung Stadtring. Direkt am Pflegeheim. In Cottbus in der Forsterstraße stehen sie auch weiter stadteinwärts und in Schlichow in der Oskar-Trautmann-Straße haben wir auch noch einen Anhänger aufgestellt. Aber wenn ihr noch was gesehen habt, Staus, Verkehrsbehinderung oder Blitzer, dann meldet uns die natürlich sehr, sehr gerne. Wir geben es weiter. Die Nummer dafür ist die 0355 4839 495. Gute Fahrt.
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8: Wir alle wissen das, Lehrermangel, der ist schon länger ein großes Thema hier in Brandenburg und auch hier in der Lausitz. Immer wieder fällt Unterricht an den Schulen aus, aber jetzt erreicht das Ganze eine ganz neue Dimension, denn aktuell steht die Frage im Raum, werden Schulabschlüsse aus Brandenburg in Zukunft überhaupt noch anerkannt? Wir sprechen gleich drüber in 7 Minuten.
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0: 10 nach 11 haben wir es. Ihr hört die beste Musik hier auf Radio Cottbus am Dienstag.
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0: Eure Eltern haben euch bestimmt auch früher immer gesagt, gib dir Mühe, mach ein gutes Abi, dann kannst du auch was Tolles studieren oder einfach eine schöne Ausbildung machen. Dann wurde natürlich fleißig gelernt für die ganzen Prüfungen. Es gab Stress, irgendwann vielleicht auch mal Verzweiflung, aber in den meisten Fällen sieht man dann doch, es hat sich ausgezahlt am Ende. Ja, und kurz vorm Abi wird man dann natürlich von den Lehrern nicht einfach im Stich gelassen. Es gibt vorbereitende Stunden, Gespräche, Wiederholungen. Aber jetzt stellt euch mal vor, genau das fällt alles mehr oder weniger unter den Tisch. Genau das droht nämlich gerade Schülerinnen und Schülern hier in Brandenburg. Lynn Bischoff jetzt im Studio. Du weißt, worum es geht.
2: Ja, der Lehrermangel, der ist offenbar so groß, dass der Kernunterricht jetzt in Gefahr ist. Und das kann natürlich extreme Auswirkungen haben auf die mittlere Reife und das Abitur. Klar, man kann sich auch nach dem Unterricht einfach hinsetzen und versuchen, alles allein zu lernen. Aber der Input von Lehrern, der ist wichtig. Das kann man nicht so einfach ersetzen.
0: Ja, und Eltern aus ganz Brandenburg, die machen sich deshalb jetzt natürlich Sorgen. Was sagen die denn dazu?
2: Die Kreiselternräte, unter anderem aus Cottbus, Spree-Neiße und Oberspreewald-Lausitz, die haben gemeinsam einen Brandbrief geschrieben. Darin gibt es Kritik und Vorschläge, wie man kurz- oder mittelfristig den Kernunterricht absichern könnte.
0: Ja, und was kritisieren die Eltern da genau?
2: Ja, kritisiert wird zum Beispiel, dass Lehrerdiplome aus EU-Ländern offenbar sehr spät anerkannt werden. Die Eltern sagen, wenn man diesen Prozess beschleunigt, könnten mehr Fachkräfte schneller an die Schulen kommen. Außerdem haben Lehrkräfte zu viele bürokratische Aufgaben. Dadurch geht ja dann auch die Zeit verloren und die eigentlich ja für Schüler gebraucht wird. Und es gäbe bisher zu wenig konkrete Vorschläge vom Bildungsministerium, um das Problem anzugehen.
0: Ja, aber was sagt denn das Ministerium da jetzt dazu?
2: Ja, deren Ziel bleibt weiterhin, dass Jugendliche aus Brandenburg sich mit ihren Abschlüssen überall in Deutschland bewerben können. Also das ist dieses Szenario, vor dem alle Eltern Angst haben. Das soll natürlich nicht eintreten. Das Land, das verweist außerdem darauf, dass Brandenburg in der Oberstufe teils mehr Unterricht vorsieht als andere Bundesländer. Eine mögliche Lösung, die im Raum stehen würde, ist, dass Lehrkräfte innerhalb Brandenburgs anders verteilt werden, um halt den Mangel auszugleichen. Er ist freiwillig und wenn das nicht reicht, dann könnte es aber auch verpflichtend werden.
0: Gut, genau, das soll wohl dann auch erst kurz vor dem neuen Schuljahr feststehen und genau das macht es halt für viele Eltern dann so schwierig. Ja, denn die Familien, die bleiben erstmal in Ungewissheit und jedes Elternteil, das will natürlich das Beste für sein Kind. Wir halten euch hier auf Radio Cottbus dazu allen Entwicklungen natürlich auf dem Laufenden. Dankeschön, Lynn.
2: Gerne.

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0: Auf Monsters and Men and your little talks. Ihr hört die beste Musik hier auf Radio Cottbus.
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0: Hand aufs Herz, wann habt ihr euch das letzte Mal einsam gefühlt? Vielleicht an einem verregneten Sonntag nach einem Jobwechsel oder weil die Freunde nur noch selten anrufen? Damit seid ihr nicht allein. Fast jeder kennt dieses flaue Gefühl im Bauch. Kritisch wird es, wenn es länger anhält. Aber es gibt Wege heraus, wie die Aktionswoche gegen Einsamkeit unter dem Motto "Gemeinsam was bewegen" aufzeigen will. Ein Beitrag von Andreas Suckel.
2: Einsamkeit betrifft Millionen Menschen in Deutschland, vom Teenager bis zur Rentnerin. Doch was macht sie mit uns und was kann man tun? Dazu Dr. Martin Gibson-Kunze vom Kompetenznetz Einsamkeit.
3: Einsamkeit entsteht, wenn unsere sozialen Beziehungen nicht so sind, wie wir sie brauchen. Das kann tatsächlich jeden treffen. Problematisch ist es, wenn dieses Gefühl länger anhält. Das kann nämlich dann unsere körperliche und auch unsere psychische Gesundheit stark belasten. Die gute Nachricht ist, man kann etwas dagegen tun. Oft helfen auch schon kleine Schritte, wie ein spontanes Gespräch im Alltag.
2: Entscheidend ist es, das Schweigen zu brechen und Hilfe anzunehmen.
3: Das Bundesfamilienministerium veranstaltet vom 22. bis zum 28. Juni die Aktionswoche "Gemeinsam was bewegen". Überall in Deutschland laden Straßenfeste, Plauderbänke oder Spaziergänge dazu ein, die soziale Fitness zu trainieren. Nutzen Sie diese Woche, um wieder mit anderen Menschen in Kontakt zu kommen.
2: Alle Infos unter kompetenznetz-einsamkeit.de.
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0: Mittlerweile 18 Grad in Lieberose in Fetschau und auch in Cottbus aktuell 18 Grad. Im Laufe des Tages gehen wir noch rauf auf 22 Grad. Dazu ganz viel Sonne für uns, hin und wieder auch nochmal Wolken mit dabei. Die bringen aber keinen Regen mit. Es bleibt trocken den ganzen Tag über.
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0: Wegen eines Notarzteinsatzes war der Bahnverkehr zwischen Cottbus und Berlin heute für mehrere Stunden unterbrochen. Lindbischof, was wissen wir drüber?
14: Betroffen war der Abschnitt zwischen Bestensee und Königs Wusterhausen. Nach Angaben der Deutschen Bahn rollen seit etwa 9 Uhr die Züge der Linie RE2 aber wieder planmäßig. Die Strecke war zuvor seit etwa 3 Uhr morgens gesperrt. Zu den Hintergründen des Rettungseinsatzes gibt es bislang noch keine genauen Infos. Die Medizinische Universität Lausitz-Karlthiem hat nun erneut Abschlüsse brasilianischer Pflegekräfte anerkannt. Damit wächst das Modellprojekt weiter, das internationale Fachkräfte schneller in die Lausitz bringen soll. Die Teilnehmenden haben ihre Qualifikationen geprüft, einen Anpassungskurs absolviert und nun ihre Zertifikate bekommen. Das Programm soll helfen, vorhandenes Wissen an deutsche Anforderungen anzupassen und langfristig die Fachkräftesicherung in der Region stärken. Der FC Energie Cottbus hat einen neuen Torhüter verpflichtet, Marcel Lotka. Der 25-Jährige kommt von Fortuna Düsseldorf und bringt Erfahrung aus der Bundesliga, zweiten Liga und dritten Liga mit. Lotka ist in Duisburg ausgebildet worden und hat im Nachwuchs unter anderem beim MSV Duisburg, Schalke 04, Rot-Weiß Essen und Bayer Leverkusen gespielt. Energie Cottbus setzt damit auf einen Torhüter, der sofort einsatzbereit ist. Und die gute Nachricht: Rund 70 Jugendliche aus Cottbus und Spremberg gestalten aktuell eine große Lärmschutzwand am Cottbuser Hauptbahnhof. Unterstützt werden sie dabei von 2 Graffiti-Künstlern und der Bahn, die das Projekt angestoßen hat. Die Klassen sprühen ihre Ideen zur Mobilität der Zukunft auf die Wand. Viele Motive sind schon zu sehen, weitere kommen in den nächsten Tagen dazu. Bis zum Freitag soll das Kunstwerk fertig sein. Soweit das Neueste. 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
0: Dankeschön, Lynn.
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0: Eine Viertelstunde länger braucht ihr aktuell auf der A13 Richtung Berlin. Wir haben hier nach wie vor Stau zwischen Bestensee und dem Schönefelder Kreuz. Blitzer außerdem aufgestellt auf der A13 bei Ruhland. In Limberg Richtung Cottbus wird geblitzt bei Tempo 30. Auf der B96 stehen sie in Saalhausen in der Wormlager Straße. Außerdem haben wir einen Blitzer aufgestellt auf der B156 in Spremberg in der Muskauer Straße. In Senftenberg stehen sie in der Lindenstraße. Hier auch Tempo 30 und auch in Schipkau in der Schillerstraße steht ein Blitzer bei Tempo 30. Blitzer Anhänger haben wir noch aufgestellt in Cottbus am Merzdorfer Weg in Richtung Stadtring direkt am Pflegeheim. Außerdem steht einer in der Forsterstraße hier in Cottbus nach wie vor, blitzt stadteinwärts. Und in Schlichow wird auch noch geblitzt in der Oskar-Trautmann-Straße. Aber wenn das noch nicht alles war und ihr vielleicht noch was gesehen habt, dann gebt uns natürlich wie immer gerne rein, dann können wir die anderen vorwarnen. Die Nummer dafür ist die 0355 4839 495. Gute Fahrt!
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0: Und gleich gibt's wieder ganz aktuelle Musik auf die Ohren. Letzte Woche Freitag ist nämlich das neue Album von Olivia Rodrigo rausgekommen. Und das ist in dieser Woche unser Album der Woche. Heißt, wir hören uns die ganze Woche durch und einen neuen Song daraus gibt's gleich nach 2 Hits.
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2: Und da gibt's neue Musik von Olivia Rodrigo. Die kennt man ja manchmal ganz verträumt und ruhig. Driver's License, das war 2021 ihr ganz großer Durchbruch, aber auch rockige, lautere Nummern hat sie drauf.

Letzten Freitag hat Olivia Rodrigo eine neue Platte rausgebracht mit einem zugegeben ziemlich langen Titel. You Seem Pretty Sad for a Girl So In Love heißt das Album. Das heißt auf Deutsch so viel wie, du siehst ziemlich traurig aus für ein Mädchen, das so verliebt ist. Es geht also wie so oft um ganz viel Liebe und Herzschmerz. Und wie man es von Olivia gewohnt ist, gibt es auch auf dem Album eine ziemlich gute Mischung aus Songs, die richtig abgehen und denen, die ganz emotional und leise sind. Das hier ist einer von den ganz emotionalen. Less.

0: ganz viele Emotionen auf dem neuen Album von Olivia Rodrigo. Die ganze Woche hören wir hier zusammen rein auf Radio Cottbus.
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1: Ein frommer Mann wollte arm und enthaltsam leben, alle Dinge aufgeben und nur für Gott da sein. So ging er zu einem weisen Einsiedler und sagte: Ich bin zu euch gekommen mit nichts in den Händen. Dann lass es gleich fallen, sagte der Weise. Aber wie kann ich es fallen lassen, wenn ich nichts mit mir habe? Dann musst du dich eben damit abschleppen, sagte der Meister. Nicht die Dinge hindern uns, sondern das dicke Ich. Das Ich blüht und wächst, ob wir nun der Heiligkeit oder der Welt nachjagen. Unser Ich nährt sich von Reichtum und Armut gleichermaßen. Für viele ist das Nichts ihr Besitz und der Verzicht ihr Triumph. Die Dinge brauchten wir gar nicht aufzugeben, wenn wir unser aufgeblasenes Ich loslassen könnten. In der Bibel steht, da sprach Jesus zu seinen Jüngern: Will mir jemand folgen, der verleugne sich selbst und nehme sein Kreuz auf sich und folge mir nach.
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12: Da klettern die Temperaturen immer weiter nach oben. Wir haben 18 Grad in Lübbenau aktuell, 19 Grad meldet uns Karin und auch in Cottbus aktuell 19 Grad. Wir gehen maximal noch rauf auf 22 Grad. Dazu ganz viel Sonne für uns mit ein paar Wolken im Mix. Das bleibt aber den ganzen Tag über trocken. Und das Schöne ist, die Temperaturen, die klettern jetzt auch weiter hoch im Laufe der Woche. Am Wochenende erwarten uns dann sogar über 30 Grad.
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14: Mit Lümbischow, guten Tag. Wegen eines Notarzteinsatzes war der Bahnverkehr zwischen Cottbus und Berlin am frühen Dienstagmorgen für mehrere Stunden unterbrochen. Betroffen war der Abschnitt zwischen Bestensee und Königs Wusterhausen. Nach Angaben der Deutschen Bahn rollen seit etwa 9 Uhr die Züge der Linie RE2 aber wieder planmäßig. Die Strecke war zuvor seit etwa 3 Uhr morgens gesperrt. Zu den Hintergründen des Rettungseinsatzes gibt es bislang noch keine genauen Infos.
12: Danke dir, Lynn. Mehr News mit dir aus der Lausitz gleich wieder in einer halben Stunde. Jetzt das Neueste für Deutschland und die Welt.
15: Ich bin Dirk Zeitler. Bundeskanzler Friedrich Merz hat Donald Trump beim G7-Gipfel mit einem Geburtstagsgeschenk passend zur Fußball-WM überrascht. Der CDU-Chef überreichte dem US-Präsidenten ein Trikot in den Farben der deutschen Fußballnationalmannschaft. Spielername Trump, Nummer 47. Der Republikaner ist der 47. Präsident der Vereinigten Staaten. Am Sonntag feierte er seinen 80. Geburtstag. In Berlin nimmt heute das Zentrum zur Abwehr hybrider Bedrohungen die Arbeit auf. Mit dem neuen Zentrum sollen Kampagnen und Attacken von Staaten wie Russland frühzeitig erkannt werden. So können die Sicherheitsbehörden von Bund und Ländern hybride Angriffe künftig besser kontern.
16: Das neue Zentrum ist quasi eine Austauschplattform. Vertreter verschiedener Organisationen sollen hier in Zukunft regelmäßig zusammenkommen. Dazu gehören zum Beispiel die Nachrichtendienste, die Polizeibehörden von Bund und Ländern und das Bundesamt für Sicherheit in der Informationstechnik. So sollen sie hybride Angriffe früh genug erkennen und im besten Fall verhindern. Gemeint sind damit Angriffe, die militärische, wirtschaftliche, geheimdienstliche und propagandistische Mittel kombinieren, also zum Beispiel Cyberattacken und die Beeinflussung der öffentlichen Meinung. Meinung, besonders vor Wahlen. Fiona Reinhardt, Nachrichtenredaktion.
15: Deutschland wächst nicht mehr. Die Bevölkerungszahl sank zum Jahresende auf 83,5 Millionen Menschen. Das waren laut Statistischem Bundesamt 0,1% weniger als im Jahr zuvor. Seit 2011 war die Bevölkerung mit Ausnahme des Corona-Jahres 2020 kontinuierlich gewachsen.
4: Der Grund liegt auf der Hand. Es gibt einfach mehr Sterbefälle als Geburten bei uns. Außerdem sind relativ viele Menschen weggezogen aus Deutschland im vergangenen Jahr. Deutlich weniger als noch zuvor sind zu uns gekommen. Auch die ausländische Bevölkerung, die wächst kaum. Nur eine einzige Gruppe, die legt zu, die Älteren. Und auch drei Bundesländer crashen den Trend. Berlin, Hamburg und Bremen melden nämlich ein kleines Bevölkerungsplus. Claudia Wächter, Nachrichtenredaktion.
15: Der letzte Transport mit radioaktiven Abfällen aus der Aufarbeitungsanlage Sellafield in Großbritannien hat Deutschland erreicht. Das Schiff traf mit den letzten 7 Castor-Behältern am Morgen in Brunsbüttel ein. Die Behälter sollen voraussichtlich morgen in das Zwischenlager des stillgelegten Kernkraftwerks Brockdorf transportiert werden.
12: Dankeschön an die Newsredaktion, an Dirk Zeitler.
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12: Der Stau auf der A13, der löst sich langsam auf, aber ihr braucht nach wie vor in Richtung Berlin so 10 Minütchen länger. Wir haben hier weiterhin stockenden Verkehr bzw. Stau zwischen Westensee und dem Schönefelder Kreuz. Außerdem steht ein Blitzer auf der A13 in Höhe Ruhland. Außerdem weitere Blitzer aufgestellt auf der B96 in Saalhausen in der Wormlager Straße. Dann haben wir einen gesehen auf der B156 in Spremberg in der Muskauer Straße. In Senftenberg wird geblitzt. In der Lindenstraße hier bei 30 und auch in Schipgau in der Schillerstraße steht ein Blitzer. Achtung, auch hier Tempo 30. Blitzeranhänger stehen nach wie vor in Cottbus auf dem Merzdorfer Weg in Richtung Stadtring, direkt am Pflegeheim. In Cottbus in der Forsterstraße wird auch nach wie vor fleißig geblitzt, statt einwärts. Und in Schwichow in der Oskar-Trautmann-Straße ist auch noch ein Anhänger geparkt. Aber das ist auch alles, was ich hier auf meiner Liste stehen habe. Es sei denn, ihr habt noch was gesehen und könnt die Liste noch ein bisschen länger machen, dann macht das gerne, schreibt uns eine WhatsApp oder klingelt einfach durch. Die Nummer dafür ist die 0355 4839 495. Gute Fahrt euch.
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12: Kurz nach 12, es ist offiziell Mittagspause in der Lausitz und wir reisen gleich einmal zurück in die 90er und hören rein bei Whitney Houston. Denn Christian Semmert, der hat gleich einen Song von ihr parat in unserem Tagebuch der großen Hits. Davor Joan Osborne mit dabei und was ganz Aktuelles kommt aus den USA von Somber. Wir wünschen euch eine schöne Mittagspause, lasst es euch schmecken.
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1: 16. Juni 1999. Whitney Houston ist mit My Love is Your Love neu in den Charts. Anfang der 90er Jahre ist Whitney Houston ein absoluter Weltstar. Ihre Musik läuft überall, ob bei den Olympischen Spielen, dem Super Bowl oder sonst wo. Jeder hört Whitney Houston. Man kommt an ihr quasi nicht vorbei. Genau die richtige Zeit also, sich einer neuen Herausforderung zu stellen. Musik und Bühnen kann sie ja, also ab auf die Leinwand. Ihr erster Kinofilm wird direkt zum riesigen Erfolg. Gemeinsam mit Kevin Costner als ihrem Bodyguard steht sie vor der Kamera und steuert natürlich auch noch kurzerhand den Soundtrack dazu bei und landet, wie nebenher, ihren größten Hit, I Will Always Love You. Zwei weitere Filme und damit natürlich auch zwei weitere sehr erfolgreiche Soundtracks macht sie noch und widmet sich dann nach 8 aufregenden Jahren vor der Kamera wieder ganz der Musik. Ihr 4. Album My Love is Your Love steigt dann wieder ganz

Whitney Houston, Your Love is My Love, habt ihr gehört in unserem Tagebuch der großen Hits hier auf Radio Cottbus und von den 90ern jetzt wieder in die Gegenwart, in die 2000er zu Sabrina Carpenter. Habt einen schönen Dienstag. 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
6: Aktuell 19 Grad in Guben, 19 Grad in Ogrosen und auch 19 Grad sind's in Cottbus. Dazu den ganzen Tag über richtig schön viel Sonne mit für uns dabei. Und außerdem bleibt's auch trocken. Wir gehen maximal im Laufe des Tages noch hoch auf 22 Grad.
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6: Wegen eines Notarzteinsatzes war der Bahnverkehr zwischen Cottbus und Berlin heute für mehrere Stunden unterbrochen. Lönnbischof, was wissen wir drüber?
7: Betroffen war der Abschnitt zwischen Bestensee und Königs Wusterhausen. Nach Angaben der Deutschen Bahn rollen seit etwa 9 Uhr die Züge der Linie RE2 aber wieder planmäßig. Die Strecke war zuvor seit etwa 3 Uhr morgens gesperrt. Zu den Hintergründen des Rettungseinsatzes gibt es bislang noch keine genauen Infos. Der Landkreis Spree-Neiße bereitet sich weiter auf große Einsatzlagen vor. Wie der Landkreis nun mitteilt, haben Feuerwehrführungskräfte, Mitarbeitende des Landkreises und Einsatzkräfte bereits Anfang Mai in Forst eine gemeinsame Katastrophenschutzübung absolviert. Auf dem Plan stand eine simulierte Unwetterlage mit vielen verschiedenen Herausforderungen. Dabei wurde geübt, wie Einsätze koordiniert, Entscheidungen getroffen und Informationen schnell weitergegeben werden. So sollen alle Beteiligten bei großen Schadenslagen noch besser zusammenarbeiten. Wegen des Cottbuser Stadtfestes ändern sich in dieser Woche die Zeiten einiger Wochenmärkte. Der Mittwochsmarkt am Berliner Platz und der Donnerstagsmarkt in der Spremberger Straße finden statt, enden aber bereits um 15 Uhr. Der Freitagsmarkt am Berliner Platz und der Samstagsmarkt an der Oberkirche fallen dafür komplett aus. Alle anderen Wochenmärkte in Cottbus bleiben von den Einschränkungen unberührt. Und die gute Nachricht: Rund 70 Jugendliche aus Cottbus und Spremberg gestalten aktuell eine große Lärmschutzwand am Cottbuser Hauptbahnhof. Unterstützt werden sie dabei von zwei Graffiti-Künstlern und der Bahn, die das Projekt angestoßen hat. Die Klassen sprühen ihre Ideen zur Mobilität der Zukunft auf die Wand. Viele Motive sind schon zu sehen, weitere kommen in den nächsten Tagen dazu. Bis zum Freitag soll das Kunstwerk fertig sein. Soweit das Neueste. 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
6: Dankeschön, Lynn.
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6: Plant euch noch ein paar Minuten mehr ein auf der A13 Richtung Berlin. Hier löst sich der Stau zwischen Bessensee und dem Schönefelder Kreuz gerade auf. Es kann aber hier immer noch stockenden Verkehr geben. Außerdem steht ein Blitzer auf der A13 bei Ruhland. Dann haben wir einen aufgestellt auf der B96 in Saalhausen in der Wormlager Straße. Auf der B156 steht noch ein Blitzer in Spremberg in der Muskauer Straße. Tim hat noch einen gesehen auf der L49 Richtung Hasso bzw. Karen am kleinen Häuschen da direkt vor dem neuen Drehkreuz. In Senftenberg steht einer in der Lindenstraße. In Schipka noch einen Blitzer aufgestellt in der Schillerstraße und Blitzeranhänger steht nach wie vor in Cottbus auf dem Merzdorfer Weg in Richtung Stadtring. Außerdem in der Forsterstraße hier in Cottbus und auch in Schliche wird weiter geblitzt in der Oskar-Trautmann-Straße. Habt ihr aber vielleicht doch noch was gesehen? Dann gebt uns wie immer gerne rein. Die Nummer dafür ist die 0355 4839 495. Wir wünschen euch eine gute Fahrt.
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6: Und gleich mit einer ganz persönlichen Empfehlung von unserem Musikchef Tommy Koch. Der ist ja immer auf der Suche nach den neuesten und besten Hits. Und da hat er jetzt was Neues gefunden von Nesta. Welcher Song das ist, das hört ihr gleich nach zwei Hits.
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0: 10 nach halb eins, ihr hört die beste Musik auf Radio Cottbus und der Mann, der dafür verantwortlich ist, der heißt Tommy Koch. Er ist nämlich unser Musikchef hier auf Radio Cottbus und da sucht er natürlich immer nach den besten, nach den neuesten Hits und ist jetzt wieder fündig geworden in Norwegen.
1: So, jetzt reden wir mal nicht über das Thema Fußball, jetzt geht's musikalisch in die neue Woche. Mein Hit-Tipp ist am Freitag ganz frisch erschienen und wieder einmal hat sich die norwegische Sängerin Nesta, genau um die geht's nämlich hier, neu erfunden und dabei klingt sie befreiter denn je, denn sie hat endlich aufgehört, es allen recht machen zu wollen. Ihre neueste Single heißt Yes Girl.
2: Yes Girl is about letting go of people pleasing and choosing yourself guilt-free.
1: Also in Yes Girl geht es darum, jene Version von sich selbst loszulassen, die einzig dafür lebte, anderen zu gefallen. Das sagt die 23-jährige Sängerin und Songwriterin aus Norwegen. Und sie kündigt damit ihre unbeschwerte Hymne über Self-Empowerment, die Gefühle von Unabhängigkeit und Inspiration weckt, an. Und man spürt förmlich, wie erleichtert sie darüber ist, das Kapitel der Selbstaufopferung endgültig hinter sich zu lassen. Das Mädchen steht hier natürlich für ihr früheres Ich, das zu sehr damit beschäftigt war, es eben anderen recht zu machen. Und damit will sie ja aufhören. Aber einen Sommerhit dürfte sie uns damit ganz sicher bescheren. Hier ist Nesta und Yes Girl.

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0: Alicia Keys und Jay-Z mit dem Empire State of Mind. Ihr hört Radio Cottbus am Dienstag.
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0: An der MULCT sind wieder Bachelorabschlüsse brasilianischer Pflegefachkräfte anerkannt worden. Entschuldigung, die Absolventen, die haben jetzt in Cottbus ihre Abschlusszertifikate bekommen. Außerdem, der FC Energie Cottbus, der hat seinen neuen Torhüter gefunden. Marcel Lottger schließt sich jetzt den Lausitzern an und in einem Brandbrief an die Politik waren Lausitzer Elternvertreter jetzt vor dem Lehrermangel und fordern schnelle Lösungen.
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11: Da haben wir mittlerweile die 20-Grad-Marke geknackt in der Lausitz. In Luckau haben wir 20 Grad, in Brieske 20 und auch in Cottbus sind es aktuell 20 Grad. Ein kleines Stückchen geht es dann noch rauf im Laufe des Tages auf maximal 22 Grad. Und dazu gibt es den ganzen Tag über für uns richtig schön viel Sonne, auch kein Regen mehr für uns mit dabei. In der Nacht kühlt es dann ab auf 12 Grad.
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13: Mit Lia Limberg, guten Tag. Es gibt neue Entwicklungen zu den Viehdiebstählen in Brandenburg. Die Polizei sucht jetzt gezielt nach einem blauen Viehtransporter. In Schenkendöbern wurden in der Nacht zum 12. Mai mehrere Rinder gestohlen. Zeugen haben dort einen blauen 12,5 Tonnen LKW gesehen, der die Tiere abtransportiert haben könnte. Die Polizei bittet um Hinweise, auch zu möglichen Begleitfahrzeugen und zu Dashcam-Aufnahmen aus der Umgebung. Seit März ermittelt die Polizei zu 4 Fällen, bei denen insgesamt über 200 Rinder verschwunden sind.
11: Dankeschön, Lia. Mehr News aus der Region gleich wieder in einer halben Stunde. Jetzt das Neueste aus Deutschland und der Welt.
14: Ich bin Dirk Zeitler. Im Beisein von Vertretern mehrerer Sicherheitsbehörden hat Bundesinnenminister Dobrindt ein gemeinsames Zentrum von Bund und Ländern zur Abwehr hybrider Bedrohungen eröffnet. Dort werden künftig Beamte aus Polizeibehörden, den Nachrichtendiensten und weiteren Behörden regelmäßig Erkenntnisse austauschen, auch um gegebenenfalls schnell Abwehrmaßnahmen ergreifen zu können. Die hybriden Bedrohungen würden ständig wachsen, sagte Dobrindt.
15: Fremde Mächte, sie attackieren uns mit Spionage, Sabotage, Cyberangriffen, Desinformationskampagnen.
14: Gleichzeitig kündigte der Minister einen baldigen Kabinettsbeschluss zu den geplanten zusätzlichen Befugnissen für den Bundesnachrichtendienst und das Bundesamt für Verfassungsschutz an. Bundeskanzler Friedrich Merz hatte Donald Trump beim G7-Gipfel mit einem Geburtstagsgeschenk passend zur Fußball-WM überrascht. Merz überreichte dem US-Präsidenten ein Trikot in den Farben der deutschen Nationalmannschaft. Spielername Trump, Nummer 47. Der Republikaner ist der 47. Präsident der Vereinigten Staaten. Am Sonntag feierte er seinen 80. Geburtstag. Die Produktion von Batterien ist in Deutschland auf Rekordniveau gestiegen. 2025 stieg die Herstellung um 11% auf gut 8 Milliarden Euro. Das teilte der Verband der Elektro- und Digitalindustrie mit. Hauptgrund für den Anstieg ist die stark gestiegene Produktion von E-Autos.
16: Auch in diesem Jahr dürfte der Batteriemarkt weiter wachsen, heißt es. Angetrieben von der stark gestiegenen Produktion von E-Autos und der hohen Nachfrage im Speichermarkt. Aber die Elektroindustrie warnt. Besonders im Bereich der Lithium-Ionen-Batterien sei Deutschland noch zu abhängig von Asien. China bleibe hier Hauptlieferant. Gerade mit Blick auf kritische Sektoren wie Verteidigung und Rechenzentren sei das problematisch. Fiona Reinhardt, Nachrichtenredaktion.
14: Das Bundesdigitalministerium stellt eine KI-Software zur Verfügung, die Verwaltungsverfahren in Ländern und Kommunen deutlich beschleunigen soll. Die Lösung stehe ab sofort bereit, teilte das Ministerium in Berlin mit. Umfangreiche Anträge, Planungs- und Genehmigungsverfahren sollen damit schneller bearbeitet werden können. Digitalminister Wildberger spricht von einem wichtigen Beitrag zur Staatsmodernisierung.
11: Dankeschön in die Newsredaktion.
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11: Nach wie vor braucht ihr ein paar Minütchen länger auf der A13 Richtung Berlin. Wir haben nach wie vor stockenden Verkehr zwischen Bestensee und dem Schönefelder Kreuz. Blitzer außerdem aufgestellt auf der A13 bei Ruhland. Dann haben wir einen gesehen auf der B156 in Spremberg in der Muskauer Straße. Auf der L49 stehen sie in Richtung Hasso bzw. Karen am kleinen Häuschen vor dem neuen Drehkreuz. In Senftenberg haben wir auch noch einen Blitzer gesehen in der Lindenstraße und auch in Schipkau steht einer in der Schillerstraße. Blitzeranhänger sind auch noch geparkt in Cottbus auf dem Merzdorfer Weg Richtung Stadt. Dann in der Forsterstraße hier in Cottbus und auch nochmal in Schlichow in der Oskar-Trautmann-Straße. Wenn ihr aber noch was gesehen habt, dann melden Sie das natürlich wie immer sehr, sehr gerne. Dann können wir die anderen vorwarnen. Die Nummer dafür ist die 0355 4839 495. Gute Fahrt.
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11: Nicht mehr lange, noch dreimal schlafen und dann ist endlich wieder Stadtfest hier in Cottbus. Wir von Radio Cottbus, wir feiern auch wieder mit am Oberkirchplatz, haben einige DJs, Bands und Künstler für euch das ganze Wochenende lang. Zum Beispiel steht da auch DJ Mogwai bei uns auf der UKA-Bühne und den lernen wir gleich ein bisschen genauer kennen. In die Stunde geht's davor mit aktueller Musik von Lukas Graham. Schönen Dienstag.
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0: Der Radio Cottbus hier am Dienstag, den 16. Juni, und das heißt, es geht wieder los. Cottbus feiert das 33. Stadtfest an diesem Wochenende mittlerweile, und ihr bekommt die besten Acts wieder bei uns auf der UKA-Bühne am Oberkirchplatz, präsentiert von Radio Cottbus. Freitag geht's los mit Star-DJ K-Paul um 19.30 Uhr und danach die Techno-Legende Tala 2 XLC und Thomas Schumacher. Samstag steht dann DJ F. Meinecke mit uns auf der Bühne, der gerade durch die Decke geht und ein ausverkauftes Event nach dem anderen spielt. Und dann bringt euch DJ und Musikproduzent Mokwai ab 23 Uhr durch die Nacht.
1: Also viele fragen mich ja, wie ist denn dein Style, weil ich halt viele Genres verbinde, die halt manchmal nicht zusammenpassen, aber die ich trotzdem in der Geschichte so erzähle, dass alle nach Hause gehen und eine gute Zeit haben. Und das finde ich, das sollten wir da haben.
0: Ja, Mokwai ist zum vierten Mal dabei, das Cottbuser Stadtfest, das ist inzwischen fest in seinem vollen DJ-Kalender. Und da stellt man sich natürlich die Frage, gefällt es ihm so gut, dass er immer wieder zusagt?
1: Die Stimmung und die Leute, also ich finde es immer super da. Also Line-Up ist super, treffe viele Leute da, die ich schon lange nicht gesehen habe. Das erste Mal war schon klasse, das zweite Mal war noch besser. Es ist einfach immer gut und ich bin gerne da, ich spiele da gerne. Ja, viele gehen dahin. Also ich kenne das nur aus meiner Heimatstadt Recklinghausen, da spiele ich auch da jedes Jahr für alle Raver der Stadt Cottbus. Und die neuen.
0: Ja, Mokwai, der kommt also aus Recklinghausen, ist mit seinen 52 Jahren gefühlt schon ewig auf der Bühne. Er war einer der ersten Techno-DJs in Deutschland, legt weltweit in Clubs auf und auf Festivals auf. Bummelt so einer eigentlich vorher mal übers Cottbuser Stadtfest?
1: Ja klar, ich bin immer früh da. Also das ist aber egal, ob ich jetzt in Cottbus das Stadtfest spiele oder in Nature One oder in Tomorrowland oder in Ushuaia, Ibiza. Ich bin immer so eine anderthalb Stunden vorher vor Set da.
0: Na, und besonders gefallen hat ihm letztes Jahr übrigens der Bratwurstgrill neben der Bühne. Auf den hofft er auch dieses Jahr. Am Sonntag wird Haus Kasper dann wieder die Bühne abreißen ab 21 Uhr. Und dann ist es leider auch schon wieder rum, das 33. Cottbuser Stadtfest. Wir freuen uns auf euch an der UKA-Bühne auf dem Oberkirchplatz. Das komplette Programm findet ihr auch nochmal auf stadtfest-cottbus.de.

0: Robin Schulz mit Better Times. Das ist die beste Musik hier auf Radio Cottbus am Dienstag.
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0: Es gibt Marken, die sind mehr als ein Produkt. 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Vor 140 Jahren begann die Geschichte der Maggi-Würze. Dahinter steckt Julius Maggi, ein Unternehmer, der in der Zeit der Industrialisierung vor allem eins wollte: Alltagsprobleme lösen. 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
2: 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Rezepturen und Geschmack werden ständig weiterentwickelt, damit sie zu den heutigen Essgewohnheiten und Bedürfnissen passen. 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
0: Richtig schön sonnig in der Lausitz und das bleibt auch den ganzen Tag über so. Ein paar Wolken sind zwar am Himmel, die bringen aber keinen Regen mit. Dazu auch richtig schön angenehm draußen. 20 Grad sind es in Burg aktuell, 20 Grad auch in Radusch und auch in Cottbus aktuell 20 Grad, maximal 22 Grad noch drin heute.
10: Es ist 2:30. 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
0: Da gibt es neue Entwicklungen zu den Viehdiebstählen in Brandenburg. Lia Limberg, was ist da los?
12: Die Polizei sucht jetzt gezielt nach einem blauen Viehtransporter. In Schenkendöbern wurden in der Nacht zum 12. Mai mehrere Rinder gestohlen. Zeugen haben dort einen blauen 12,-Tonnen-LKW gesehen, der die Tiere abtransportiert haben könnte. Die Polizei bittet um Hinweise, auch zu möglichen Begleitfahrzeugen und zu Dashcam-Aufnahmen aus der Umgebung. Seit März ermittelt die Polizei zu 4 Fällen, bei denen insgesamt über 200 Rinder verschwunden sind. Der Landkreis Spree-Neiße bereitet sich weiter auf große Einsatzlagen vor. Wie der Landkreis nun mitteilt, haben Feuerwehrführungskräfte, Mitarbeitende des Landkreises und Einsatzkräfte bereits Anfang Mai in Forst eine gemeinsame Katastrophenschutzübung absolviert. Auf dem Plan stand eine simulierte Unwetterlage mit vielen verschiedenen Herausforderungen. Dabei wurde geübt, wie Einsätze koordiniert, Entscheidungen getroffen und Informationen schnell weitergegeben werden. So sollen alle Beteiligten bei großen Schadenslagen noch besser zusammenarbeiten. Wegen des Cottbuser Stadtfests ändern sich in dieser Woche die Zeiten einiger Wochenmärkte. Der Mittwochsmarkt am Berliner Platz und der Donnerstagsmarkt in der Spremberger Straße finden statt, enden aber bereits um 15 Uhr. Der Freitagsmarkt am Berliner Platz und der Samstagsmarkt an der Oberkirche fallen dafür komplett aus. Alle anderen Wochenmärkte in Cottbus bleiben von den Einschränkungen unberührt. Und die gute Nachricht? Rund 70 Jugendliche aus Cottbus und Spremberg gestalten aktuell eine große Lärmschutzwand am Cottbuser Hauptbahnhof. Unterstützt werden sie dabei von zwei Graffiti-Künstlern und der Bahn, die das Projekt angestoßen hat. Die Klassen sprühen ihre Ideen zur Mobilität der Zukunft auf die Wand. Viele Motive sind schon zu sehen, weitere kommen in den nächsten Tagen dazu. Bis zum Freitag soll das Kunstwerk fertig sein. Soweit das Neueste. 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
0: Dankeschön, Lia.
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0: Stau aktuell auf der A13 Richtung Dresden zwischen dem Schönefelder Kreuz und Rago. Ihr braucht ungefähr 6 Minütchen länger. Außerdem auch vorsichtig fahren auf der A13 in Richtung Berlin. Zwischen Baruth-Mark und Teupitz liegen aktuell Spanngurte auf der Fahrbahn. Geblitzt wird außerdem auf der A13 bei Ruhland. Dann haben wir den Blitzer aufgestellt auf der B156 in Spremberg in der Muskauer Straße. Tim hat noch einen gesehen. Auf der L49 Richtung Hasso bzw. Karen am kleinen Häuschen vor dem neuen Drehkreuz wird da geblitzt. In Senftenberg steht ein Blitzer in der Lindenstraße. In Schipkau, in der Schillerstraße und auch noch Blitzer-Anhänger haben wir gesehen. In Cottbus am Merzdorfer Weg in Richtung Stadtring steht einer direkt am Pflegeheim. Außerdem wird weiter fleißig geblitzt in der Forsterstraße hier in Cottbus Stadt einwärts und auch in Schlichow steht einer in der Oskar-Trautmann-Straße. War das aber noch nicht alles? Habt ihr noch was gesehen? Dann geht's uns natürlich wie immer gerne rein unter den 0355 4839 495. Gute Fahrt!
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0: Im Sport um 13.40 Uhr dreht sich gleich alles rund um Fußball. Wir sprechen natürlich über den Neuzugang beim FC Energie, Marcel Lottger. Aber auch von der SG Silo gibt's Neuigkeiten. Alle Infos gleich nach den Plain White Tees und Lola Young gibt's davor. Habt einen schönen Dienstag.
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0: Ganz entspannte Nummer von den Plain White Tees. Ihr hört Radio Cottbus am Dienstag.
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0: Beim FC Energie kommen sie fast gar nicht mehr hinterher mit den guten Nachrichten, denn der neue Kader, der wächst immer weiter und auf diese Nachricht haben viele Fans schon gewartet, denn die Cottbusser, die haben jetzt einen neuen Torhüter verpflichtet. Marcel Lottger kommt zu uns in die Lausitz und bringt jede Menge Erfahrung mit. Der 25-Jährige stand zuletzt bei Fortuna Düsseldorf unter Vertrag, hat aber auch schon für Hertha BSC und Borussia Dortmund gespielt. Insgesamt kommt er auf 10 Bundesligaspiele, dazu viele Einsätze in der dritten Liga. Trainer Pele Wollitz und Torwarttrainer Alex Sebald haben sich bewusst Zeit bei der Suche gelassen. Umso glücklicher sind sie jetzt, dass sich Lottger für Energie entschieden hat. Und wir bleiben beim Fußball schon nochmal nach Silo, denn die SG Groß-Silo, nein, die SG Silo hat nach dem Aufstieg direkt nachgelegt und sich die Meisterschaft in der Landesklasse Süd gesichert mit 8 Punkten Vorsprung und einem klaren 5:0 zum Saisonabschluss gegen den FC Lausitz-Forst geht's jetzt hoch in die Landesliga. Und wir haben auch noch eine schöne Nachricht aus dem Nachwuchssport. Das BMX Race Team Cottbus war am Wochenende in Polen unterwegs beim BMX East Cup. Besonders erfolgreich war Amelie Neubart. Sie holte sich den Tagessieg bei den 9- bis 10-Jährigen.
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1: An der MULCT sind wieder Bachelorabschlüsse brasilianischer Pflegefachkräfte anerkannt worden. Die Absolventen haben jetzt in Cottbus ihre Abschlusszertifikate bekommen. Außerdem, der FC Energie Cottbus hat seinen neuen Torhüter gefunden. Marcel Lottka schließt sich den Lausitzern an. Und in einem Brandbrief an die Politik waren Lausitzer Elternvertreter jetzt vor dem Lehrermangel und fordern schnelle Lösungen.
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7: Auch heute wieder ein paar Wölkchen am Himmel, aber die Sonne, die scheint so ein bisschen mehr durch als gestern. Dazu haben wir aktuell 20 Grad in Cottbus, 20 sind es auch in Finsterwalde und in Drebkau und maximal erwarten uns heute noch 22 Grad. Zum Nachmittag soll die Sonne sogar noch ein bisschen mehr rauskommen und es soll heute auch nicht mehr regnen.
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8: Mit Lia Limberg, guten Tag. Es gibt neue Entwicklungen zu den Viehdiebstählen in Brandenburg. Die Polizei sucht jetzt gezielt nach einem blauen Viehtransporter. In Schenkendübern wurden in der Nacht zum 12. Mai mehrere Rinder gestohlen. Zeugen haben dort einen blauen 12,5 Tonnen LKW gesehen, der die Tiere abtransportiert haben könnte. Die Polizei bittet um Hinweise, auch zu möglichen Begleitfahrzeugen und zu Dashcam-Aufnahmen aus der Umgebung. Seit März ermittelt die Polizei zu 4 Fällen, bei denen insgesamt über 200 Rinder verschwunden sind.
7: Danke, Lia Limberg. Mehr Lausitz-News in einer halben Stunde. Jetzt die Nachrichten aus Deutschland und der Welt.
9: Ich bin Tine Klimach. Das Europaparlament hat die Umsetzung des umstrittenen Zollabkommens mit den USA gebilligt. Die Abgeordneten stimmten in Straßburg dafür, Zölle auf Industriegüter abzuschaffen und US-Agrarprodukten einen besseren Marktzugang zu gewähren. Zudem sollen die USA bis Jahresende Zölle auf Waschmaschinen und andere Produkte mit Stahlanteil auf höchstens 15% setzen. Wenn das nicht geschieht, will die EU solche Zölle prüfen. Beim Gipfel der 7 großen Industrienationen im französischen Evian ging es am Morgen um die künftige Unterstützung der Ukraine. Die Staats- und Regierungschefs unter anderem aus Deutschland, Frankreich und den USA tauschten sich mit ihrem Gast, dem ukrainischen Präsidenten Selenskyj, aus.
10: Selenskyj traf am Morgen hier in Evian ein und wurde von Präsident Macron zu einem separaten Gespräch empfangen, ehe es in die Beratungen in großer Runde ging. Dabei wurde mit Spannung erwartet, wie sich US-Präsident Trump zu den europäischen Forderungen äußert, stärker in die Verhandlungen mit Moskau einbezogen zu werden. Bislang blieb Europa bei direkten Gesprächen zu einem Frieden in der Ukraine außen vor. Die Hoffnung, bei einer diplomatischen Lösung des Konflikts voranzukommen, äußerte nicht nur Bundeskanzler Merz. Auch Trump zeigte sich optimistisch, was eine Verhandlungslösung angeht. Aus Evian, Michael Evers.
9: Der in 2 Wochen auslaufende Tankrabatt ist laut der Monopolkommission zu einem großen Teil, aber nicht vollständig, bei den Verbrauchern angekommen. In einer ersten Bilanz schätzt das unabhängige Beratergremium der Bundesregierung, dass von den fast 17 Cent pro Liter je nach Kraftstoff zwischen 15 und 16 Cent weitergegeben wurden.
11: Unterm Strich bedeutet das, bis zu 200 Millionen Euro kommen nicht bei uns Verbrauchern an. Vor allem wer Diesel tankt, hat das Nachsehen. Da fiel der Preisrückgang durch den Tankrabatt niedriger aus als bei Superbenzin. Auffällig auch, vor allem im Norden und Westen des Landes wurde die Steuersenkung am meisten weitergegeben. Heißt für die Experten, nicht auf allen Ebenen funktioniert der Wettbewerb. Ende des Monats läuft der Tankrabatt aus. Claudia Wächter, Nachrichtenredaktion.
9: Damit nicht jede Sicherheitsbehörde alleine vor sich hin werkelt, soll der Austausch zu drohenden und akuten hybriden Angriffen intensiviert werden. Dazu wurde heute ein gemeinsames Zentrum von Bund und Ländern zur Abwehr hybrider Bedrohungen eröffnet. Dort werden künftig Beamte aus Polizeibehörden, den Nachrichtendiensten und weiterer Behörden regelmäßig Erkenntnisse austauschen.
7: Dankeschön an die Nachrichtenredaktion.
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7: Auf der A13 Richtung Dresden staut es sich aktuell zwischen dem Schönefelder Kreuz und der Anschlussstelle nach Ragoda. Braucht ihr um die 6 Minuten mehr. Und auch auf der A13 Richtung Berlin zwischen Barutmark und Teupitz sind Spanngurte auf der Fahrbahn. Seid da auf jeden Fall vorsichtig unterwegs. Die blitzen auf der A13 bei Ruhland, auf der B156 in Spremberg in der Muskauer Straße. Weitere Blitze auch auf der L49 Richtung Hasow am kleinen Häuschen vor dem neuen Drehkreuz, in Schipkau in der Schillerstraße bei Tempo 30 und der letzte uns bekannte Blitzer in Peitz in der Cottbusser Straße, da auch bei Tempo 30. Blitzeranhänger haben wir 3 von in Cottbus im Merzdorfer Weg Richtung Stadtring, ebenfalls in Cottbus in der Forsterstraße stadteinwärts und in Schlichow der letzte Blitzeranhänger da in der Oskar-Trautmann-Straße. Habt ihr noch was gesehen? Habt ihr noch was zu melden? Dann gerne per WhatsApp oder auch per Telefon unter der 0355 4839 945.
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7: Und gleich gibt's wieder unser Tagebuch der großen Hits mit Christian Semmelt und heute mit einem richtigen Klassiker aus den 90ern. Mehr dazu verrate ich nicht. Jetzt was Aktuelles von BTS mit Swim. Habt einen schönen Dienstag.
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0: GMT mit Kids war das für euch. Ihr hört Radio Cottbus und jetzt gibt's einen weiteren Klassiker von Christian Semmet für euch und diesmal kommt er von London Beat.
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2: 16. Juni 1992. London Beat sind mit You Bring On The Sun neu in den Charts. London Beat ist so eine Band, die es einfach drauf hat, Songs zu machen, die so nach Leichtigkeit und Sommer klingen. Und dabei schaffen die Jungs es, schnellere, eingängigere Beats zu kreieren, die aber gleichzeitig enorm entspannt klingen. In You Bring On The Sun, da singen sie davon, wie die Frau in ihrem Leben es einfach immer wieder schafft, die Sonne aufgehen zu lassen. Sie ist diejenige, die alles zum Strahlen bringt. Der Song kommt verdammt gut an, Kritiker schreiben, es ist, als ob die Zeit stillsteht, wenn London Beat ihren Soulpop abliefern, mit himmlischem Gesang und dem typischen Gitarrensound im Hintergrund. Das ist es, was die Leute wollen und da muss man sagen, da haben sie recht, die Kritiker.

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9: Aktuell immer noch so ein bisschen bewölkt, die Sonne, die scheint ganz, ganz leicht durch. Zum Nachmittag soll sie aber noch mal ein bisschen mehr rauskommen. Heute bleibt es auch erstmal trocken. 21 Grad gerade in Cottbus, 21 haben wir es in Lübben und 20 in Guben. Und viel wärmer wird es auch nicht mehr, maximal 22 Grad für uns drin. Morgen dann auch maximal 23 Grad und noch so ein kleiner Mix aus Sonne und Wolken. Und zum Ende der Woche soll es dann auch mal richtig warm werden.
0: Es ist 2:30. 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
9: Es gibt neue Entwicklungen zu den Viehdiebstählen in Brandenburg. Lia Limberg, wie sehen die aktuellen Ermittlungsergebnisse aus?
10: Die Polizei sucht jetzt gezielt nach einem blauen Viehtransporter. In Schenkendöbern wurden in der Nacht zum 12. Mai mehrere Rinder gestohlen. Zeugen haben dort einen blauen 12,-Tonnen-LKW gesehen, der die Tiere abtransportiert haben könnte. Die Polizei bittet um Hinweise, auch zu möglichen Begleitfahrzeugen und zu Dashcam-Aufnahmen aus der Umgebung. Seit März ermittelt die Polizei zu 4 Fällen, bei denen insgesamt über 200 Rinder verschwunden sind. Auf der B115 bei Döbern hat sich heute Morgen ein Auto überschlagen. Die 22-jährige Fahrerin ist gegen 9.20 Uhr von der Straße abgekommen. Ihr Seat hat sich daraufhin überschlagen. Die Frau ist dabei verletzt worden und musste ins Krankenhaus gebracht werden. Die Bundesstraße ist über eine Stunde voll gesperrt gewesen. Der Schaden liegt bei rund 15.000 Euro. Zum zweigleisigen Ausbau der Bahnstrecke Lübbenau-Cottbus gibt es heute die erste Infoveranstaltung. Die Deutsche Bahn informiert von 17 bis 19 Uhr im Bürgerhaus Fetscher über den aktuellen Stand des Großprojekts. Der Ausbau soll die Strecke leistungsfähiger machen und künftig einen Halbstundentakt zwischen Berlin und Cottbus ermöglichen. Bis Ende 2027 entsteht ein zweites Gleis, Bahnübergänge werden angepasst und neue Bahnsteige in Radusch, Kunersdorf und Kolkwitz gebaut. Und die gute Nachricht? Rund 70 Jugendliche aus Cottbus und Spremberg gestalten aktuell eine große Lärmschutzwand am Cottbuser Hauptbahnhof. Unterstützt werden sie dabei von zwei Graffiti-Künstlern und der Bahn, die das Projekt angestoßen hat. Die Klassen sprühen ihre Ideen zur Mobilität der Zukunft auf die Wand. Viele Motive sind schon zu sehen, weitere kommen in den nächsten Tagen dazu. Bis zum Freitag soll das Kunstwerk fertig sein. Soweit das Neueste. 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
11: Danke dir, Lia Limberg.
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11: Aktuell keine Meldungen für euch. Die Blitzer, die stehen auf der A13 bei Ruhland, auf der B156 in Spremberg in der Muskauer Straße. Weitere Blitzer auch auf der L49 Richtung Hasokaren, da am kleinen Häuschen vor dem neuen Drehkreuz. In Schipkau in der Schillerstraße bei Tempo 30. Und dann haben wir noch gleich zwei Blitzer in Peitz in der Cottbusser Straße bei Tempo 30 und auf der B87 bei Kaden, da bei Tempo 70. Blitzeranhänger in Cottbus im Merzdorfer Weg Richtung Stadtring, ebenfalls in Cottbus in der Forsterstraße und der letzte uns bekannte Blitzeranhänger in Schlechow in der Oskar-Trautmann-Straße. Habt ihr noch was gesehen? Habt ihr noch was zu melden? Dann gerne per WhatsApp oder auch per Telefon unter der 0355 4839 945. Gute Fahrt euch!
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11: Bereitet eure Handys vor, speichert unsere Nummer ein, falls ihr es noch nicht getan habt. Wir spielen nämlich gleich wieder Schätze die Lausitz und da müsst ihr nicht nur richtig liegen, sondern auch schnell sein, schneller als die anderen. Um 14.40 Uhr schätze die Lausitz mit einer spannenden Frage, wie immer. Davor was Aktuelles von Nico Santos mit Optimist und gleich danach Tears for Fears mit Sowing the Seeds of Love.
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0: Tears for Fears mit Sowing the Seeds of Love. Ihr hört Radio Cottbus um 14.40 Uhr.
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0: 14.40 Uhr, das bedeutet natürlich, es ist Schätze die Lausitz-Zeit. Für alle, die eine Auffrischung der Regeln brauchen oder noch nie mitgespielt haben, ich

0: Achtung, da geht es nicht um die gesamte Fläche, sondern wirklich um die Fläche, die die Künstler auch nutzen dürfen. Und ich würde sagen, jetzt wo ich das erklärt habe, wo ich die Frage gestellt habe, starten wir die Zeit. Und es geht los. Wie groß ist die UKA-Bühne auf dem Cottbuser Stadtfest in Netto? Ich habe hier schon die ersten zwei Schätzungen von René. 130 Quadratmeter, 80 Quadratmeter, sagt Michael Rauter. Genau, ihr müsst in Quadratmetern schätzen, sollte ich vielleicht auch nochmal dazu sagen. Ich dachte, es ist vielleicht klar, aber ich sag's nochmal sicherheitshalber. Wer heute früh zugehört hat bei den Wachmachern, der weiß ja schon vielleicht, wie groß diese Bühne gesamt ist. Jetzt geht's, wie gesagt, wirklich nur um die Fläche, wo aktiv was passiert, wo ihr vom Publikum aus was seht. Ich lese mal weiter vor. Jenny sagt 86 Quadratmeter, André sagt 85, Stefan sagt 70, René sagt, es könnten 99 sein. 200 Quadratmeter kam gerade von Nico rein, 82 von Janine. Ja, ihr spielt ordentlich mit, sehr viele Antworten, da komme ich kaum hinterher. 50 Quadratmeter sind gerade noch von Benny hier reingekommen. Die Zeit, die läuft langsam ab, jetzt habt ihr noch 15 Sekunden ungefähr. Ronny, der schätzt 40 Quadratmeter, 130 sagt noch Steffen. Sandra sagt 45, Grüße an meine Namenspartnerin. Und die Zeit, die ist abgelaufen. Ich warte noch ganz kurz auf die letzten Antworten. Ich habe hier nochmal 100 Quadratmeter reinbekommen. Ich nehme jetzt gleich noch eine letzte Person hier rein in den Lostopf. Und dann würde ich sagen, hören wir mal rein, was die genaue Antwort ist. Genau, die Andrea mit 33. Und dann ist die Zeit jetzt abgelaufen und wir hören mal in die Antwort rein.
1: Der Teil der Bühne, den man sieht und den die Künstler auch nutzen, ist 9 Meter breit und 7 Meter tief. Das macht insgesamt also 63 Quadratmeter.
0: Ihr habt's gehört, 63 Quadratmeter sind's. Ich glaube, ich habe irgendwo eine Antwort gesehen, die auf jeden Fall sehr nah dran war. Ich weiß nicht, ob jemand punktgenaue Landung hatte. Ich schaue auf jeden Fall gleich nochmal rein. Waren, wie gesagt, ja wieder ordentlich viele, die heute geschätzt haben. Deswegen muss ich dem Gewinner dann gleich nochmal schreiben. Aber danke an alle, die fleißig mitgespielt haben und mitgeschätzt haben. Und falls ihr diesmal nicht richtig lagt, keine Sorge, wir spielen nochmal um 15.50 Uhr weiter. Da geht es um eine ganz andere Frage, das kann ich euch verraten. Aber was genau, das hört ihr dann um 15.50 Uhr. Da gerne nochmal einschalten und mitraten.
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0: Coldplay mit Speed of Sound. Ihr hört Radio Cottbus. Habt einen schönen Dienstag.
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0: Und hier sind drei Themen, die die Region heute beschäftigen. Mehr Infos auf radiocottbus.de, dem Newsportal für die Lausitz. Beim Nahverkehr in Cottbus kommt es ab morgen zu ein paar kleinen Änderungen. Aufgrund des Stadtfests muss Cottbusverkehr nun umplanen. Außerdem, Bildungsminister Gordon Hoffmann und das Landeskommando Brandenburg haben eine neue Kooperationsvereinbarung geschlossen. Die Bundeswehr bekommt künftig einen einfachen Zugang zu Schulen. Und der FC Energie Cottbus hat einen Neuzugang. Marcel Lotka schließt sich den Lausitzern an.
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0: richtig cooles Lied von Michael Schulte, Love Sick. Habt ihr gehört auf Radio Cottbus.
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11: Jetzt ist die Sonne nochmal so richtig schön rausgekommen. Die wird sich aber den ganzen Tag über immer wieder mal hinter den Wolken verstecken. Aktuell 21 Grad in Cottbus, 20 sind es in Finsterwalde und 20 haben wir auch in Kalau. Maximal 22 Grad noch für uns drin heute. Es bleibt auch den ganzen Tag trocken und für morgen die Aussichten auch ziemlich gut. Da gibt es auch einen Mix aus Sonne und Wolken, maximal 23 Grad dazu und auch da soll es nicht regnen.
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12: Mit Lia Limberg, guten Tag. Es gibt neue Entwicklungen zu den Viehdiebstählen in Brandenburg. Die Polizei sucht jetzt gezielt nach einem blauen Viehtransporter. In Schenkendübern wurden in der Nacht zum 12. Mai mehrere Rinder gestohlen. Zeugen haben dort einen blauen 12,5 Tonnen LKW gesehen, der die Tiere abtransportiert haben könnte. Die Polizei bittet um Hinweise, auch zu möglichen Begleitfahrzeugen und zu Dashcam-Aufnahmen aus der Umgebung. Seit März ermittelt die Polizei zu 4 Fällen, bei denen insgesamt über 200 Rinder verschwunden sind.
11: Danke, Lia Limberg. Mehr Lausitz-News mit dir in einer halben Stunde. Jetzt die Nachrichten aus Deutschland und der Welt.
13: Ich bin Tine Klimach. Nach jahrelangem Ringen ist der nächste Schritt im Handelsstreit zwischen der EU und den USA gemacht. Das Europaparlament hat das umstrittene Zollabkommen gebilligt. Allerdings knüpfen die Abgeordneten ihre Zustimmung an klare Bedingungen.
14: Das EU-Parlament hatte die Zustimmung zum Handelsdeal mit den USA verzögert, denn zwischenzeitlich hatte US-Präsident Trump wieder höhere Zölle als vereinbart angekündigt. Das Parlament knüpfte sein Ja also an zwei Bedingungen. Erstens können die Vereinbarungen wieder ausgesetzt werden, falls neue US-Erhöhungen kommen. Und zweitens solle Trump Zölle auf Waschmaschinen und Produkte mit Stahlanteil auf 15% reduzieren. Falls nicht, will die EU ebenfalls solche Zölle prüfen. Insgesamt geht es hier um 30% des weltweiten Handels. Aus Brüssel, Dieter Ebeling.
13: Eine weitere Verhandlungsrunde zwischen den USA und dem Iran soll direkt nach der Unterzeichnung des verhandelten Rahmenabkommens am Freitag in der Schweiz beginnen. Diese weiteren Gespräche sollen innerhalb von 60 Tagen abgeschlossen werden, sagt Irans Außenminister Rakhchi nach Angaben der Nachrichtenagentur Tasnim. Ein Ende des Kriegs schließe außerdem ein Ende der israelischen Besetzung von Gebieten im Libanon mit ein, sagte Araghchi weiter. Trotz der zunehmenden Verbreitung von Selbstbedienungskassen zieht die deutliche Mehrheit klassische Kassen mit Personal vor. Laut einer Umfrage des Marktforschungsinstituts Kantar stellen sich 67% lieber an, als selbst zu scannen.
15: Die meisten Befragten bevorzugen die klassischen Kassen, weil sie lieber mit Menschen als mit Maschinen zu tun haben. 40% stellen sich aus Gewohnheit an und fast genauso viele zahlen lieber mit Bargeld, was an den meisten Kassen mit Selbstscanner nicht möglich ist. Bei jungen Menschen sind die Kassen zum Selberscannen allerdings durchaus beliebt. Sie sagen, hier habe ich weniger Zeitdruck, kürzere Wartezeiten und hier kann ich besser sehen, dass die Preise und Anzahl der Produkte korrekt erfasst werden. Aus Berlin, Uli Reitinger.
13: Kanzler Friedrich Merz hat Donald Trump beim G7-Gipfel mit einem Geburtstagsgeschenk passend zur Fußball-Weltmeisterschaft überrascht. Merz überreichte dem US-Präsidenten ein Trikot in den Farben der deutschen Fußballnationalmannschaft. Spielername Trump, Nummer 47. Der Republikaner ist der 47. Präsident der USA. Am Sonntag feierte er seinen 80. Geburtstag.
11: Danke, Tine Klimach aus der Nachrichtenredaktion.
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11: Aktuell keine Meldungen für euch, dafür aber einige Blitzer. Auf der A13 zum Beispiel bei Ruhland wird geblitzt. Auf der B156 in Spremberg in der Muskauer Straße. Weitere Blitzer auch in Schipkau in der Schillerstraße. Auf der L49 Richtung Hasokaren da am kleinen Häuschen vor dem neuen Drehkreuz. Auch auf der B87 wird geblitzt bei Kaden da bei Tempo 70. Auf der B320 zwischen Jamlitz und Starkow da bei Tempo 50. Und der letzte Blitzer, der uns gemeldet wurde, in Tower Richtung Breilack, da wird aus einem dunklen Caddy geblitzt. Danke, Madeleine. Blitzeranhänger haben wir 3 in Cottbus im Merzdorfer Weg Richtung Stadtring, in Cottbus in der Forsterstraße und der letzte Blitzeranhänger in Schlichau in der Oskar-Trautmann-Straße. Habt ihr noch was gesehen? Habt ihr noch was zu melden? Dann gerne per WhatsApp oder auch per Telefon unter der 0355 4839 945.
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11: Eltern aus Brandenburg schlagen Alarm. Sie sorgen sich nämlich um das Abi oder auch die mittlere Reife ihrer Kinder. Denn die Unterrichtsstunden sollen wieder runtergeschraubt werden aufgrund eines Lehrermangels. Und was bedeutet das eigentlich dann für die Kinder? Was sind denn die Lösungsvorschläge? Das hört ihr gleich. Jetzt gibt's Aktuelles von Leonie und Markus mit Moonlight.
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0: aus den 80ern. Nick Kershaw war das mit Wouldn't It Be Good. Ihr hört Radio Cottbus.
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0: Eure Eltern haben euch bestimmt immer gesagt, gib dir Mühe, mach ein gutes Abi, dann kannst du was Tolles studieren oder auch eine schöne Ausbildung machen. Dann wurde natürlich auch fleißig gelernt für die ganzen Prüfungen. Es gab Stress und man hat auch wirklich irgendwann vielleicht gar keine Lust mehr. Irgendwann sieht dann aber auch jeder mal ein, es hat sich ausgezahlt. Kurz vorm Abi wird man natürlich von den Lehrern nicht einfach so im Stich gelassen. Es gibt vorbereitende Stunden, Gespräche, Wiederholungen. Und jetzt stellt euch mal vor, genau das fällt irgendwie weg. Sowas droht nämlich gerade Schülern in Brandenburg. Der Lehrermangel ist wohl gerade so groß, dass der Kernunterricht in Gefahr ist und das kann natürlich extreme Auswirkungen auf die mittlere Reife und das Abi haben. Klar, man kann sich auch nach dem Unterricht alleine hinsetzen und versuchen, alles allein zu lernen, aber der Input von Lehrern ist ja enorm wichtig und einfach nicht zu ersetzen. Und genau das macht Eltern natürlich riesengroße Sorge. Kreiselternräte, unter anderem aus Cottbus, Spree-Neiße und Oberspreewald-Lausitz, haben gemeinsam einen Brandbrief geschrieben. Darin gibt es Kritik und Vorschläge, wie man kurz- oder auch mittelfristig den Kernunterricht absichern könnte. Ja, und Kritik gibt es beispielsweise daran, dass Lehrerdiplome aus EU-Ländern offenbar sehr spät anerkannt werden. Die Eltern sagen, wenn man diesen Prozess beschleunigt, könnten mehr Fachkräfte schneller an die Schulen kommen. Außerdem haben Lehrkräfte zu viele bürokratische Aufgaben. Dadurch geht Zeit verloren, die eigentlich für Schüler gebraucht wird. Und das Schlimmste natürlich, konkrete Vorschläge vom Bildungsministerium, um das ganze Problem anzugehen, gibt's nicht so richtig, sagen sie. Das Ziel des Ministeriums bleibt wohl weiterhin, dass Jugendliche aus Brandenburg sich mit ihren Abschlüssen überall in Deutschland bewerben können. Eine mögliche Lösung, die gerade auch im Raum stehen würde, ist, dass Lehrkräfte innerhalb Brandenburgs anders verteilt werden, um den Mangel irgendwie auszugleichen. Erst freiwillig, wenn das nicht ausreicht, könnte es aber auch verpflichtend werden. Genaueres soll aber wohl kurz vor dem Schuljahr feststehen und genau das macht es für viele Eltern so schwierig. Die Familien bleiben erstmal in Ungewissheit und jedes Elternteil will natürlich das Beste für sein Kind. Wir halten euch natürlich auf dem Laufenden bei den ganzen Entwicklungen. Und jetzt Dua Lipa mit einem richtigen Gute-Laune-Song.

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8: Das Wetter heute ziemlich durchwachsen. Mal zeigt sich die Sonne, so wie jetzt gerade hier in Cottbus, mal verschwindet sie wieder. Und so wird es auch den ganzen Tag bleiben, so ein kleiner Mix aus Sonne und Wolken. Es soll aber heute nicht mehr regnen. Dazu um die 20 Grad aktuell in Cottbus, 21 in Forst und 20 in Tauer. Und jeden Tag wird es etwas wärmer. Morgen sind dann 23 Grad für uns maximal drin. Dazu auch ein kleiner Mix aus Sonne und Wolken. Und es soll auch morgen trocken bleiben.
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8: Es gibt neue Entwicklungen zu den Viehdiebstählen in Brandenburg. Lea Limberg, wie sehen die aktuellen Ermittlungsergebnisse aus?
9: Die Polizei sucht jetzt gezielt nach einem blauen Viehtransporter. In Schenkendöbern wurden in der Nacht zum 12. Mai mehrere Rinder gestohlen. Zeugen haben dort einen blauen 12,-Tonnen-LKW gesehen, der die Tiere abtransportiert haben könnte. Die Polizei bittet um Hinweise, auch zu möglichen Begleitfahrzeugen und zu Dashcam-Aufnahmen aus der Umgebung. Seit März ermittelt die Polizei zu 4 Fällen, bei denen insgesamt über 200 Rinder verschwunden sind. Zum zweigleisigen Ausbau der Bahnstrecke Lübbenau-Cottbus gibt es heute die erste Infoveranstaltung. Die Deutsche Bahn informiert von 17 bis 19 Uhr im Bürgerhaus Fetscher über den aktuellen Stand des Großprojekts. Der Ausbau soll die Strecke leistungsfähiger machen und künftig einen Halbstundentakt zwischen Berlin und Cottbus ermöglichen. Bis Ende 2027 entsteht ein zweites Gleis, Bahnübergänge werden angepasst und neue Bahnsteige in Radusch, Kunersdorf und Kolkwitz gebaut. Auf der B115 bei Döbern hat sich heute Morgen ein Auto überschlagen. Die 22-jährige Fahrerin ist gegen 9.20 Uhr von der Straße abgekommen. Ihr Seat hat sich daraufhin überschlagen. Die Frau ist dabei verletzt worden und musste ins Krankenhaus gebracht werden. Die Bundesstraße ist über eine Stunde voll gesperrt gewesen. Der Schaden liegt bei rund 15.000 Euro. Und die gute Nachricht? Rund 70 Jugendliche aus Cottbus und Spremberg gestalten aktuell eine große Lärmschutzwand am Cottbuser Hauptbahnhof. Unterstützt werden sie dabei von zwei Graffiti-Künstlern und der Bahn, die das Projekt angestoßen hat. Die Klassen sprühen ihre Ideen zur Mobilität der Zukunft auf die Wand. Viele Motive sind schon zu sehen, weitere kommen in den nächsten Tagen dazu. Bis zum Freitag soll das Kunstwerk fertig sein. Soweit das Neueste. 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
8: Ich danke dir, Lia Limberg.
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8: Einige Blitzer hier auf meinem Verkehrsradar, unter anderem auf der A13 bei Ruhland. Auf der B156 in Spremberg wird ebenfalls geblitzt, da in der Muskauer Straße. Und in Cottbus auf dem Stadtring, da bei Tempo 40. Weitere Blitzer auch in Schipkau in der Schillerstraße bei Tempo 30, auf der B87 bei Kaden bei Tempo 70, auf der B320 wird ebenfalls geblitzt zwischen Jamlitz und Starkow, auch ein Blitzer in Tauer Richtung Breilag, da wird aus einem dunklen Caddy geblitzt, wurde uns gemeldet, und der letzte uns bekannte Blitzer in Lübbenau in der Dammstraße, da bei Tempo 30. Blitzeranhänger haben wir drei von in Schlichow in der Oskar-Trautmann-Straße, in Cottbus in der Forsterstraße und ebenfalls in Cottbus im Merzdorfer Weg, da Richtung Stadtring. Habt ihr noch was gesehen? Habt ihr noch was zu melden? Dann gerne per WhatsApp oder auch per Telefon unter der 0355 4839 945.
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8: Und gleich hören wir wieder in unser Album der Woche rein. Diesmal von einer jungen, sehr talentierten Künstlerin, Olivia Rodrigo heißt sie. Davor ein richtig cooler Track von Bruno Mars, On My Soul. Ihr hört Radio Cottbus, habt einen schönen Dienstag.
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0: Eddie mit Hurt I Lie To You. Ihr hört Radio Cottbus, 15.38 Uhr haben wir es jetzt.
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0: Sie ist erst knackige 23 Jahre alt, aber ihren Namen haben trotzdem schon die meisten mal gehört. Die Rede ist von Olivia Rodrigo. Ob als Schauspielerin oder eben auch als Sängerin. Irgendwo in den letzten Jahren hat jeder mal was so ein bisschen von ihr mitbekommen. Und obwohl sie echt eine gute Schauspielerin ist, liegt ihr die Musik tatsächlich noch besser. Ihre Liebe für die Musik hat halt auch schon früh begonnen und sich durch ihre Kindheit gezogen. Mit nur 5 Jahren hat sie schon Gesangsunterricht gehabt und sogar bei Talentshows oder auch bei Eröffnungen von Supermärkten gesungen. Dann kam noch Klavierunterricht dazu, mit 9. Am Anfang mochte sie das auch gar nicht so gern, dieses Klavierunterricht, hat dann aber doch eingesehen, so Klavier spielen zu können, hilft tatsächlich auch beim Liederschreiben und das mochte sie richtig gerne, bis heute sogar noch. Für die Serie, wo sie selbst auch eine Rolle hatte, High School Musical, das Musical, die Serie, ein sehr langer Name für eine Serie, hat sie auch das ein oder andere Lied geschrieben. Also sie hat ein richtig großes Talent. Ihr erstes Album ging auch schon damals durch die Decke. Jetzt hat sie schon ihr drittes rausgebracht und das heißt You Seem Pretty Sad for a Girl So In Love. Also sie ist ein echter Fan von langen Namen, wie ich gerade sehe. So heißt das Album von ihr und wir hören die ganze Woche rein. Jetzt gibt's für euch You Plus Me Is 3.

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0: Lost Frequencies und Sonderling habt ihr gehört auf Radio Cottbus um 15.49 Uhr.
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0: Und jetzt spielen wir die letzte Runde Schätze die Lausitz für heute. Schätze die Lausitz ist ein Spiel, bei dem ihr eben eine Frage von mir bekommt und dann so genau wie möglich, aber auch so schnell wie möglich eine Antwort schätzen müsst. Eure Schätzungen, die gebt ihr uns per WhatsApp. Die Nummer dafür ist die 0355 4839 945. Ganz schnell einspeichern. Und wenn ihr richtig liegt und schnell wart, gibt's für euch einen 10-Euro-Gutschein für die Freizeitoase am Amtsteich in Cottbus. Und ich würde sagen, wir können loslegen. Wir haben uns mal bei der Imkerei Grune in Döbern schlau gemacht. Die Bienchen, die brauchen ja auch Futter. Sie ernähren sich von Honig bzw. von Nektar. Die Frage ist jetzt, wie viel Kilo Nektar braucht denn so ein Bienenvolk bei der Imkerei Grune in einem Jahr, um satt zu werden? Und eure Zeit, die startet jetzt. Wie gesagt, wie viel Kilo Nektar braucht also ein Bienenvolk bei der Imkerei Grune in einem Jahr, um satt zu werden? In so einem Bienenvolk sind so zwischen 40.000 und 60.000 Bienen im Frühjahr, im Winter etwas weniger, wie uns der Imker Christian Grune erzählt hat. Und ihr schickt schon ordentlich wieder Antworten rein, ihr seid ja richtig schnell. 150, sagt Nico. 40 hat gerade Nadia geschrieben. Stefan hat hier gerade nochmal 80 Kilo getippt. Ja, wie gesagt, das Honig, das wir eigentlich kriegen, das ist ja lediglich der Überschuss, den die Bienen so haben, hat uns der Imker erzählt. Also richtig spannend nochmal. 500 Kilo sagt gerade Nico. Die Kiki, die schreibt, es könnten 90 Kilo sein. Nadia sagt 88. Lisa, die sagt 63. Janine mit 105 hier am Start. Ihr habt gerade noch so 20 Sekunden, um zu schätzen. Wie gesagt, in einem Bienenvolk in einem gesamten Jahr. 40.000 bis 60.000 Bienen im Frühjahr sind es ungefähr, im Winter ein bisschen weniger. Wie viel Nektar bräuchten sie denn? Ich suche hier, eine 100 habe ich hier noch und die Zeit ist abgelaufen. Ich warte noch eine kleine Sekunde auf diejenigen, die erst zugeschaltet haben. Ronny hat jetzt nochmal hier die 85 in den Topf geworfen und ich würde sagen, nach dir Ronny schließe ich jetzt hier den Topf. Jetzt hören wir mal in die Antwort rein.
3: Mein Name ist Christian Grune, ich bin Imker in Großdöbern und die Bienen brauchen im Jahr im Durchschnitt ungefähr mal so 90 Kilo plus minus an Nektar, an Honig.
0: Also 90 Kilo und da hatte tatsächlich jemand eine Punktlandung, die Kiki war's, die hat 90 Kilo geschrieben. Glückwunsch an dich, Kiki, du gewinnst unseren Gutschein für die Freizeitoase am Amtsteich in Cottbus und für alle anderen, die mitgeschätzt haben, ihr wart alle tatsächlich relativ nah dran, also richtig gut gemacht. Nächste Woche spielen wir dann nochmal wieder am Dienstag, erst bei den Wachermachern, dann natürlich wieder im Feierabend um 14.40 Uhr und um 15.50 Uhr. Vielen Dank für eure Tipps.
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10: Das Wetter ist jetzt endlich wieder so ein bisschen frühlingshafter. Jetzt gerade ist die Sonne nochmal schön rausgekommen. Sie versteckt sich trotzdem noch so ein bisschen hinter kleinen Wölkchen. Im Großen und Ganzen aber echt schön und auch warm. 22 Grad gerade in Cottbus, 21 haben wir es in Fettschau und 21 sind es auch in Karlau. Es soll auch heute den ganzen Tag trocken bleiben, also absolut keine Regenwolke in Sicht, auch nicht am Abend und auch nicht in der Nacht. Und auch für morgen relativ gute Aussichten bisher, maximal 23 Grad für uns drin, dazu auch ganz viel Sonne und kein Regen.
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11: Mit Lia Limberg, guten Tag. Es gibt neue Entwicklungen zu den Viehdiebstählen in Brandenburg. Die Polizei sucht jetzt gezielt nach einem blauen Viehtransporter. In Schenkendübern wurden in der Nacht zum 12. Mai mehrere Rinder gestohlen. Zeugen haben dort einen blauen 12,5 Tonnen LKW gesehen, der die Tiere abtransportiert haben könnte. Die Polizei bittet um Hinweise, auch zu möglichen Begleitfahrzeugen und zu Dashcam-Aufnahmen aus der Umgebung. Seit März ermittelt die Polizei zu 4 Fällen, bei denen insgesamt über 200 Rinder verschwunden sind.
10: Danke dir, Lia Limberg. Mehr Lausitz News in einer halben Stunde. Jetzt die Nachrichten aus Deutschland und der Welt.
12: Ich bin Tine Klimach. Am Rande des G7-Gipfels könnte es ein weiteres Treffen zwischen US-Präsident Trump und dem ukrainischen Präsidenten Selenskyj geben. Trump kündigte Gespräche an und erneuerte zugleich seinen Appell an Russland, im Ukraine-Krieg zu einer Einigung zu kommen.
13: Das weitere Treffen zwischen Selenskyj und Trump wird als positives Zeichen gesehen. Zunächst nämlich gab es Sorge, welchen Kurs der US-Präsident im Ukraine-Krieg einschlägt und inwieweit er das von Russland angegriffene Land weiter unterstützt. Nach der Arbeitssitzung zur Ukraine hier in Evian aber zeigte sich auch EU-Kommissionspräsidentin von der Leyen optimistisch, dass in die Bemühungen um ein Ende des Kriegs neuer Schwung kommt. Das Blatt wende sich für die Ukraine, meinte sie. Es sei nun der Moment, die Unterstützung für das Land noch einmal deutlich zu verstärken. Aus Evian, Michael Evers.
12: Das Europaparlament hat den Weg für die Umsetzung des umstrittenen Zollabkommens mit den USA freigemacht. Die Abgeordneten stimmten in Straßburg dafür, Zölle auf US-Industriegüter abzuschaffen und US-Agrarprodukten einen besseren Marktzugang zu gewähren. Allerdings nur, wenn auch die USA ihre Verpflichtungen aus dem Abkommen vollständig umsetzen. In Berlin hat heute das Zentrum zur Abwehr hybrider Bedrohungen die Arbeit aufgenommen. Mit dem neuen Zentrum sollen Kampagnen und Attacken von Staaten wie Russland frühzeitig erkannt werden.
14: Vertreter verschiedener Organisationen sollen hier in Zukunft regelmäßig zusammenkommen. Dazu gehören zum Beispiel die Nachrichtendienste, die Polizeibehörden von Bund und Ländern und das Bundesamt für Sicherheit in der Informationstechnik. So sollen sie hybride Angriffe früh genug erkennen und im besten Fall verhindern. Gemeint sind damit Angriffe, die militärische, wirtschaftliche, geheimdienstliche und propagandistische Mittel kombinieren, also zum Beispiel Cyberattacken und die Beeinflussung der öffentlichen Meinung, besonders vor Wahlen. Fiona Reinhardt, Nachrichtenredaktion.
12: Wer in Deutschland ins kühle Nass springen will, kann das fast überall ohne Angst vor gesundheitsgefährdenden Bakterien tun. Pünktlich zur Badesaison bescheinigt ein Bericht der Europäischen Umweltagentur Europas Badegewässern überwiegend eine ausgezeichnete Wasserqualität. Es wurden dazu mehr als 22.000 Badestellen ausgewertet. Das Ergebnis? In der EU wiesen knapp 85% der Badestellen im vergangenen Jahr eine exzellente Wasserqualität auf. 96% erfüllten immerhin die EU-Mindeststandards.
10: Dankeschön an die Nachrichtenredaktion.
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10: Auf der A13 zwischen Starkow und Teupitz staute sich aktuell so ein bisschen. Da braucht ihr um die 5 Minuten mehr. Ansonsten stehen die Blitzer auf der A13 bei Ruhland, auf der B156 in Spremberg in der Muskauer Straße. In Schipkau wird auch geblitzt in der Schillerstraße. Auf der B87 bei Kaden steht ein Blitzer bei Tempo 70. Geblitzt wird auch in Tauer Richtung Preilack. In Lübbenau in der Darmstraße und der letzte in Lübben in der Cottbusser Straße. Blitzeranhänger weiterhin in Cottbus im Merzdorfer Weg Richtung Stadtring, in Cottbus in der Forsterstraße und in Schlichow der letzte da in der Oskar-Trautmann-Straße. Habt ihr noch was gesehen? Habt ihr noch was zu melden? Dann gerne per WhatsApp oder auch per Telefon unter der 0355 4839 945. Gute Fahrt euch!
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10: Und gleich gibt's wieder einen kleinen TV-Tipp für euch. Natürlich abseits der WM. Heute ein Spiel wieder um 21 Uhr. Was ihr aber sonst noch davor vielleicht schauen könnt oder auch danach, das hört ihr gleich. Jetzt was Aktuelles von Alex Warren mit Passenger.
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0: Gute Laune hier auf Radio Cottbus mit Peter Andre und seinem Mysterious Girl. 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
0: Lecker Donuts oder Burger und dazu auch noch ordentlich Ketchup. Solche Leckereien, die gehören ja schon zu unserem Alltag. Ihren Ursprung haben sie ja in den USA. Aber wie sind sie auf unserem Tischen gelandet? Mit dieser und auch mit weiteren Fragen befasst sich Lebensmittelexperte Sebastian Lege. Es geht um berühmte Ketchup-Marken, den Big Mac und den weltweiten Donut-Hype. Der Experte will herausfinden, wie viel Industrie, Marketing und clevere Zutaten in den Kultprodukten stecken. Bei Besseresser, Tricks der Lebensmittelindustrie weltweit, checkt er die Strategien bekannter Lebensmittel und was er da so entlarvt, könnt ihr euch heute um 20.15 Uhr auf ZDF anschauen. Oder wenn ihr vielleicht was zum Lachen braucht, dann schaut vielleicht mal bei St. Denis Medical rein. St. Denis Medical ist eine Mockumentary-Comedy, also so erzählt, als würde ein Kamerateam den ganz normalen Klinikalltag begleiten. Die Serie, die spielt in einem Krankenhaus in Oregon, das eigentlich viel zu wenig Geld, viel zu wenig Personal und auch viel zu viele Probleme hat. Und genau daraus entstehen extrem viel Chaos. Mal gibt es Vogelangriffe, mal völlig absurde Fehlinvestitionen und dann wieder Krankenhausgalas, die komplett aus dem Ruder laufen. Wer The Office geschaut hat vielleicht unter euch und die Serie auch mochte, der wird auch hier definitiv feiern. St. Denis Medical findet ihr auf Wow.
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7: Aktuell 22 Grad in Cottbus, 22 haben wir es in Lieberose und 21 in Drebkau. Und so langsam ziehen wieder die Wolken so ein bisschen auf, also die Sonne, die versteckt sich jetzt wieder vor uns. Aber es ist so ein bisschen wechselhaft, also die könnte auf jeden Fall nochmal rauskommen. Auch für heute kein Regen mehr erwartet und morgen auch relativ gute Aussichten, maximal 23 Grad. Die Sonne, die kommt auch wieder hinter den Wolken raus und auch da soll es trocken bleiben.
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7: Es gibt neue Entwicklungen zu den Viehdiebstählen in Brandenburg. Lia Limberg, wie sehen die aktuellen Ermittlungsergebnisse aus?
8: Die Polizei sucht jetzt gezielt nach einem blauen Viehtransporter. In Schenkendöbern wurden in der Nacht zum 12. Mai mehrere Rinder gestohlen. Zeugen haben dort einen blauen 12,-Tonnen-LKW gesehen, der die Tiere abtransportiert haben könnte. Die Polizei bittet um Hinweise, auch zu möglichen Begleitfahrzeugen und zu Dashcam-Aufnahmen aus der Umgebung. Seit März ermittelt die Polizei zu 4 Fällen, bei denen insgesamt über 200 Rinder verschwunden sind. Auf der B115 bei Döbern hat sich heute Morgen ein Auto überschlagen. Die 22-jährige Fahrerin ist gegen 9.20 Uhr von der Straße abgekommen. Ihr Seat hat sich daraufhin überschlagen. Die Frau ist dabei verletzt worden und musste ins Krankenhaus gebracht werden. Die Bundesstraße ist über eine Stunde voll gesperrt gewesen. Der Schaden liegt bei rund 15.000 Euro. Zum zweigleisigen Ausbau der Bahnstrecke Lübbenau-Cottbus gibt es heute die erste Infoveranstaltung. Die Deutsche Bahn informiert von 17 bis 19 Uhr im Bürgerhaus Fetschau über den aktuellen Stand des Großprojekts. Der Ausbau soll die Strecke leistungsfähiger machen und künftig einen Halbstundentakt zwischen Berlin und Cottbus ermöglichen. Bis Ende 2027 entsteht ein zweites Gleis, Bahnübergänge werden angepasst und neue Bahnsteige in Radusch, Kunersdorf und Kolkwitz gebaut. Und die gute Nachricht? Rund 70 Jugendliche aus Cottbus und Spremberg gestalten aktuell eine große Lärmschutzwand am Cottbuser Hauptbahnhof. Unterstützt werden sie dabei von zwei Graffiti-Künstlern und der Bahn, die das Projekt angestoßen hat. Die Klassen sprühen ihre Ideen zur Mobilität der Zukunft auf die Wand. Viele Motive sind schon zu sehen, weitere kommen in den nächsten Tagen dazu. Bis zum Freitag soll das Kunstwerk fertig sein. Soweit das Neueste. 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
7: Ich danke dir, Lia Limberg.
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7: Auf der A13 Richtung Dresden zwischen Tolpitz und Barutmark sind Gegenstände auf dem rechten Fahrstreifen. Die Polizei, die ist bereits benachrichtigt, fahrt da auf jeden Fall vorsichtig. Geblitzt wird auf der A13 bei Roland, auf der B156 in Spremberg in der Muskauer Straße. Weitere Blitze auch auf der B112 in Neuzelle Richtung Guben. Danke da an Rico, der uns das weitergeleitet hat. In Lübbenau in Dampfstraße steht ebenfalls ein Blitzer bei Tempo 30. In Schipkau in der Schillerstraße und der letzte Blitzer in Tauer Richtung Breilack. Da wird aus einem dunklen Caddy geblitzt. Blitzeranhänger haben wir drei in Schlichow in der Oskar-Trautmann-Straße, in Cottbus in der Forsterstraße, da blitzt er stadteinwärts und in Cottbus im Merzdorfer Weg, da Richtung Stadtring. Habt ihr sonst noch was gesehen oder zu melden? Dann gerne per WhatsApp oder auch per Telefon unter der 0355 4839 945. Gute Fahrt euch!
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7: Nicht mehr lange, dann ist endlich das Cottbuser Stadtfest. Ich hoffe, das habt ihr mittlerweile mitbekommen. Um euch so einen kleinen Vorgeschmack zu geben und damit ihr euch so richtig drauf freuen könnt, was euch erwartet, haben wir hier so einen musikalischen Vorgeschmack für euch vorbereitet. Davor gibt's zwei Hits, einmal Tom Petty mit I Won't Back Down und davor Gracie Abrams mit ihrem aktuellen Hit The Wall.
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0: Rockklassiker aus den 80ern. Tom Petty mit I Won't Back Down. 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
2: Also viele fragen mich ja, wie ist denn dein Style, weil ich halt viele Genres verbinde, die halt manchmal nicht zusammenpassen, aber die ich trotzdem in der Geschichte so erzähle, dass alle nach Hause gehen und eine gute Zeit haben. Und das finde ich, das sollten wir da haben.
0: Ja, das klingt gut. Mogwai ist zum vierten Mal dabei. Das Cottbuster Stadtfest ist inzwischen fest in seinem vollen DJ-Kalender. Und da stellt man sich natürlich die Frage, gefällt es ihm so gut, dass er immer wieder zusagt?
2: Die Stimmung und die Leute, also ich finde es immer super da. Also Line-Up ist super, treffe viele Leute da, die ich schon lange nicht gesehen habe. Das erste Mal war schon klasse, das zweite Mal war noch besser. Es ist einfach immer gut und ich bin gerne da, ich spiele da gerne. Ja, viele gehen dahin. Also ich kenne das nur aus meiner Heimatstadt Recklinghausen. Da spiele ich auch da jedes Jahr für alle Raver der Stadt Cottbus und die Neuen.
0: Ja, ihr hört's, er kommt hier gar nicht aus der Ecke, der kommt aus Recklinghausen, der Mogwai, ist mit seinen 52 Jahren gefühlt schon ewig auf der Bühne. Er war einer der ersten Techno-DJs in Deutschland, legt weltweit in Clubs und Festivals auf, bummelt so einer eigentlich vorher mal übers Cottbuser Stadtfest?
2: Ja klar, ich bin immer früh da, also das ist aber egal, ob ich jetzt in Cottbus das Stadtfest spiele oder in Nature One oder in Tomorrowland oder in Ushuaia, Ibiza, ich bin immer so eine anderthalb Stunden vorher vor Set da.
0: Ja, besonders gefallen hat ihm letztes Jahr übrigens der Bratwurstgrill neben der Bühne, auf den hofft er auch dieses Jahr. Am Sonntag wird ein Haus Kasper dann wieder die Bühne abreißen ab 21 Uhr und dann ist es ja auch leider wieder schon rum, das 33. Cottbuster Stadtfest. 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Und jetzt Aria Dion für euch mit I Will Love You Monday.

0: drei unfassbare Stimmen auf einem Track: Lisa, Doja Cat und Ray mit Born Again. 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
0: Und hier sind drei Themen, die die Region heute beschäftigen. Mehr Infos auf RadioCottbus.de, dem Newsportal für die Lausitz. Bei Gewässerunterhaltungsarbeiten an der Neiße bei Forst ist heute eine historische Kanone entdeckt worden. Der Kampfmittelbeseitigungsdienst des Landes Brandenburg musste ran. Außerdem, der FC Energie Cottbus hat einen Neuzugang. Marcel Lotka schließt sich jetzt den Lausitzern an. Und Bildungsminister Gordon Hoffmann und das Landeskommando Brandenburg haben heute eine neue Kooperationsvereinbarung geschlossen.
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8: Jetzt wieder ein paar mehr Wölkchen am Himmel, dazu Temperaturen um die 22 Grad, 22 auch gerade in Cottbus, 21 sind es in Guben und 22 haben wir es in Radosch. Zum Abend hin soll das Wetter so ähnlich bleiben. Es bleibt heute auch den ganzen Tag trocken. Auch in der Nacht keine Regenwolken in Sicht auf dem Wetterradar. Und die Aussichten für morgen relativ gut. Die Sonne, die soll uns auch den ganzen Tag begleiten, wobei sie sich da auch so ein bisschen hinter den Wolken versteckt. Dazu maximal 23 Grad und kein Regen.
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9: Mit Lia Limberg, guten Tag. Es gibt neue Entwicklungen zu den Viehdiebstählen in Brandenburg. Die Polizei sucht jetzt gezielt nach einem blauen Viehtransporter. In Schenkendübern wurden in der Nacht zum 12. Mai mehrere Rinder gestohlen. Zeugen haben dort einen blauen 12,5 Tonnen LKW gesehen, der die Tiere abtransportiert haben könnte. Die Polizei bittet um Hinweise, auch zu möglichen Begleitfahrzeugen und zu Dashcam-Aufnahmen aus der Umgebung. Seit März ermittelt die Polizei zu 4 Fällen, bei denen insgesamt über 200 Rinder verschwunden sind.
8: Danke, Lia Limberg. Mehr Lausitz News in einer halben Stunde. Jetzt die Nachrichten aus Deutschland und der Welt.
10: Ich bin Tine Klimach. Nach jahrelangem Ringen ist der nächste Schritt im Handelsstreit zwischen der EU und den USA gemacht. Das Europaparlament hat das umstrittene Zollabkommen gebilligt. Allerdings knüpfen die Abgeordneten ihre Zustimmung an klare Bedingungen.
11: Das EU-Parlament hatte die Zustimmung zum Handelsdeal mit den USA verzögert, denn zwischenzeitlich hatte US-Präsident Trump wieder höhere Zölle als vereinbart angekündigt. Das Parlament knüpfte sein Ja also an zwei Bedingungen. Erstens können die Vereinbarungen wieder ausgesetzt werden, falls neue US-Erhöhungen kommen. Und zweitens solle Trump Zölle auf Waschmaschinen und Produkte mit Stahlanteil auf 15% reduzieren. Falls nicht, will die EU ebenfalls solche Zölle prüfen. Aus Brüssel, Dieter Ebeling.
10: Die USA und führende europäische Staaten haben sich beim G7-Gipfel nach Angaben aus der deutschen Delegation darauf verständigt, den Druck auf Russland weiter zu erhöhen, um zu neuen Verhandlungen über ein Ende des Angriffskriegs gegen die Ukraine zu kommen. Alle G7-Teilnehmer waren sich einig, dass die Unterstützung der Ukraine erhöht werden muss und dass der Druck auf Russland erhöht werden muss, hieß es nach Beratungen im französischen Evian. Kurz vor dem Ende des Tankrabatts zieht die Monopolkommission eine erste Bilanz. Demnach kam die Steuersenkung an den Zapfsäulen größtenteils bei den Autofahrern an. Ein kleiner Teil der Entlastung blieb nach Einschätzung des Beratungsgremiums allerdings bei den Mineralölunternehmen hängen.
12: Bis zu 200 Millionen Euro haben die Mineralölkonzerne eingesackt. Vor allem beim Diesel haben sie danach die Steuersenkungen nicht komplett an die Autofahrer weitergegeben. Doch der Branchenverband wehrt sich, sagt, stimmt absolut nicht. Auffällig ist allerdings, dass der Rabatt je nach Region unterschiedlich weitergegeben wurde. Im Norden, da gab es den höchsten Preisrückgang, im Süden dagegen, da fiel er geringer aus. Claudia Wächter, Nachrichtenredaktion.
10: Rund 8 Monate nach der lebensbedrohlichen Messeattacke auf die SPD-Politikerin Iris Stalzer aus Herdecke in NRW ist ihre Tochter wegen gefährlicher Körperverletzung angeklagt worden. Das sagte der ermittelnde Oberstaatsanwalt der dpa. Im vergangenen Oktober war es zu einer Gewalttat gegen Stalzer im Haus der Familie gekommen. Die Staatsanwaltschaft wirft der Jugendlichen vor, ihrer Mutter mehrere Messerstiche zugefügt zu haben. Das Amtsgericht Hagen prüfe nun die Zulassung der Anklage.
8: Dankeschön, Tine Klimach aus der Nachrichtenredaktion.
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8: Ein Blitzer steht auf der B112 zwischen Neuzelle und Guben. Danke da an Enrico, der uns das gemeldet hat. In Lübbenau wird auch geblitzt, in der Darmstraße bei Tempo 30. In Schipkau in der Schillerstraße bei Tempo 30 auch. Und 2 weitere Blitzer auf der B156 in Spremberg in der Muskauer Straße und auf der A13 bei Ruhland. Blitzeranhänger weiterhin in Schlichow in der Oskar-Trautmann-Straße, in Cottbus in der Forsterstraße, da blitzt er stadteinwärts und ebenfalls in Cottbus im Merzdorfer Weg, da Richtung Stadtring. Habt ihr sonst noch was gesehen oder zu melden? Dann gerne per WhatsApp oder auch per Telefon unter der 0355 4839 945.
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8: Und gleich reden wir wieder über die WM. Da gibt es nämlich einiges zu besprechen. Ich glaube, diese WM steckt wirklich voller Überraschungen und es ist diesmal nicht so einfach, Wetten abzuschließen wie vielleicht noch die Jahre zuvor. Davor 2 Hits für euch von Tam Gregory mit How It Was Before und danach Eurythmics mit Thorn in My Side.
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0: Zeit von Eurythmics. 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
0: Ich glaube, wir sind uns alle einig, die WM, die steckt dieses Jahr wirklich voller Überraschungen. Gestern zum Beispiel haben Spanien und Kap Verde gegeneinander gespielt und wir erinnern uns, die Spanier sind Europameister 2024 geworden und wenn die schon gegen so einen kleinen Inselstaat wie Kap Verde spielen, da hätten, glaube ich, die meisten auf viele Tore gehofft und auch gewartet und auch für Spanien getippt. Tatsächlich ist es aber ganz anders gekommen. Ein Unentschieden, sogar ein 0:0. Also kein einziges Tor von den Spaniern. Die Defensive von Kap Verde war da einfach überraschend stark. Im nächsten Spiel gegen Saudi-Arabien muss dann wirklich ein Sieg her. Und auch bei deren Spiel, also gestern bei Saudi-Arabien gegen Uruguay, ebenfalls ein Unentschieden mit 1:1. Belgien spielte ebenfalls nur 1:1 gegen Ägypten und Iran und Neuseeland lieferten sich heute Morgen ein turbulentes 2:2. Also ich glaube, für alle, die da pokern und Tippspiele spielen und Wetten abschließen, ist das in diesem Jahr wirklich eine große Herausforderung. Da muss man einfach Glück haben. Langjährige Fußballexpertise, die reicht da irgendwie dieses Jahr nicht mehr so aus. Ab 21 Uhr gibt es dann heute Frankreich gegen Senegal. Frankreich ist auf Platz 2 der FIFA-Weltrangliste und mit Mbappé an der Seite ist das Team ein klarer Favorit heute. Vor allem im Angriff sind sie vergleichsweise deutlich stärker als Senegal. Senegal sollte allerdings nicht unterschätzt werden. Die haben auch genug Tempo und Qualität, um mitreden zu können. Und nach den unerwarteten Ergebnissen der letzten Tage bleibt irgendwie sowieso alles offen aktuell. Und für alle, die nach dem aufregenden Spiel dann heute nicht schlafen können, Mitternacht geht's direkt weiter mit Irak und Norwegen.
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19: Jetzt zum Abend hin wieder so ein bisschen bewölkter. Die Sonne, die könnte sich noch mal ganz kurz später zeigen. Aktuell 22 Grad in Cottbus, 21 haben wir es in Lübben und 21 auch in Straubitz. Zum Abend hin und in der Nacht soll es auch heute nicht mehr regnen. Und auch morgen relativ gutes Wetter. Mix aus Sonne und Wolken, dazu maximal 23 Grad und auch da soll es nicht regnen.
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19: Es gibt neue Entwicklungen zu den Viehdiebstählen in Brandenburg. Lia Limberg, wie sehen die aktuellen Ermittlungsergebnisse aus?
20: Die Polizei sucht jetzt gezielt nach einem blauen Viehtransporter. In Schenkendöbern wurden in der Nacht zum 12. Mai mehrere Rinder gestohlen. Zeugen haben dort einen blauen 12,-Tonnen-LKW gesehen, der die Tiere abtransportiert haben könnte. Die Polizei bittet um Hinweise, auch zu möglichen Begleitfahrzeugen und zu Dashcam-Aufnahmen aus der Umgebung. Seit März ermittelt die Polizei zu 4 Fällen, bei denen insgesamt über 200 Rinder verschwunden sind. In Lauchhammer hat es erneut einen Betrugsfall durch falsche Polizeibeamte gegeben. Eine 60-jährige Frau hat sich am Montagabend von einem angeblichen Kriminalbeamten täuschen lassen und zeigte dem Täter rund 14.000 Euro Bargeld. Das hat er anschließend mitgenommen, die Kriminalpolizei ermittelt. Die Polizei weist darauf hin, dass diese Betrugsmasche seit langem bekannt ist und rät bei verdächtigen Anrufen sofort die 110 zu wählen und niemals Geld oder Wertsachen an Fremde auszuhändigen. Zum Stadtfest in Cottbus kommt es ab Donnerstagabend zu deutlichen Einschränkungen im Nahverkehr. Die Linie 1 stellt ihren Betrieb ab Donnerstag 18 Uhr vollständig ein und fährt am Freitag, Samstag und Sonntag überhaupt nicht. Die Linie 2 sowie die Nachtlinie 2N fahren eingeschränkt und werden durch den Ersatzverkehr EV1 und EV2 ergänzt. Die Haltestellen Altmarkt und Goethestraße werden während des gesamten Stadtfestes nicht angefahren. Und die gute Nachricht? Rund 70 Jugendliche aus Cottbus und Spremberg gestalten aktuell eine große Lärmschutzwand am Cottbuser Hauptbahnhof. Unterstützt werden sie dabei von zwei Graffiti-Künstlern und der Bahn, die das Projekt angestoßen hat. Die Klassen sprühen ihre Ideen zur Mobilität der Zukunft auf die Wand. Viele Motive sind schon zu sehen, weitere kommen in den nächsten Tagen dazu. Bis zum Freitag soll das Kunstwerk fertig sein. Soweit das Neueste. 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
19: Danke dir, Lia Limberg.
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19: Aktuell keine Meldungen für euch. Geblitzt wird auf der A13 bei Roland. Auch auf der B112 zwischen Neuzelle und Guben wird geblitzt. Und in Lübbenau in der Dammstraße da bei Tempo 30. Weitere Blitzer in Schipkau in der Schillerstraße bei Tempo 30. Und der letzte auf der B156 in Spremberg in der Muskauer Straße. Blitzeranhänger in Schlichow in Oskar-Trautmann-Straße. Im Cottbus in der Forsterstraße, da blitzt er stadteinwärts. Und der letzte Blitzanhänger in Cottbus im Merzdorfer Weg, da Richtung Stadtring. Habt ihr sonst noch was gesehen oder zu melden? Dann gerne per WhatsApp oder auch per Telefon unter der 0355 4839 945. Gute Fahrt euch!
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19: Unser Musikredakteur Tommy Koch hat mal wieder einen Hit-Tipp für euch. Da hören wir gleich rein. Davor Aktuelles von OneRepublic mit Need Your Love. Habt einen schönen Dienstag.
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0: Musik aus den 80ern von Desiree Midlife. 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
0: Das Lied, was ihr gerade gehört habt, aber auch alles, was ihr sonst hier so hört, hört ihr nur seinetwegen. Tommy Koch, der ist unser Musikredakteur, der stellt hier mal so den Plan zusammen, damit ihr genau die gute Musik hier bei uns auf Radio Cottbus kriegt. Und das wisst ihr vielleicht auch, neue Musik kommt ja eigentlich immer freitags raus. Tommy Koch nimmt sich natürlich da die Zeit, lauscht mal so rein in die neuesten Songs und wenn er was besonders Tolles findet, ihm da was auffällt oder vielleicht auch eine spannende Geschichte dabei ist, das verrät er dann uns. Und diesmal kommt sein Hit-Tipp aus Norwegen und wir hören da jetzt einfach mal rein.
2: So, jetzt reden wir mal nicht über das Thema Fußball. Jetzt geht's musikalisch in die neue Woche. Mein Hit-Tipp ist am Freitag ganz frisch erschienen und wieder einmal hat sich die norwegische Sängerin Nesta, genau um die geht's nämlich hier, neu erfunden und dabei klingt sie befreiter denn je. Denn sie hat endlich aufgehört, es allen recht machen zu wollen. Ihre neueste Single heißt Yes Girl.
3: Yes Girl is about letting go of people pleasing and choosing yourself guilt-free.
2: Also in Yes Girl geht es darum, jene Version von sich selbst loszulassen, die einzig dafür lebt, anderen zu gefallen, das sagt die 23-jährige Sängerin und Songwriterin aus Norwegen und sie kündigt damit ihre unbeschwerte Hymne über Self-Empowerment, die Gefühle von Unabhängigkeit und Inspiration weckt, an und man spürt förmlich, wie erleichtert sie darüber ist, das Kapitel der Selbstaufopferung endgültig hinter sich zu lassen. Das Mädchen steht hier natürlich für ihr früheres Ich, das zu sehr damit beschäftigt war, es eben anderen recht zu machen und damit will sie ja aufhören. Aber einen Sommerhit dürfte sie uns damit ganz sicher bescheren, hier ist Nesta und Yes Girl.

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0: Dominik Feig mit White Keys. 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
0: Und hier sind drei Themen, die die Region heute beschäftigen. Mehr Infos auf radiocottbus.de, dem Newsportal für die Lausitz. Bei Gewässerunterhaltungsarbeiten an der Neiße bei Forst ist heute eine historische Kanone entdeckt worden. Der Kampfmittelbeseitigungsdienst des Landes Brandenburg musste ran. Außerdem, die Brandenburger Bevölkerung ist Ende 2025 erstmals seit Jahren wieder kleiner geworden. Der Rückgang liegt bei knapp 0,19%. Und Bildungsminister Gordon Hoffmann und das Landeskommando Brandenburg haben heute eine neue Kooperationsvereinbarung geschlossen.
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15: Jetzt zum Abend hin immer noch ziemlich schön warm. 22 Grad immer noch in Cottbus. 21 haben wir es in Duben und 21 auch in Karlau. Dazu scheint noch so ein bisschen die Sonne hinter den Wolken durch, wobei die Wolken auch wieder zum Abend hin ein bisschen mehr aufziehen sollen. Die gute Nachricht allerdings, es soll heute nicht mehr regnen und auch für morgen erstmal keine Regenwolken in Sicht. Dazu dann maximal 23 Grad und ein Mix aus Sonne und Wolken.
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16: Mit Lia Limberg, guten Tag.
15: Es gibt neue Entwicklungen zu den Viehdiebstählen in Brandenburg. Die Polizei sucht jetzt gezielt nach einem blauen Viehtransporter. In Schenkendübern wurden in der Nacht zum 12. Mai mehrere Rinder gestohlen. Zeugen haben dort einen blauen 12,5 Tonnen LKW gesehen, der die Tiere abtransportiert haben könnte. Die Polizei bittet um Hinweise, auch zu möglichen Begleitfahrzeugen und zu Dashcam-Aufnahmen aus der Umgebung. Seit März ermittelt die Polizei zu 4 Fällen, bei denen insgesamt über 200 Rinder verschwunden sind.
16: Danke dir, Lia Limberg. Mehr Lausitz News in einer halben Stunde. Jetzt die Nachrichten aus Deutschland und der Welt.
17: Ich bin Tine Klimach. Am Rande des G7-Gipfels könnte es ein weiteres Treffen zwischen US-Präsident Trump und dem ukrainischen Präsidenten Zelensky geben. Trump kündigte Gespräche an und erneuerte zugleich seinen Appell an Russland, im Ukraine-Krieg zu einer Einigung zu kommen.
18: Das weitere Treffen zwischen Zelensky und Trump wird als positives Zeichen gesehen. Zunächst nämlich gab es Sorge, welchen Kurs der US-Präsident im Ukraine-Krieg einschlägt und inwieweit er das von Russland angegriffene Land weiter unterstützt. Nach der Arbeitssitzung zur Ukraine hier in Evian aber zeigte sich auch EU-Kommissionspräsidentin von der Leyen optimistisch, dass in die Bemühungen um ein Ende des Kriegs neuer Schwung kommt. Das Blatt wende sich für die Ukraine, meinte sie. Es sei nun der Moment, die Unterstützung für das Land noch einmal deutlich zu verstärken. Aus Evian, Michael Evers.
17: Das Europaparlament hat den Weg für die Umsetzung des umstrittenen Zollabkommens mit den USA freigemacht. Die Abgeordneten stimmten in Straßburg dafür, Zölle auf US-Industriegüter abzuschaffen und US-Agrarprodukten einen besseren Marktzugang zu gewähren. Allerdings nur, wenn auch die USA ihre Verpflichtungen aus dem Abkommen vollständig umsetzen. In Berlin hat heute das Zentrum zur Abwehr hybrider Bedrohungen die Arbeit aufgenommen. Mit dem neuen Zentrum sollen Kampagnen und Attacken von Staaten wie Russland frühzeitig erkannt werden.
19: Vertreter verschiedener Organisationen sollen hier in Zukunft regelmäßig zusammenkommen. Dazu gehören zum Beispiel die Nachrichtendienste, die Polizeibehörden von Bund und Ländern und das Bundesamt für Sicherheit in der Informationstechnik. So sollen sie hybride Angriffe früh genug erkennen und im besten Fall verhindern. Gemeint sind damit Angriffe, die militärische, wirtschaftliche, geheimdienstliche und propagandistische Mittel kombinieren, also zum Beispiel Cyberattacken und die Beeinflussung der öffentlichen Meinung, besonders vor Wahlen. Fiona Reinhardt, Nachrichtenredaktion.
17: Wer in Deutschland ins kühle Nass springen will, kann das fast überall ohne Angst vor gesundheitsgefährdenden Bakterien tun. Pünktlich zur Badesaison bescheinigt ein Bericht der Europäischen Umweltagentur Europas Badegewässern überwiegend eine ausgezeichnete Wasserqualität. Es wurden dazu mehr als 22.000 Badestellen ausgewertet. Das Ergebnis? In der EU wiesen knapp 85% der Badestellen im vergangenen Jahr eine exzellente Wasserqualität auf. 96% erfüllten immerhin die EU-Mindeststandards.
16: Danke, Tine Klimach aus der Nachrichtenredaktion.
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15: Auf der A15 Richtung Spreewalddreieck zwischen Fetschau und Poplitz sind Reifenteile auf dem rechten Fahrstreifen. Und auf der A13 ebenfalls Richtung Schönefelder Kreuz zwischen Lübbenau und Duben ist ein Liegenbleiber auf dem Standstreifen und auch da Reifenteile auf der Fahrbahn. Fahrt da auf jeden Fall vorsichtig. Die blitzen auf der B156 in Spremberg in der Muskauer Straße. In Schipkau in der Schillerstraße bei Tempo 30, weitere Blitzer in Lübbenau in der Darmstraße und auf der B112 zwischen Neuzelle und Guben. Blitzeranhänger, die blitzen weiterhin in Cottbus im Merzdorfer Weg Richtung Stadtring. In Cottbus ein weiterer in der Forsterstraße stadteinwärts und der letzte uns bekannte Blitzanhänger in Schlichow in der Oskar-Trautmann-Straße. Habt ihr sonst noch was gesehen oder zu melden? Dann gerne per WhatsApp oder auch per Telefon unter der 0355 4839 945. Gute Fahrt euch.
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15: Gefühlt jeden Tag passiert hier was Neues beim FCE und so auch heute. Die neuesten News vom FCE, aber auch von anderen Fußballvereinen. Die bekommt ihr gleich in unserem täglichen Blick auf den Sport. Davor aktuelle Musik von Martin Garrix und Ed Sheeran mit Repeated und gleich danach Freddie Mercury mit Living on My Own.
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0: ein Klassiker von Freddie Mercury, Living on My Own. 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
0: Beim FCE kommen Sie und auch wir fast gar nicht mehr hinterher mit den guten Nachrichten, denn der neue Kader wächst immer weiter und auf diese Nachricht haben viele Fans schon gewartet. Die Cottbusser haben jetzt einen neuen Torhüter verpflichtet. Marcel Lotka kommt in die Lausitz und bringt auch jede Menge Erfahrung mit. Der 25-Jährige stand zuletzt bei Fortuna Düsseldorf unter Vertrag, hat aber auch schon für Hertha BSC und auch für Borussia Dortmund gespielt. Insgesamt kommt er auf 10 Bundesligaspiele, dazu viele Einsätze in der dritten Liga. Trainer Pele Wolz und auch Torwarttrainer Alex Seewald haben sich bewusst Zeit bei der Suche gelassen und umso glücklicher sind sie jetzt, dass sich Lotka für Energie entschieden hat. Und wir bleiben beim Fußball, schauen nochmal nach Silo. Die SG Silo hat nach dem Aufstieg direkt nachgelegt und sich die Meisterschaft in der Landesklasse Süd gesichert. Mit 8 Punkten Vorsprung und einem klaren 5:0 zum Saisonabschluss gegen den FC Lausitz-Forst geht es jetzt hoch in die Landesliga. Und wir haben noch eine schöne Nachricht aus dem Nachwuchssport. Das BMX Race Team Cottbus war am Wochenende in Polen unterwegs beim BMX East Cup. Besonders erfolgreich war Amelie Neubart. Sie holte sich den Tagessieg bei den 9- bis 10-Jährigen. Sportlich läuft es also gerade richtig gut in der Lausitz.
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3: Wir werden immer noch so ein bisschen von der Sonne begleitet, jetzt auch am Abend. Und es ist auch immer noch ziemlich warm. 21 Grad immer noch in Cottbus, 22 sogar in Finsterwalde und auch in Guben. Zum Abend hin auch relativ gute Aussichten. Die Wolken, die ziehen noch so ein bisschen auf, aber es soll nicht mehr regnen, auch nicht in der Nacht. Morgen dann auch gute Aussichten. Ein Mix aus Sonne und Wolken wartet auf uns, dazu maximal 23 Grad. Erst am Abend, da könnte es vielleicht ein bisschen regnen. Ansonsten ein relativ schöner, angenehmer Tag.
2: Es ist 6:30. 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
3: Es gibt neue Entwicklungen zu den Viehdiebstählen in Brandenburg. Lia Limberg, wie sehen die aktuellen Ermittlungsergebnisse aus?
4: Die Polizei sucht jetzt gezielt nach einem blauen Viehtransporter. In Schenkendöbern wurden in der Nacht zum 12. Mai mehrere Rinder gestohlen. Zeugen haben dort einen blauen 12,-Tonnen-LKW gesehen, der die Tiere abtransportiert haben könnte. Die Polizei bittet um Hinweise, auch zu möglichen Begleitfahrzeugen und zu Dashcam-Aufnahmen aus der Umgebung. Seit März ermittelt die Polizei zu 4 Fällen, bei denen insgesamt über 200 Rinder verschwunden sind. In Lauchhammer hat es erneut einen Betrugsfall durch falsche Polizeibeamte gegeben. Eine 60-jährige Frau hat sich am Montagabend von einem angeblichen Kriminalbeamten täuschen lassen und zeigte dem Täter rund 14.000 Euro Bargeld. Das hat er anschließend mitgenommen, die Kriminalpolizei ermittelt. Die Polizei weist darauf hin, dass diese Betrugsmasche seit langem bekannt ist und rät bei verdächtigen Anrufen sofort die 110 zu wählen und niemals Geld oder Wertsachen an Fremde auszuhändigen. Zum Stadtfest in Cottbus kommt es ab Donnerstagabend zu deutlichen Einschränkungen im Nahverkehr. Die Linie 1 stellt ihren Betrieb ab Donnerstag 18 Uhr vollständig ein und fährt am Freitag, Samstag und Sonntag überhaupt nicht. Die Linie 2 sowie die Nachtlinie 2N fahren eingeschränkt und werden durch den Ersatzverkehr EV1 und EV2 ergänzt. Die Haltestellen Altmarkt und Goethestraße werden während des gesamten Stadtfestes nicht angefahren. Und die gute Nachricht? Rund 70 Jugendliche aus Cottbus und Spremberg gestalten aktuell eine große Lärmschutzwand am Cottbuser Hauptbahnhof. Unterstützt werden sie dabei von zwei Graffiti-Künstlern und der Bahn, die das Projekt angestoßen hat. Die Klassen sprühen ihre Ideen zur Mobilität der Zukunft auf die Wand. Viele Motive sind schon zu sehen, weitere kommen in den nächsten Tagen dazu. Bis zum Freitag soll das Kunstwerk fertig sein. Soweit das Neueste. 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
3: Ich danke dir, Lia Limberg.
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3: Auf der A15 Richtung Spreewald-Dreieck zwischen Fetscher und Boblitz sind Reifenteile auf dem rechten Fahrstreifen. Und auf der A13 Richtung Schönefelder Kreuz zwischen Lübbenau und Duben, da ist ein Liegenbleiber auf dem Standstreifen und auch da Reifenteile auf der Fahrbahn, seid da vorsichtig. Weitere Meldung von der Autobahn: von der A13 Richtung Dresden zwischen Ruhland und Ortrand hat es einen Unfall im Baustellenbereich gegeben. Da staute sich auch aktuell. Die Polizei, die ist bereits benachrichtigt, seid auch da vorsichtig, wenn ihr da langfahrt. Geblitzt wird in Lübbenau in der Darmstraße bei Tempo 30, auf der B112 zwischen Neuzelle und Guben und der letzte Blitzer in Cottbus in der Bahnhofstraße, da bei Tempo 40. Blitzeranhänger weiterhin die 3, zwei davon haben wir in Cottbus im Merzdorfer Weg und in der Forsterstraße, da blitzt er stadteinwärts. Und der letzte Blitzanhänger in Schlichow, da in der Oskar-Trautmann-Straße. Habt ihr noch was gesehen? Habt ihr noch was zu melden? Dann gerne per WhatsApp oder auch per Telefon unter der 0355 4839 945.
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3: Und heute gibt's wieder Sport total lokal für euch. Eine sehr interessante Mannschaft heute. Kein typischer Mannschaftssport, würde ich sagen. Es geht nämlich um eine Kunstreitertruppe, die heißt Ompa. Und mehr dazu hört ihr in einer halben Stunde. Davor aktuelles von Kinder und Osmund mit Show Me Love.
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1: Und hier sind drei Themen, die die Region heute beschäftigen. Mehr Infos auf radiocottbus.de, dem Newsportal für die Lausitz. Bei Gewässerunterhaltungsarbeiten an der Neiße bei Forst ist heute eine historische Kanone entdeckt worden. Der Kampfmittelbeseitigungsdienst des Landes Brandenburg musste ran. Außerdem, der FC Energie Cottbus hat einen Neuzugang. Marcel Lotka schließt sich jetzt den Lausitzern an. Und Bildungsminister Gordon Hoffmann und das Landeskommando Brandenburg haben heute eine neue Kooperationsvereinbarung geschlossen.
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10: Ja, das Wetter heute ist ziemlich durchwachsen. Mal zeigt sich die Sonne, mal verschwindet sie wieder. Und auch jetzt am Abend ist es so. Das Gute, es sind keine Regenwolken auf dem Wetterradar zu sehen und immer noch um die 20 Grad vielerorts. Mit jedem Tag wird es etwas wärmer und schöner. Morgen haben wir dann 23 Grad maximal, dazu einen Mix aus Sonne und Wolken und auch da bleibt es trocken.
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11: Ich bin Tine Klimach. US-Präsident Trump hat eine Rückkehr zu Ölsanktionen gegen Russland in Aussicht gestellt, die vorübergehend auf Eis liegen. Bald werde man in der Lage sein, das tun zu können, sagte Trump vor Journalisten auf dem G7-Gipfel am Genfer See. Er begründete es damit, dass Öl wieder fließe. Er legte sich aber nicht auf einen möglichen Zeitpunkt fest. Es blieb auch unklar, ob Trump dann womöglich nur zum Status quo der Sanktionen zurückkehren will oder ob er darüber hinaus weitere Sanktionen anvisiert, die Russland schaden sollen. Veggie-Burger dürfen auch künftig Veggie-Burger heißen. Andere Bezeichnungen könnten für vegetarische Produkte in der EU bald tabu sein. Das EU-Parlament hat sich dafür ausgesprochen, Begriffe wie Speck, Hühnchen oder Rebchen nur noch für Fleischprodukte zu erlauben.
12: Für Verbraucher bleibt vieles erstmal beim Alten. Veggie-Burger, Tofu-Wurst oder Sojaschnitzel dürfen weiter so heißen. Die EU will aber bei einigen Begriffen eine Grenze ziehen. Namen wie Veggie-Hühnchen oder pflanzlicher Speck könnten künftig von den Verpackungen und Speisekarten verschwinden. Bevor die neuen Regeln gelten, müssen aber noch die EU-Staaten zustimmen. Bundesernährungsminister Reiner sieht das Ganze kritisch. Er hält die neuen Vorgaben für unnötigen Mehraufwand für die Hersteller. Zoe Tassovali, Redaktion.
11: 8 Monate nach der Messeattacke auf die SPD-Politikerin Iris Stalze aus NRW hat die Staatsanwaltschaft Anklage erhoben. Beschuldigt wird die 17-jährige Tochter der Politikerin. Ihr wird gefährliche Körperverletzung vorgeworfen.
13: Mehrmals habe die Jugendliche auf ihre Mutter mit Messern eingestochen, sagt die Anklage. Warum? Dazu schweigt die junge Frau. Viele haben aber noch die Bilder von damals im Kopf, die Rettungshubschrauber vor dem Haus, die vielen Einsatzkräfte. Gerüchte gab es über Gewalt in der Familie. Viele hat die Tat fassungslos gemacht, nachdenklich. Die Kommunalpolitikerin selbst hat sich körperlich schnell erholt und ihren Job als Bürgermeisterin angetreten. Claudia Wächter, Nachrichtenredaktion.
11: Zum Sport. Joshua Kimmich erwartet nach dem 7:1 Torfest gegen Curaçao jetzt eine ernsthafte WM-Standortbestimmung für die Fußballnationalmannschaft. Es werden Prüfsteine auf uns zukommen, an denen man erkennen kann, wo wir stehen, sagte der Kapitän der DFB-Elf bei einer Pressekonferenz in Winston-Salem. Das kommende WM-Gruppenspiel ist am Samstagabend in Toronto gegen die Elfenbeinküste.
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10: Auf der A13 Richtung Dresden zwischen Ruhland und Ortrand hat es einen Unfall im Baustellenbereich gegeben. Da kann es gegebenenfalls immer noch zu Einschränkungen kommen. Fahrt da auf jeden Fall vorsichtig. Geblitzt wird in Lübbenau in der Darmstraße bei Tempo 30. Auf der B112 zwischen Neuzelle und Guben. Und der letzte Blitzer in Cottbus in der Bahnhofstraße. Blitzeranhänger stehen weiterhin in Schlichow in der Oskar-Trautmann-Straße. In Cottbus in der Forsterstraße und ebenfalls in Cottbus einer im Merzdorfer Weg da Richtung Stadtring. Habt ihr noch was gesehen? Habt ihr noch was zu melden? Dann gerne per WhatsApp oder auch per Telefon unter der 0355 4839 945.
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14: Diesen Dienstag geht's hier auf Radio Cottbus bei Sport total lokal mal nicht um diese klassischen Mannschaftssportarten, sondern um Sport gemeinsam mit dem Tier, genauer gesagt mit Pferden. Dafür haben wir heute die OMPA Kunstreitertruppe aus Cottbus zu Gast und sprechen heute mit Daniel Schneekönig und Manuel Semisch über diesen besonderen Verein und was sie da eigentlich genau machen. Mehr dazu gibt's gleich nach zwei Hits hier bei Radio Cottbus.
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1: Guten Abend hier aus dem Radio Cottbus Studio zu Sport total lokal. Mit dabei sind heute Manuel Semisch und Daniel Schneekönig von der OMPA Kunstreitertruppe aus Cottbus. Herzlich willkommen hier bei Radio Cottbus.
2: Hi.
3: Hallo.
1: Ganz zu Beginn wollen wir natürlich über euren Verein erstmal reden und euch vorstellen. Die OMPA Kunstreitertruppe, was ist das denn überhaupt? Was können sich unsere Hörer darunter vorstellen, Manuel?
3: Also die OMPA Kunstreitertruppe ist ein Verein, der jetzt seit 50 Jahren besteht, ist von Dr. Bernd Otto gegründet worden und hat sich ursprünglich als Verein, der sich primär mit der Kultur der Ureinwohner des amerikanischen Kontinents beschäftigt hat, also früher auch Indianer genannt. Und zwar in der DDR der erste Verein, der mit Pferden zu tun hatte, tatsächlich. Es gab durchaus mehrere Gruppen, die sich mit der Kultur der Indianer beschäftigt haben, mhm. aber dieser Verein war einzigartig, weil er eben auch wie die amerikanischen Indianer sich mit Pferden beschäftigt hat. Und der Verein hat sich im Verlauf der Jahre weiterentwickelt. Es sind weitere Sparten dazugekommen, weswegen wir jetzt mittlerweile extrem breit aufgestellt sind. Und man könnte es jetzt tatsächlich eher als Varieté, als Zirkus bezeichnen. Es ist eigentlich schwierig, das genau einzuordnen, mhm. weil wir eigentlich wirklich ein sehr buntes Spektrum mittlerweile haben.
1: Ja, jetzt haben wir gehört, was ihr überhaupt macht, was ihr so seid, wie ihr so dazu gekommen seid. Was bedeutet denn eigentlich OMPA, Daniel?
4: Also OMPA, wie der Manuel schon gesagt hatte, ist ja ein indianischer Name. Ne? So sind ja die Wurzeln des Vereins mhm. gelegen. OMPA ist eine Silbenkombination aus der Sprache der Mandan-Indianer und bedeutet einfach, Manuel hat es ja gerade erklärt, wir waren die einzige Truppe zu DDR-Zeiten, die sich mit Pferden beschäftigt hat in der Indianistik. Und OMPA bedeutet die Pferde haben.
1: Und vielleicht nochmal zu euch als Person. Manuel, wie bist du denn zu dem Verein gekommen? Wie lange machst du das schon?
3: Also ich bin tatsächlich schon die Hälfte des Vereinslebens dabei. Also seit 25 Jahren. Ich habe mit 11 Jahren angefangen. Und primär haben mich meine Eltern mit dorthin geschleppt zum Tag der offenen Tür. Damals hat der Verein immer am 1. Mai den Tag der offenen Tür veranstaltet, um einfach nach außen zu tragen. Was machen wir denn so? Und um vor allem Mitglieder zu werben. Und bin mit dorthin geschleppt worden und war total begeistert davon und bin deswegen dann dazu gestoßen zu der Truppe. Mich hat einfach begeistert, einerseits natürlich die Arbeit mit den Pferden, mhm. aber was natürlich Kinder- und Jungsaugen strahlen lässt, Arbeit mit Indianerwaffen, mit dem Messer, mit dem Beil, mit dem Speer, Bogenschießen. Das war ein ganz wichtiges Thema und, glaube ich, ein ganz wichtiges Argument für den Beitritt für mich damals.
1: Ja, und wie war das bei dir, Daniel? Wie bist du dazu gekommen?
4: Also ich bin tatsächlich ein bisschen über Umwege auch in den Verein gekommen. Am Ende waren es glückliche Umwege. Ich hatte mit meiner Familie, wir sind aufs Dorf gezogen, nach Silo damals. Mhm. Ich habe zwei ältere Schwestern und die wollten unbedingt reiten auf dem Reiterhof. Und sind dann halt auch über einen Tag der offenen Tür meine Schwestern in den Verein hier hineingekommen. Und ich war das Nesthäkchen, also der jüngere Bruder, der immer mal wieder die Schwestern mit abgeholt hat vom Training. Und der Vereinschef, Dr. Bernd Otto, hat immer damals so auf mich geschielt. Und er sagt, Mensch, ja, so einen Jungen bräuchten wir eigentlich auch nochmal. Und also die Jungs, ja, es ist halt kein klassischer Pferdehof, wie man den vielleicht kennt, sondern bei den OMPAs wird es die Pferdesparte noch um viele weitere Sachen ergänzt. Unter anderem zum Beispiel die Arbeit mit Indianerwaffen, den Requisitenbau, was bei uns ganz hoch angebunden ist. Also wenn man sich das vorstellen kann, man macht eine Indianershow, eine Wildwest-Show oder eine Rittershow, wie wir sie aktuell ganz oft machen, kann man ja nicht in den Laden gehen und sagen, ich kaufe jetzt mal Equipment für eine Rittershow, sondern das wird alles bei uns händisch gebaut und dementsprechend werden handwerkliche Fertigkeiten bei uns sehr hoch angelegt und vermittelt vor allen Dingen. Mhm. Und das Zusammenspiel, die Pferdearbeit, also dieses empathische, diese Arbeit mit den Pferden und den Tieren, gepaart mit Waffenbau, mit tatsächlich auch später, dann, wenn man älter wird, Kämpfe, die man durchführt, natürlich im Showbusiness. Das ist total faszinierend und da haben sie mich damals gepackt und da bin ich auch in den Verein reingekommen. Und das Lustige ist, meine Schwestern sind lange ausgetreten, ich bin heute noch dabei und voll aktiv.
1: Ja, das glaube ich. Das klingt auf jeden Fall sehr interessant und auch nach einem sehr coolen, so nach einer sehr coolen Geschichte, wie ihr da überhaupt dazu gekommen seid. Die OMFA Kunstreitertruppe aus Cottbus ist heute bei uns zu Gast bei Sport Total Lokal und gleich sprechen wir nochmal näher über eure Arbeit im Verein.
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1: Bei uns im Studio und bei Sport total lokal hier bei Radio Cottbus dreht sich heute alles um Pferde und die Kunst des Reitens, wortwörtlich, denn Manuel Semisch und Daniel Schneekönig von der OMPA Kunstreitertruppe aus Cottbus sind bei uns zu Gast. Herzlich willkommen nochmal. Und wir schauen natürlich mal auf eure Arbeit im Verein. Wie sieht die denn aus, Manuel?
2: Die Arbeit mit den Pferden ist natürlich ein bisschen anders anzusehen, als wenn man jetzt in einem Turnverein turnt, dort einfach mal schnell den Barren aufbaut und loslegt.
1: Ja.
2: Da gibt's extrem viel Arbeit rundherum zu tun. Also das fängt beim Misten an, beim Pferdeputzen, die Wiese mähen, die Pferde auf die Koppel bringen, wieder reinbringen und füttern. Aber natürlich dreht sich auch viel ums Training. Natürlich bekommen die Kinder eine Reiter Ausbildung bei uns, beziehungsweise die Kinder und Erwachsenen, einerseits in der direkten Handhabung der Pferde, weil sie müssen ja auch selber klarkommen mit den Pferden, als auch, sage ich mal, eine basale turnerische Ausbildung, weil das, was wir auf den Pferden machen, ist letztendlich Turnen auf dem galoppierenden Pferd. Und dafür braucht man natürlich zweierlei Fähigkeiten. Man muss einerseits das Pferd gut unter Kontrolle haben. Wir treten ja nicht nur bei uns in der Halle auf. Das ist natürlich ein sehr schön geschützter Kontext in der Manege. Die Pferde kennen das alles. Nein, wir treten vor allem auch Open Air auf Veranstaltungen, auf großen Festen, auf irgendwelchen fremden Wiesen, die Pferde noch nie gesehen haben. Und das ist natürlich einerseits wichtig, dass man Vertrauen zu dem Tier hat, das Tier Vertrauen zu einem selber hat und natürlich, dass man das Tier auch, beherrscht, das Pferd gut anreiten kann auf der Bahn, seine Übung machen kann und am Ende das Pferd auch wieder in die langsamere Gangart bekommt. Das ist, ein Aspekt des sehr umfangreichen Trainings, was es bei uns gibt. Dann werden natürlich auch alle je nach Begabung oder Wunsch in der Handhabung von verschiedenen Utensilien wie Waffen ausgebildet. Also das ist Messerwerfen, Beilwerfen, Bogenschießen, aber auch Tricklasso-Darbietung wird bei uns einstudiert. Jonglage kann man bei uns lernen, Feuerjonglage, aber am Ende auch Akrobatik. Also siehst, da ist es auch noch gar nicht vorbei. Also wenn ich jetzt noch weiter anfange, Luftakrobatik am Hochtuch, was wir noch alles machen, da werde ich irgendwie lange nicht fertig mit den Aufzählungen.
1: Das kann ich auf jeden Fall verstehen. Und das ist sehr wichtig, dass da auch die Pferde gut eingespielt sind mit den Menschen auf jeden Fall. Wie oft trainiert ihr denn so, Daniel?
3: Ja, das ist unterschiedlich. Also die Kinder, die so ungefähr immer im Schulalter anfangen, also das heißt mit Eintritten in die Schule, erste Klasse, gibt es die Möglichkeit, dem Verein beizutreten. Dann wird natürlich ein individueller Trainingsplan erstellt und die meisten Kinder beginnen so mit ein- bis zweimal die Woche Training. Das heißt, die Kinder kommen je nach Schulstundenplan, was natürlich extrem wichtig ist. Schule steht natürlich immer vorne weg. Wird der Trainingsplan erstellt, kommen die einen Nachmittag unter der Woche zum Training. Es ist dann so 2 bis 3 Stunden, die die Kinder dann, wie der Manuel schon gesagt hatte, ausgebildet werden in der Pferdepflege und dann zusätzlich auch später dann im Reiten und in der Akrobatik ohne und mit Pferd. Und zusätzlich gibt es dann auch immer noch mal ein Gemeinschaftstraining. Das ist bei uns traditionell der Samstag. Da versuchen viele aktive Mitglieder immer zusammenzukommen und gemeinschaftlich zu trainieren in größeren Gruppen, somit man dann sich dann auch intensiv auf die Vorstellungen und Shows vorbereiten kann.
1: Wir haben jetzt schon gesprochen, Kinder und Erwachsene sind in eurem Verein. Wie sieht es denn aktuell so aus? Kann man da noch Mitglied werden oder seid ihr da gerade gut besetzt, sage ich mal?
3: Also unser Verein ist ja vergleichbar relativ klein. Bei uns sind inklusive Erwachsenen, die aktiv und teilweise nicht aktiv sind, sind wir maximal 40 aktive Darsteller, Mitglieder, Helfer, wie auch immer. Und dementsprechend auch auf unser Trainingsplatz bzw. Trainingshalle bezogen und die Zeit, die einfach die Arbeit mit den Pferden dahinter steht, sind aktuell zumindest unsere Trainingskapazitäten ausgeschöpft. Es ist aber so, dass wir ja, wie es in anderen Vereinen auch sind, einfach mit jungen Menschen arbeiten. Junge Menschen entwickeln sich, junge Menschen werden älter. Und junge Menschen haben vielleicht auch nach Abschluss der Schule dann hin und wieder mal die Angewohnheit, die Heimat zu verlassen, ja, aufgrund von Studium, Arbeit etc. Und da werden auch hin und wieder mal Plätze frei. Also aktuell, wie gesagt, sind wir glücklicherweise, da sind wir auch sehr stolz drauf, sehr gut ausgelastet. Heißt aber nicht, dass es in der Zukunft nicht wieder anders aussieht.
1: Sehr gut, ihr habt es gehört. Vielleicht irgendwann ist ein Platz frei oder mehrere, mal schauen. Bei Sporttotal Lokal haben wir heute die Ompas aus Cottbus zu Gast. Mehr dazu gibt's gleich hier bei Radio Cottbus.
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6: Die Sonne scheint immer noch so ein bisschen hinter den Wolken durch. Jetzt am Abend soll es wieder etwas bewölkter werden. Aber keine Sorge, es sind keine Regenwolken. Für morgen auch erstmal relativ gute Nachrichten. Sonne und Wolken im Mix am Vormittag, dazu um die 23 Grad tagsüber möglich. Am Abend könnte es morgen vielleicht etwas regnen.
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6: Aktuell keine größeren Staus oder auch Unfälle hier auf meinem Verkehrsradar. Die Blitzeranhänger, die blitzen weiterhin in Cottbus im Merzdorfer Weg Richtung Stadtring. Ebenfalls in Cottbus einer in der Forsterstraße, da blitzt er stadteinwärts. Und der letzte uns bekannte Blitzeranhänger in Schlichow, da in der Oskar-Trautmann-Straße. Radio Cottbus wünscht euch eine gute Fahrt.
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7: Wir sprechen diese Woche mit Manuel Semisch und Daniel Schneekönig von der Omper Kunstreitertruppe hier in Cottbus. Den Verein, den gibt es schon seit 1976 und wenn man mal kurz rechnet, dann merkt man, das sind schon 50 Jahre. Was ist in diesen 50 Jahren alles so passiert und was plant der Verein zum großen Jubiläum? Das ist gleich Thema bei Sport Total Lokal hier bei Radio Cottbus.
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1: Einen wunderschönen guten Abend. Wir haben heute bei Sport total lokal wieder Besuch. Und diesmal sind bei uns Manuel Semisch und Daniel Schneekönig von der OMPA Kunstreitertruppe aus Cottbus. Wir haben in dieser Stunde schon über die Sportart an sich und euren Verein gesprochen. Und jetzt möchten wir natürlich auch mal so ein bisschen in die Vergangenheit und auch in die Zukunft schauen. Ihr feiert in diesem Jahr 50 Jahre OMPAs. Wie hat's denn 1976 angefangen?
2: Also es fing damals eigentlich mit einer verrückten Idee unseres Vereinsgründers, Herrn Dr. Bernd Otto, an. Der einfach meinte, ich bin total interessiert an der Kultur der Ureinwohner Nordamerikas. Es gibt bereits so viele Truppen in der DDR, die sich damit beschäftigen. Aber keine dieser Truppen hat Pferde. Und die Indianer war nun mal vor allem ein Pferdevolk. Und das war für ihn ein ganz großes Anliegen, sich mit dieser Kultur auseinanderzusetzen, aber in Kombination mit Pferdekunst.
1: Ja.
2: Und durch, irgendein Gespräch mit dem damaligen Tierdirektor des Cottbuser Tierparks kam es dann dazu, dass er zu seinem ersten Pferd kam und das dann ausgebildet hat. 1976 hat er dann diesen Verein gegründet, mit natürlich wenigen Mitgliedern und wenigen Pferden. Und die haben dann, sag ich mal, noch auf einer freien Wiese völlig ohne Sicherheitsvorkehrungen trainiert. Und wenn man halt runtergefallen ist, dann ist man wieder aufgestiegen und hat es nochmal probiert.
1: Ja.
2: So hat sich das alles entwickelt. Der Verein wurde größer, es kamen die ersten Auftritte dazu, die Inhalte der Shows haben sich entwickelt. Irgendwann entwickelte sich auch das Pferdetheater. Also 2001, meiner Meinung nach, gab es die erste Show unter dem Namen Pferdetheater im Equidrom in Skado. Das ist quasi unsere Trainingsscheune, die in den 90ern gekauft wurde und Schritt für Schritt zu einem Theater umgebaut wurde. Also unsere Mitglieder, wie man sieht, werden eigentlich sehr umfangreich ausgebildet. Ja, sie werden eigentlich in allen möglichen Sparten geschult, Schauspiel, Jonglage, Reiterei, Turnen. So können wir sozusagen jetzt mit dieser diesjährigen Show auch ein sehr buntes Programm wieder darbieten.
1: Du hast jetzt auch schon erwähnt, es gibt große Jubiläumsshows, gerade jetzt vor allem zu diesem Jubiläumsjahr, 50 Jahre OMPA. Daniel, vielleicht könntest du einfach mal sagen, worum geht's bei diesem Jubiläumsshow? Was erwartet die Besucher da?
3: Also 50 Jahre OMPA, da hat sich natürlich die Vereinsführung, die ja durch die Gründerfamilie Otto-Füller geführt wird, da hat sich die Vereinsführung gedacht, wie verpacken wir eine 50-jährige Vereinsgeschichte in ein so tolles Jubiläumsprogramm, dass alle darüber reden. Und das ist gar nicht so einfach, weil diese 50 Jahre natürlich sehr viel

0: Teil dessen als Mitglied, dann ist das einfach nur, ja, Gänsehaut-Feeling. Und der Niklas, unser Junior-Chef, der jetzt so nach und nach die Züge immer mehr in die Hand nimmt, der hat es eigentlich schon letztens gut ausgedrückt. Es wird ein Feuerwerk von allem, was Leute, die jemals die Ombas gesehen haben, auch wiedererkennen werden und hoffentlich in einem unvergessenen Theaterstück erleben werden.
1: Das klingt auf jeden Fall sehr interessant und macht auf jeden Fall sehr viel Lust, vorbeizukommen und zuzugucken. Wann sind denn die Jubiläumsshows?
0: Also wir hatten in der vergangenen Woche unsere Premiere am 13. und am 14. Juni und werden am 20. Juni die große vereinsinterne Jubiläumsshow feiern. Da sind alle Freunde, Unterstützer und ehemalige Mitglieder eingeladen. Das wird hoffentlich ein sehr, sehr schöner und unvergesslicher Tag.
1: Ja.
0: Und dann haben die Besucher nochmal die Chance, am 21. Juni um 11 und 14 Uhr das Pferdetheater im Equidrom Cottbus-Gardu zu besuchen.
1: Ja, sehr gut. Ihr habt's gehört. Die große Jubiläumsshow von 50 Jahre Ompas. Die Ompas aus Cottbus, die sind nämlich heute bei uns zu Gast für Sport Total Lokal. Und gleich gibt's noch mehr von der Kunstreitertruppe zu hören hier bei Radio Cottbus.
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1: Sport total lokal heute mit der OMPA Kunstreitertruppe aus Cottbus. Bei mir im Studio sind Manuel Semisch und Daniel Schneekönig. Und ihr habt ja in Skardu auch ein richtiges Pferdetheater, so heißt das Ganze. Warum sollte man denn da unbedingt hin, Manuel?
2: Weil jeder Cottbusser das einfach einmal gesehen haben sollte. Ja. Ich bin der Meinung, es gehört zur Allgemeinbildung, wenn man hier wohnt, dass man einmal im Pferdetheater der OMPAs gewesen ist. Und wenn man einmal da gewesen ist, wissen wir glücklicherweise von vielen Zuschauern, dann kommt man auch gerne wieder.
1: Ja, also eine sehr gute Resonanz auch von euren Shows oder Theater. Ja.
2: Wir haben glücklicherweise über die 25 Jahre, die das Pferdetheater jetzt schon spielt, erreicht, dass wir eigentlich fast immer ausverkaufte Shows haben und das macht uns extrem glücklich. Seit einigen Jahren gelingt es uns tatsächlich, die Shows komplett voll zu bekommen und es ist auch dieses Jahr so, wir mussten noch nicht mal groß Plakatwerbung machen, sind schon alle Shows ausverkauft.
1: Auf jeden Fall. Ich muss leider zugeben, ich war noch nie im Pferdetheater in Skardu, aber ich muss sagen, ich habe auf jeden Fall Interesse jetzt bekommen, vor allem die ganze Stunde, dass ihr so darüber geredet habt. Und man kann euch ja auch für Veranstaltungen buchen. Daniel, wie läuft das Ganze denn ab? Wo werdet ihr denn da so gebucht übers Jahr?
3: Also es sind in allererster Linie Volksfeste. Zum Beispiel ein Dorf macht ein Dorffest und sucht sich noch eine kulturelle Umrahmung. Mhm. Die Gegebenheiten sollten natürlich so sein, dass wir mit Pferden kommen und auch die Möglichkeit haben, unsere volle Show darbieten zu können. Das heißt, es muss Platz da sein, damit die Pferde galoppieren können und wir die bestmöglichen Darbietungen natürlich zeigen können. Mhm. Ja, dann kann sich natürlich jeder an uns zum Beispiel über die Homepage wenden, eine E-Mail schreiben, anrufen und sagen, was er vorhat. Und dann können wir darauf eingehen. Also wir machen tatsächlich vom Kita-Fest im kleinen Rahmen, wo wir auch trotzdem mit Pferden hinkommen, aber Standdarbietungen machen oder Schritt- oder Trabdarbietungen machen, bis hin zum großen Umfang, riesige Shows. Also das beste Beispiel, was ich da in dem Fall immer bringe, ist, und da sind wir sehr, sehr, sehr dankbar darüber, dass wir seit vielen Jahren Partner des Elbenwald-Festivals in Cottbus sind. Mhm. Da hat uns der Alexander Lapeter einfach mal eingeladen, ob wir nicht mal Interesse hätten, beim Elbenwald-Festival mitzumachen. Wir kannten das natürlich nicht, haben gleich gesagt, ja klar, hört sich gut an. Mhm. Und das Elbenwald-Festival gehört seit vielen Jahren zu der größten Show, die wir jedes Jahr aufführen, sind damit leider fester Bestandteil.
1: Das klingt auf jeden Fall sehr interessant. Also ihr habt es gehört, vielleicht wollt ihr ja die OMPAs mal für eure Veranstaltung buchen. Es ist auf jeden Fall möglich, einfach mal bei dem Verein melden. Das geht ja ganz einfach. Dann natürlich ganz lieben Dank, dass ihr heute meine Gäste wart für Sport total lokal hier bei Radio Cottbus. Und ich bedanke mich natürlich auch bei euch fürs Einschalten und Zuhören.
3: Vielen Dank.
1: Gerne.
3: Danke.
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8: Es ist wieder etwas bewölkter jetzt am Abend. Die Sonne schaut trotzdem hier und da noch so ein bisschen durch. Um die 20 Grad haben wir es noch gerade und es ist auch kein Regen in Sicht. Und der Tag morgen, der startet auch ziemlich entspannt. Wir haben da Sonne und Wolken im Mix. Am Tag sind dann bis zu 23 Grad möglich. Am Abend, da könnte es allerdings ein bisschen regnen.
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9: Ich bin Tine Klimach. Nach den Gesprächen beim G7-Gipfel zeigt sich Bundeskanzler Friedrich Merz vorsichtig optimistisch. Vor allem den Austausch mit US-Präsident Trump bewertet er als positiv. Die Themen waren neben dem Ukraine-Krieg auch das Abkommen zwischen den USA und dem Iran.
10: Das muss jetzt sehr schnell der Einstieg in die zweite Verhandlungsphase gelingen. Insbesondere die Straße von Hormuz muss schnell und uneingeschränkt geöffnet werden. Und Iran muss sein nukleares Programm nachprüfbar beenden. Der vereinbarte Frieden muss einfach halten.
9: Das Rahmenabkommen zwischen den USA und dem Iran soll am Freitag in der Schweiz unterzeichnet werden. Eine weitere Verhandlungsrunde soll nach iranischen Angaben direkt nach der Unterzeichnung beginnen. Nach jahrelangem Ringen ist der nächste Schritt im Handelsstreit zwischen der EU und den USA gemacht. Das Europaparlament hat das umstrittene Zollabkommen gebilligt. Allerdings knüpfen die Abgeordneten ihre Zustimmung an klare Bedingungen.
11: Das EU-Parlament hatte die Zustimmung zum Handelsdeal mit den USA verzögert, denn zwischenzeitlich hatte US-Präsident Trump wieder höhere Zölle als vereinbart angekündigt. Das Parlament knüpfte sein Ja also an zwei Bedingungen. Erstens können die Vereinbarungen wieder ausgesetzt werden, falls neue US-Erhöhungen kommen. Und zweitens solle Trump Zölle auf Waschmaschinen und Produkte mit Stahlanteil auf 15% reduzieren. Falls nicht, will die EU ebenfalls solche Zölle prüfen. Aus Brüssel, Dieter Ebeling.
9: Deutschland hat 32 Afghanen per Charterflug in ihre Heimat abgeschoben. Das teilte ein Sprecher des Bundesinnenministeriums auf Nachfrage mit. Unter den ausgewiesenen Männern waren Straftäter, die unter anderem wegen Vergewaltigung, Tötungsdelikten, sexuellen Missbrauchs von Kindern und Drogenhandels verurteilt worden waren. Die Ausreisepflichtigen kamen aus Nordrhein-Westfalen, Schleswig-Holstein, Bayern, Niedersachsen und Baden-Württemberg. Wer in Deutschland ins kühle Nass springen will, kann das fast überall ohne Angst vor gesundheitsgefährdenden Bakterien tun. Pünktlich zur Badesaison bescheinigt ein Bericht der Europäischen Umweltagentur Europas Badegewässern überwiegend eine ausgezeichnete Wasserqualität. Es wurden dazu mehr als 22.000 Badestellen ausgewertet. Das Ergebnis? In der EU wiesen knapp 85% der Badestellen im vergangenen Jahr eine exzellente Wasserqualität auf. 96% erfüllten immerhin die EU-Mindeststandards.
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8: Aktuell keine größeren Staus oder auch Unfälle hier auf meinem Verkehrsradar. Die Blitzeranhänger, die blitzen weiterhin in Cottbus im Merzdorfer Weg Richtung Stadtring. Ebenfalls in Cottbus einer in der Forsterstraße, da blitzt er stadteinwärts. Und der letzte uns bekannte Blitzanhänger in Schlichow, da in der Oskar-Trautmann-Straße. Radio Cottbus wünscht euch eine gute Fahrt.
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2: Ich bin Tine Klimach. Die USA und führende europäische Staaten wollen den Druck auf Russland weiter erhöhen, um ein Ende des Ukraine-Kriegs zu erzwingen. Beim G7-Gipfel im französischen Evian stimmten nach Angaben von Kanzler Merz die Staats- und Regierungschefs inklusive US-Präsident Trump überein, dass sich die Lage der Ukraine deutlich verbessert hat. Um Russland an den Verhandlungstisch zu bringen, solle nun die Unterstützung für Kiew weiter verstärkt und gleichzeitig der Druck auf Moskau erhöht werden. In Berlin hat heute das Zentrum zur Abwehr hybrider Bedrohungen die Arbeit aufgenommen. Mit dem neuen Zentrum sollen Kampagnen und Attacken von Staaten wie Russland frühzeitig erkannt werden.
3: Vertreter verschiedener Organisationen sollen hier in Zukunft regelmäßig zusammenkommen. Dazu gehören zum Beispiel die Nachrichtendienste, die Polizeibehörden von Bund und Ländern und das Bundesamt für Sicherheit in der Informationstechnik. So sollen sie hybride Angriffe früh genug erkennen und im besten Fall verhindern. Gemeint sind damit Angriffe, die militärische, wirtschaftliche, geheimdienstliche und propagandistische Mittel kombinieren, also zum Beispiel Cyberattacken und die Beeinflussung der öffentlichen Meinung, besonders vor Wahlen. Fiona Reinhardt, Nachrichtenredaktion.
2: Kurz vor dem Ende des Tankrabatts zieht die Monopolkommission eine erste Bilanz. Demnach kam die Steuersenkung an den Zapfsäulen größtenteils bei den Autofahrern an. Ein kleiner Teil der Entlastung blieb nach Einschätzung des Beratungsgremiums allerdings bei den Mineralölunternehmen hängen.
4: Bis zu 200 Millionen Euro haben die Mineralölkonzerne eingesackt. Vor allem beim Diesel haben sie danach die Steuersenkungen nicht komplett an die Autofahrer weitergegeben. Doch der Branchenverband wehrt sich, sagt, stimmt absolut nicht. Auffällig ist allerdings, dass der Rabatt je nach Region unterschiedlich weitergegeben wurde. Im Norden, da gab es den höchsten Preisrückgang, im Süden dagegen, da fiel er geringer aus. Claudia Wächter, Nachrichtenredaktion.
2: Rund 8 Monate nach der lebensbedrohlichen Messeattacke auf die SPD-Politikerin Iris Stalzer aus Herdecke in NRW ist ihre Tochter wegen gefährlicher Körperverletzung angeklagt worden. Das sagte der ermittelnde Oberstaatsanwalt der dpa. Im vergangenen Oktober war es zu einer Gewalttat gegen Stalzer im Haus der Familie gekommen. Die Staatsanwaltschaft wirft der Jugendlichen vor, ihrer Mutter mehrere Messerstiche zugefügt zu haben. Das Amtsgericht Hagen prüfe nun die Zulassung der Anklage.
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2: Ich bin Ursula Winkler. Bundeskanzler Merz sieht nach den Gesprächen beim G7-Gipfel im französischen Evian neue Chancen für Fortschritte im Ukraine-Krieg. Auch die Gespräche mit US-Präsident Trump bewertet er positiv.
3: Merz spricht von einem Tag der Hoffnung. Europa und die USA wollen die Ukraine weiter unterstützen und den Druck auf Russland erhöhen. Merz hat außerdem den Eindruck, dass sich Trump der europäischen Sicht immer weiter annähert. Der US-Präsident war demnach kooperativ und er hat wohl auch sehr aufmerksam zugehört. Mit Blick auf den Iran sagte Merz, Deutschland wäre grundsätzlich bereit, sich an einer möglichen Sicherung der Straße von Hormuz zu beteiligen. Eine finale Entscheidung gibt es aber noch nicht. Tine Klimach, Berlin.
2: Innenminister Dobrindt hat Kritik an der neuerlichen Abschiebung von Afghanen in ihr Heimatland zurückgewiesen. Es gehe hier um Menschen, die schwere Straftaten begangen hätten und aus der Haft abgeschoben worden seien, sagte er bei einer CDU-Veranstaltung im Hamburger Rathaus. In der vergangenen Nacht waren vom Flughafen Leipzig-Halle aus 32 Afghanen per Charterflug in ihr Heimatland abgeschoben worden. Veggie-Burger dürfen auch künftig Veggie-Burger heißen. Andere Bezeichnungen könnten für vegetarische Produkte in der EU aber bald tabu sein. Das Europaparlament hat sich dafür ausgesprochen, Begriffe wie Speck, Hühnchen oder Rippchen nur noch für Fleischprodukte zu erlauben.
4: Für Verbraucher bleibt vieles erstmal beim Alten. Veggie-Burger, Tofu-Wurst oder Sojaschnitzel dürfen weiter so heißen. Die EU will aber bei einigen Begriffen eine Grenze ziehen. Namen wie Veggie-Hühnchen oder pflanzlicher Speck könnten künftig von den Verpackungen und Speisekarten verschwinden. Bevor die neuen Regeln gelten, müssen aber noch die EU-Staaten zustimmen. Bundesernährungsminister Reiner sieht das Ganze kritisch. Er hält die neuen Vorgaben für unnötigen Mehraufwand für die Hersteller. Zoe Tassovali, Nachrichtenredaktion.
2: Beste Voraussetzungen für den Badesommer. Wer in Deutschland ins kühle Nass springen will, kann das fast überall ohne Angst vor gesundheitsgefährdenden Bakterien tun. Die Europäische Umweltagentur bescheinigt Europas Badegewässern überwiegend eine ausgezeichnete Wasserqualität. Dazu wurden mehr als 22.000 Badestellen ausgewertet. Besonders gut planschen lässt es sich demnach in Zypern und Griechenland, gefolgt von Bulgarien, Österreich, Luxemburg und Dänemark.
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1: Ich bin Ursula Winkler. Am Rande des G7-Gipfels könnte es ein weiteres Treffen zwischen US-Präsident Trump und dem ukrainischen Präsidenten Zelensky geben. Trump kündigte Gespräche an und Zelensky bestätigte ein mögliches Treffen.
2: Das weitere Treffen zwischen Zelensky und Trump wird als positives Zeichen gesehen. Zunächst nämlich gab es Sorge, welchen Kurs der US-Präsident im Ukraine-Krieg einschlägt und inwieweit er das von Russland angegriffene Land weiter unterstützt. Nach der Arbeitssitzung zur Ukraine hier in Evian aber zeigte sich auch EU-Kommissionspräsidentin von der Leyen optimistisch, dass in die Bemühungen um ein Ende des Kriegs neuer Schwung kommt. Das Blatt wende sich für die Ukraine, meinte sie. Es sei nun der Moment, die Unterstützung für das Land noch einmal deutlich zu verstärken. Michael Evers, Evian.
1: Der in 2 Wochen auslaufende Tankrabatt ist nach Ansicht der Monopolkommission zu einem großen Teil, aber nicht vollständig, bei den Verbrauchern angekommen. In einer ersten Bilanz schätzt das unabhängige Beratergremium der Bundesregierung, dass von den 16,7 Cent Steuererleichterung pro Liter je nach Kraftstoff zwischen 15 und 16 Cent weitergegeben wurden. Aktuell sinken die Spritpreise nach der Entspannung im Nahen Osten. Mehr Sicherheit, mehr Sauberkeit und schnellere Reparaturen. Die Deutsche Bahn schickt bundesweit 44 mobile Handwerkerteams an ihre Bahnhöfe. Rund 200 neue Beschäftigte sollen Schäden künftig direkt vor Ort beheben.
3: Kaputte Scheiben, beschmierte Wände oder defekte Sitzbänke sollen künftig nicht mehr wochenlang auf ihre Reparatur warten. Die neuen Teams kümmern sich um genau solche Schäden und sind bundesweit unterwegs. Die Bahn will damit ihre Bahnhöfe sichtbarer in Schuss halten und schneller auf Probleme reagieren. Die Handwerker sind Teil eines größeren Programms, das seit Januar läuft. Dazu gehören auch zusätzliche Sicherheitskräfte und mehr Reinigungsaktionen an vielen Bahnhöfen. Zoe Tassovali, Nachrichtenredaktion.
1: Rund 8 Monate nach der lebensbedrohlichen Messerattacke auf die SPD-Politikerin Iris Stalzer aus Herdecke ist ihre Tochter wegen gefährlicher Körperverletzung angeklagt worden. Im Oktober war es zu einer Gewalttat gegen Stalzer im Haus der Familie gekommen. Die Staatsanwaltschaft wirft der 17-Jährigen vor, ihrer Mutter mehrere Messerstiche zugefügt zu haben. Das Amtsgericht Hagen prüfe nun die Zulassung der Anklage.
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1: Ich bin Ursula Winkler. Die EU hat die Beitrittsverhandlungen mit der Ukraine begonnen. Vertreter beider Seiten starteten am Abend in Luxemburg offiziell die Gespräche zum ersten Themenblock. Mit dem ersten Verhandlungsabschnitt werden Gespräche über Themen wie das Justizsystem, den Grundwerteschutz und Sicherheit begonnen. Kandidatenländer müssen dabei unter anderem nachweisen, dass ihre Rechtssysteme, der Grenzschutz und die Polizei den EU-Standards entsprechen. Beim G7-Gipfel im französischen Evian stehen große Krisen auf der Tagesordnung. Bundeskanzler Merz zeigte sich vorsichtig optimistisch und sieht trotz der angespannten Lage Chancen auf Fortschritte, sowohl im Konflikt mit dem Iran als auch im Ukraine-Krieg.
2: Merz spricht von einem möglichen Fenster für die Diplomatie. Die Ukraine sei heute in einer stärkeren Position als noch vor einiger Zeit, sagte der Kanzler vor seinem Abflug. In Evian will er mit US-Präsident Trump und den anderen G7-Staaten über neue diplomatische Anläufe sprechen. Positiv sieht Merz auch die Einigung zwischen den USA und dem Iran. Das vereinbarte Rahmenabkommen könne aus seiner Sicht zur Stabilisierung der Region beitragen und der Weltwirtschaft neuen Rückenwind geben. Zoe Tassovali, Nachrichtenredaktion.
1: Der älteste Sohn der norwegischen Kronprinzessin Mette-Marit, Marius Borghøby, ist vor einem Gericht in Oslo für 34 Straftaten zu 4 Jahren Haft verurteilt worden. 4 Frauen muss der Norweger eine Entschädigung zahlen, darunter 2 Ex-Freundinnen.
3: Das Urteil fiel milder aus, als die Staatsanwaltschaft gefordert hatte. 4 Jahre dürften trotzdem ein schwerer Schlag sein. Nicht nur für Høiby, sondern für die ganze Königsfamilie. Schuldig in 34 Anklagepunkten, darunter in 2 Fällen von Vergewaltigung nach norwegischem Recht. Das Gericht sah es als erwiesen an, dass Høiby mit dem Finger in die Frauen eingedrungen war, während sie schliefen. Einen Freispruch gab es dagegen von 2 weiteren Vergewaltigungsvorwürfen. Aus Skandinavien, Julia Weschenbach.
1: Zum Fußball. Belgien hat am Abend Ägypten den ersten Sieg der WM-Geschichte verdorben. Die Partie endete 1:1 unentschieden. Auch die WM-Partie davor war ein Unentschieden. Spanien und der Außenseiter Kap Verde trennten sich mit 0:0.
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1: Ich bin Ursula Winkler. Bundeskanzler Merz sieht nach den Gesprächen beim G7-Gipfel im französischen Evian neue Chancen für Fortschritte im Ukraine-Krieg. Auch die Gespräche mit US-Präsident Trump bewertet er positiv.
2: Merz spricht von einem Tag der Hoffnung. Europa und die USA wollen die Ukraine weiter unterstützen und den Druck auf Russland erhöhen. Merz hat außerdem den Eindruck, dass sich Trump der europäischen Sicht immer weiter annähert. Der US-Präsident war demnach kooperativ und er hat wohl auch sehr aufmerksam zugehört. Mit Blick auf den Iran sagte Merz, Deutschland wäre grundsätzlich bereit, sich an einer möglichen Sicherung der Straße von Hormuz zu beteiligen. Eine finale Entscheidung gibt es aber noch nicht. Tine Klimach, Berlin.
1: Veggie-Burger dürfen auch künftig Veggie-Burger heißen. Andere Bezeichnungen könnten für vegetarische Produkte in der EU aber bald tabu sein. Das Europaparlament hat sich dafür ausgesprochen, Begriffe wie Speck, Hühnchen oder Rippchen nur noch für Fleischprodukte zu erlauben.
3: Für Verbraucher bleibt vieles erstmal beim Alten. Veggie-Burger, Tofu-Wurst oder Sojaschnitzel dürfen weiter so heißen. Die EU will aber bei einigen Begriffen eine Grenze ziehen. Namen wie Veggie, Hühnchen oder pflanzlicher Speck könnten künftig von den Verpackungen und Speisekarten verschwinden. Bevor die neuen Regeln gelten, müssen aber noch die EU-Staaten zustimmen. Bundesernährungsminister Reiner sieht das Ganze kritisch. Er hält die neuen Vorgaben für unnötigen Mehraufwand für die Hersteller. Zoeta Sovali, Nachrichtenredaktion.
1: Beste Voraussetzungen für den Badesommer. Wer in Deutschland ins kühle Nass springen will, kann das fast überall ohne Angst vor gesundheitsgefährdenden Bakterien tun. Die Europäische Umweltagentur bescheinigt Europas Badegewässern überwiegend eine ausgezeichnete Wasserqualität. Dazu wurden mehr als 22.000 Badestellen ausgewertet. Besonders gut planschen lässt es sich demnach in Zypern und Griechenland, gefolgt von Bulgarien, Österreich, Luxemburg und Dänemark. Zum Fußball. Mit Frankreich ist nun ein weiterer Turnierfavorit in die WM eingestiegen. Das Team um Superstar Mbappé besiegte Senegal am Abend mit 3:1. Der Weltmeister von 1998 und 2018 wirkte zunächst uninspiriert, kam aber in der zweiten Halbzeit in Fahrt.
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1: 17. Juni 2008. Leona Lewis ist mit Better in Time neu in den Charts.

Castingshows gibt es wie Sand am Meer. Pop Idol, American Idol, DSDS, X Factor, das Supertalent, Britain's Got Talent, America's Got Talent, The Voice und. Und die meisten davon haben eine Sache gemeinsam. Simon Cowell. Der Brite ist sowas wie der Schöpfer der Castingshows. In den 80ern und 90ern ist er als Producer tätig, dann als Scout, der vielversprechende Talente zu den Labels bringt. Und er ist sehr gut in seinem Job. In den Nullerjahren dreht er den Spieß also einfach um. Nicht mehr er muss herumreisen und sich bei den Talenten bewerben, sondern er lässt die Talente in diversen Castingshows einfach zu sich kommen. Und so kommt auch eine junge Leona Lewis zum Casting zu Simon Cowell und seinen Kollegen. Schnell ist allen dort klar, diese Frau ist besonders. Sie ist talentiert und reifer als andere Kandidaten in diesem Jahr. Und deswegen nimmt Simon sie unter seine Fittiche. Normalerweise versucht man so schnell wie möglich irgendwas rauszubringen, damit das Publikum nach der Castingshow direkt wieder etwas zu hören hat und den Namen im Gedächtnis behält. Aber mit Leona lässt man sich Zeit. Die Qualität steht im Vordergrund. Und das zahlt sich aus. 2008 kommt ihr Debütalbum Spirits. Und darauf ist auch diese Nummer. Better.

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